0: Wahlen in Mecklenburg-Vorpommern und in Berlin gibt es erneut eine aktuelle Umfrage. Im Schweriner Landtag käme demnach die AfD auf 38% der Stimmen, die SPD auf 33%. Die anderen Parteien sind weit abgeschlagen. In Berlin liegt die Linke mit 21% knapp vor der CDU mit 20%. Die AfD kommt unverändert auf 18, die Grünen auf 16 und die SPD auf 12%. Bei einem russischen Drohnenangriff sind in der südostukrainischen Stadt Pawlochrad mindestens 4 Menschen getötet worden. Nach Informationen unseres Korrespondenten gibt es zudem etwa 60 Verletzte. In der Stadt Dnipro starben zudem 2 Menschen bei dem Beschuss einer Anlage eines US-Agrarkonzerns. In der Fußball-Champions League hat RB Leipzig sein erstes Spiel der Ligaphase mit 1:4 beim italienischen Club AC Como verloren. Der FC Bayern startete dagegen mit einem klaren 5:0-Sieg gegen Bodø Glimt aus Norwegen. Aus der Sportredaktion Jan Möller.
1: Eine Halbzeit lang fehlte den Bayern ein bisschen was. Die Zielstrebigkeit, das Glück, 0:0 stand es zur Pause gegen den Außenseiter vom Polarkreis. Aber dann Musiala kurz nach dem Seitenwechsel mit der Führung. Danach lief's bei den Münchnern. Kane, Davis und 2-mal Ulisse trafen noch. 5:0, eine ganz klare Sache. Und das war es auch bei RB Leipzig in Como, wobei da der Bundesligist unterlegen war, taktisch und auch spielerisch. Als Maximovic nach einer knappen Stunde für die Leipziger traf, hatten die Italiener schon 3 Tore erzielt. Das 4. für den Champions-League-Neuling fiel dann kurz vor Schluss. 1:4 für Leipzig und Trainer Martin De Michelis, eine Enttäuschung zum Auftakt der Ligaphase.
0: Das waren die Nachrichten. Das Wetter in Deutschland. Meist trocken, an den Alpen etwas Regen, Tiefstwerte 15 bis 2 Grad. Tagsüber längere freundliche Abschnitte, von Nordwesten her Schauer und einzelne Gewitter, Höchstwerte 17 bis 25 Grad. Am Samstag häufig trocken bei 19 bis 28 Grad. Sonntag im Süden länger freundlich, sonst viele Wolken und öfter Regenfälle, vereinzelt Gewitter bei 16 bis 26 Grad. Es ist 2:03 Uhr.
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1: Um 3 Uhr mit Wolfgang Berger. Vor den Wahlen in Mecklenburg-Vorpommern und in Berlin gibt es noch mal eine Vorwahlumfrage. Im Schweriner Landtag käme demnach die AfD auf 38% der Stimmen. Die SPD liegt aktuell bei 33%. Aus Berlin Sabine Henkel.
2: Die AfD hat 3 Punkte gut gemacht, die SPD einen. Die anderen Parteien sind weit abgeschlagen und können in dieser Umfrage auch keine Punkte machen. Die CDU liegt bei 7%, die Linke bei 9% und die Grünen bei 5%. Das BSW wäre nicht im Landtag, 4%. In Berlin ist noch sehr viel mehr offen. Die Linke liegt in Berlin knapp vor der CDU. Linke 21, CDU 20%. Die AfD kommt unverändert auf 18, die Grünen auf 16%, die SPD dann mit 12%.
1: Die Vereinigten Arabischen Emirate wollen 40 Milliarden Euro in Deutschland investieren. Das haben die emiratische Seite und die Bundesregierung während des Staatsbesuchs von Präsident Bin Zayed in der Bundesrepublik mitgeteilt. Damit wird die bisherige Investitionssumme des Golfstaates in die hiesige Wirtschaft deutlich erhöht. Der Scheich war zuvor in Berlin von Bundespräsident Steinmeier mit militärischen Ehren begrüßt worden. Beide Seiten hatten deutlich gemacht, dass sie den Staatsbesuch nutzen wollen, um ihre Beziehungen weiter zu verbessern. Der Vorsitzende der Innenministerkonferenz Grote unterstützt den Vorstoß von Nordrhein-Westfalens Ministerpräsident Wüst, die Voraussetzungen für ein AfD-Verbotsverfahren zu prüfen. Eine Bund-Länder-Arbeitsgruppe wäre der nächste logische Schritt, um alle relevanten Erkenntnisse und Materialien zusammenzuführen, sagte Hamburgs Innensenator dem Kölner Stadtanzeiger. Wüst hatte nach dem klaren Wahlsieg der AfD in Sachsen-Anhalt die Einberufung einer solchen Arbeitsgruppe vorgeschlagen. In der Fußball-Champions League hat RB Leipzig sein erstes Spiel der Ligaphase mit 1:4 beim italienischen Club AC Como verloren. Mit einem klaren Sieg ist dagegen der FC Bayern gestartet. Die Münchner schlugen Bodø Glimt aus Norwegen mit 5:0. Aus der Sportredaktion Jan Möller.
3: Eine Halbzeit lang fehlte den Bayern ein bisschen was. Die Zielstrebigkeit, das Glück, 0:0 stand es zur Pause gegen den Außenseiter vom Polarkreis. Aber dann Musiala kurz nach dem Seitenwechsel mit der Führung. Danach lief's bei den Münchnern. Kane, Davis und zweimal Ulisse trafen noch. 5:0, eine ganz klare Sache. Und das war es auch bei RB Leipzig in Como, wobei da der Bundesligist unterlegen war, taktisch und auch spielerisch. Als Maximovic nach einer knappen Stunde für die Leipziger traf, hatten die Italiener schon 3 Tore erzielt. Das 4. für den Champions-League-Neuling fiel dann kurz vor Schluss.
1: Das waren die Nachrichten. Das Wetter in Deutschland. Tagsüber längere freundliche Abschnitte von Nordwesten her Schauer und einzelne Gewitter. Höchstwerte 17 bis 25 Grad. Es ist jetzt 3:03 Uhr.
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1: Um 4 Uhr mit Wolfgang Berger. Gut eine Woche vor der Landtagswahl in Mecklenburg-Vorpommern und der Abgeordnetenhauswahl in Berlin deuten Vorwahlumfragen auf ein knappes Rennen hin. Besonders in Berlin liegen die Parteien eng beieinander. Aus Hamburg Karl Schreiber.
2: Die Linke in Berlin liegt laut einer Infratest-DiMAP-Umfrage der ARD mit 21% knapp vor der CDU mit 20%. Dahinter landen AfD mit 18, Grüne mit 16 und SPD mit 12%. In Berlin regiert aktuell ein Bündnis aus CDU und SPD. Auch in Mecklenburg-Vorpommern bleibt es ein enges Rennen, wenn auch nicht ganz so knapp wie in Berlin. Im Schweriner Landtag käme laut der Umfrage die AfD auf 38% und die SPD auf 33%. Die anderen Parteien, CDU, Linke, Grüne und BSW, sind weit abgeschlagen.
1: Die Vereinigten Arabischen Emirate wollen 40 Milliarden Euro in Deutschland investieren. Das haben die emiratische Seite und die Bundesregierung während des Staatsbesuchs von Präsident Bin Zayed in der Bundesrepublik mitgeteilt. Damit wird die bisherige Investitionssumme des Golfstaates in die hiesige Wirtschaft deutlich erhöht. Der Scheich war zuvor in Berlin von Bundespräsident Steinmeier mit militärischen Ehren begrüßt worden. In der Schweiz sind bei einem schweren Unfall eines niederländischen Reisebusses mehrere Menschen getötet und verletzt worden. Die Polizei nannte zunächst keine konkreten Zahlen. Der Unfall ereignete sich im Kanton Graubünden im Osten des Landes. Nach ersten Ermittlungen stieß der Bus gegen eine Leitplanke und stürzte von der Straße. An Bord waren nach Angaben des Reiseveranstalters 48 Teilnehmer einer Rundreise, die am Montag in den Niederlanden gestartet war. In der Fußball-Champions League hat RB Leipzig sein erstes Spiel der Ligaphase mit 1:4 beim italienischen Club AC Como verloren. Mit einem klaren Sieg ist dagegen der FC Bayern gestartet. Die Münchner schlugen Bodø Glimt aus Norwegen mit 5:0. Aus der Sportredaktion Jan Möller.
3: Eine Halbzeit lang fehlte den Bayern ein bisschen was. Die Zielstrebigkeit, das Glück, 0:0 stand es zur Pause gegen den Außenseiter vom Polarkreis. Aber dann Musiala kurz nach dem Seitenwechsel mit der Führung. Danach lief's bei den Münchnern. Kane, Davis und zweimal Ulisse trafen noch. 5:0, eine ganz klare Sache. Und das war es auch bei RB Leipzig in Como, wobei da der Bundesligist unterlegen war, taktisch und auch spielerisch. Als Maximovic nach einer knappen Stunde für die Leipziger traf, hatten die Italiener schon 3 Tore erzielt. Das 4. für den Champions-League-Neuling fiel dann kurz vor Schluss.
1: Das waren die Nachrichten. Und das Wetter in Deutschland. Tagsüber längere freundliche Abschnitte, von Nordwesten her Schauer und einzelne Gewitter, Höchstwerte 17 bis 25 Grad. Am Samstag häufig trocken bei 19 bis 28 Grad. Am Sonntag dann im Süden länger freundlich, sonst viele Wolken und öfter Regenfälle, vereinzelt auch Gewitter. Bei 16 bis 26 Grad. Es ist jetzt 4:03 Uhr.
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1: Um 5 Uhr mit Wolfgang Berger. In den USA wird heute der knapp 3000 Opfer der Terroranschläge vom 11. September 2001 gedacht. Terroristen des islamistischen Netzwerks Al-Qaida hatten damals 4 Passagierflugzeuge entführt. 2 davon steuerten sie in das World Trade Center in New York. Von dort berichtet Martin Ganselmeier.
2: Die Stadt, die sonst niemals schläft, hält heute inne. Schon in den vergangenen Nächten strahlten 2 gewaltige Lichtsäulen in den Nachthimmel über Manhattan. Genau dort, wo früher das World Trade Center stand. Knapp 3000 Lichtdrohnen, eine für jedes Opfer der Terroranschläge, ließen die beiden Türme wieder auferstehen. Während US-Präsident Donald Trump in Washington bleibt und eine Rede am Pentagon hält, kommen alle noch lebenden Ex-Präsidenten zur zentralen Gedenkfeier mit den Opferangehörigen zum 9/11-Mahnmal in Manhattan.
1: Der Vorsitzende der Innenministerkonferenz Grote unterstützt den Vorstoß von Nordrhein-Westfalens Ministerpräsident Wüst, die Voraussetzungen für ein AfD-Verbotsverfahren zu prüfen. Eine Bund-Länder-Arbeitsgruppe wäre der nächste logische Schritt, um alle relevanten Erkenntnisse und Materialien zusammenzuführen, sagte Hamburgs Innensenator dem Kölner Stadtanzeiger. Wüst hatte nach dem klaren Wahlsieg der AfD in Sachsen-Anhalt die Einberufung einer solchen Arbeitsgruppe vorgeschlagen. Beim Thema Parteiverbot warnte er allerdings gleichzeitig vor Schnellschüssen. Im Jemen haben die vom Iran unterstützten Houthi-Rebellen die Kontrolle über die Hafenstadt Mokka übernommen. Die Stadt liegt rund 80 Kilometer von der Meerenge Bab al-Mandab entfernt, einer strategisch wichtigen Wasserstraße zwischen dem Roten Meer und dem Golf von Aden. Üblicherweise passieren etwa 12% des weltweiten Warenverkehrs diese Route. In der Fußball-Champions League hat RB Leipzig sein erstes Spiel der Ligaphase mit 1:4 beim italienischen Club AC Como verloren. Mit einem klaren Sieg ist dagegen der FC Bayern gestartet. Die Münchner schlugen Bodø Glimt aus Norwegen mit 5:0. Aus der Sportredaktion Jan Möller.
3: Eine Halbzeit lang fehlte den Bayern ein bisschen was. Die Zielstrebigkeit, das Glück, 0:0 stand es zur Pause gegen den Außenseiter vom Polarkreis. Aber dann Musiala kurz nach dem Seitenwechsel mit der Führung, dann danach lief's bei den Münchnern. Kane, Davis und zweimal Ulisse trafen noch. 5:0, eine ganz klare Sache. Und das war es auch bei RB Leipzig in Como, wobei da der Bundesligist unterlegen war, taktisch und auch spielerisch. Als Maximovic nach einer knappen Stunde für die Leipziger traf, hatten die Italiener schon 3 Tore erzielt. Das 4. für den Champions-League-Neuling fiel dann kurz vor Schluss.
1: Das waren die Nachrichten. Das Wetter in Deutschland. Tagsüber längere freundliche Abschnitte, von Nordwesten her Schauer und einzelne Gewitter. Höchstwerte 17 bis 25 Grad. Am Samstag häufig trocken bei 19 bis 28 Grad. Es ist 5.03 Uhr.
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0: Ja, und des Vogel vom Zwitschgenbaum.
1: Ja, das hat mich aufgeweckt.

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1: Es ist 6 Uhr. Die Nachrichten des Bayerischen Rundfunks mit Marleen Reichert. Die Übersicht. USA gedenken der Opfer des Terroranschlags vom 11. September 2001. Nach Busunglück in der Schweiz ist die Zahl der Toten und Verletzten weiter unklar. BR-Sportmoderatorin wird mit Radiopreis ausgezeichnet. Das Wetter in Bayern meist trocken bei 17 bis 24 Grad. Washington. Die USA gedenken heute der Opfer des Terroranschlags vom 11. September 2001. US-Präsident Trump wird an einer Gedenkzeremonie im Pentagon in Washington teilnehmen, während Vizepräsident Vance bei der Gedenkfeier in New York erwartet wird. Auch die in Bayern stationierte US-Armee erinnert an die Opfer. Unter anderem findet auf dem Truppenübungsplatz in Grafenwöhr eine Zeremonie statt. Dazu kommen Soldaten und Familienangehörige, aber auch Politiker und Vertreter der Bundeswehr zusammen. Bei den Angriffen vor 25 Jahren hatten Extremisten der Terrororganisation Al-Qaida entführte Flugzeuge in die Zwillingstürme des World Trade Centers in New York und ins Pentagon gesteuert. Bei den Anschlägen wurden fast 3000 Menschen getötet. Bis heute sind laut der New Yorker Gerichtsmedizin etwa 40% der Opfer nicht identifiziert. Susch. Nach einem tödlichen Busunglück im Osten der Schweiz gestern Abend ist die Zahl der Todesopfer und der Verletzten weiter unklar. Die Polizei verwies darauf, dass die genaue Opferzahl erst heute Vormittag bekannt gegeben werden solle. Zuvor müssten noch die Angehörigen informiert werden, sagte ein Sprecher. Nach Angaben der Polizei war der Reisebus aus den Niederlanden mit fast 50 Personen an Bord gegen eine Leitplanke gestoßen, von der Straße abgekommen und auf der Seite liegen geblieben. Köln. Der Vorsitzende der Innenministerkonferenz Grote unterstützt den Vorstoß von Nordrhein-Westfalens Ministerpräsident Wüst, die Voraussetzungen für ein AfD-Verbotsverfahren zu prüfen. Eine Bund-Länder-Arbeitsgruppe wäre der nächste logische Schritt, um alle relevanten Erkenntnisse und Materialien zusammenzuführen, sagte Hamburgs Innensenator dem Kölner Stadtanzeiger. Wüst hatte nach dem klaren Wahlsieg der AfD in Sachsen-Anhalt die Einberufung einer solchen Arbeitsgruppe vorgeschlagen. Beim Thema Parteiverbot warnte er allerdings gleichzeitig vor Schnellschüssen. Sanaa. Im Jemen haben die vom Iran unterstützten Houthi-Rebellen die Kontrolle über die Hafenstadt Mokka übernommen. Die Stadt liegt rund 80 Kilometer von der Meerenge Bab al-Mandab entfernt, einer strategisch wichtigen Wasserstraße zwischen dem Roten Meer und dem Golf von Aden. Üblicherweise passieren etwa 12% des weltweiten Warenverkehrs diese Route. Ihre Bedeutung für die Energieversorgung ist gestiegen, seit der Iran den Schiffsverkehr durch die Straße von Hormus beeinträchtigt. Berlin. Die Vorsitzenden der Expertenkommission zum Schutz von Kindern und Jugendlichen in der digitalen Welt übergeben heute ihren Abschlussbericht an Bildungs- und Familienministerin Prien. Ende Juni hatte die Kommission bereits 56 Empfehlungen für eine Gesamtstrategie vorgestellt. Sie schlagen unter anderem ein Mindestalter von 13 Jahren für die Nutzung von Social-Media-Angeboten vor. Prien will dazu in den kommenden Wochen einen Gesetzentwurf vorlegen. Hamburg. Die BR-Sportmoderatorin Sina Wende ist am Abend als beste Newcomerin mit dem Deutschen Radiopreis ausgezeichnet worden. Die Jury erklärte in Hamburg, Wende bereichere mit ihrer mitreißenden Art, ihrer Fachkompetenz und ihrer natürlichen Nähe zum Publikum die Hörfunklandschaft. Wende moderiert seit einem Jahr im Bayerischen Rundfunk die Bundesliga-Sendung Heute im Stadion. Sie ist die erste weibliche Moderatorin dieser Sendung. Zum Fußball. Der FC Bayern München hat sein erstes Champions-League-Spiel der Saison klar gewonnen. Die Bayern besiegten zu Hause Bodø Glimt aus Norwegen mit 5:0. RB Leipzig musste dagegen eine Niederlage einstecken. Auswärts im italienischen Como verloren die Sachsen deutlich mit 1:4. Das Wetter in Bayern, von den Oberbayerischen Alpen bis zum Bayerischen Wald, bewölkt und vereinzelt Regen. Ansonsten ist es meist trocken, Höchstwerte 17 bis 24 Grad. In der Nacht zum Samstag teils wolkig und weitgehend trocken. Es kühlt ab auf 12 bis 5 Grad. Am Wochenende wechseln sich Sonne und Wolken ab. Am Sonntag sind in Franken Schauer möglich, Höchstwerte bis 25 Grad. Soweit die Nachrichten, es ist 6.05 Uhr. Die Verkehrsredaktion meldet auf den Fernstraßen in Bayern normaler Verkehr. Soweit der Service.
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2: Zum Heimatspiegel an diesem Freitag in der Früh begrüßt sich der Martin Wieland. Die Woche ist schon fast wieder um und der Sommer ebenfalls. Der Sommer ist aussehen. Mit diesem Titel begrüßt uns die Gruppe Brezenblech zum Auftakt in dieser Stunde Heimatspiegel. Der Martin Wieland sagt Guten Morgen und ich freue mich, dass Sie mit dabei sind.

die Kerber-Familie hat schon mal die Sachen vom Kachelofen weggeräumt, damit man sich dort in den nächsten Abenden vielleicht gemütlich an einen warmen Ofen setzen kann. Am Kachelofen hat einer Stickel geheißen. Wie weit es um die Kälten bestellt ist und wann man wirklich schon das erste Mal einheizen muss, das kann einer vielleicht mal eine halbe im ausführlichen Wiederbericht und den Wettermeldungen von unseren Wettermeldern dann näher bringen. Dann schauen wir in diesem Heimatspiegel heute am 11. September auf das Datum. Und das ist, Sie haben es in den Nachrichten schon gehört, der Gedenktag für den Anschlag auf das World Trade Center am 11. September 2001. Ein Tag, der die Welt verändert hat. Wir schauen aber in den Namenstagskalender für den heutigen 11. September und finden durchaus einen erfreulichen Namen, nämlich Felix, den Glücklichen. Und der hat im 4. Jahrhundert gelebt, beziehungsweise im 3. Jahrhundert in Ägypten und später dann auch in der Schweiz. Wie es dazu gekommen ist, das erzählt einer in einer Dreiviertelstunde etwa, kurz vor Simi, wenn wir dazu kommen. Und um halbe gibt es ja den Wiederbericht und nach dem Jodler von die Brüder Rehm schauen wir auf die Sonnenauf- und Untergangszeiten.

fast mystisch und archaisch besingen die Brüder Rehm den beginnenden Tag. Die Nacht liegt schon fast hinter uns, es ist noch recht dunkel draußen, aber es wird schon langsam. Langsam dämmert es. Wir haben in Passau Sonnenaufgang heute um 6.38 Uhr. In Hof dann um 6.43 Uhr. In Nürnberg und in München um 6.46 Uhr. In Würzburg ist Sonnenaufgang um 6.50 Uhr und in Kempten dann um 6.51 Uhr. Und untergeht hat sie dann schon um 7.30 Uhr in Passau, 19.30 Uhr. In Hof um 19.38 Uhr, vorher noch in München um 19.37 Uhr. In Nürnberg ist Sonnenuntergang um 19.40 Uhr. In Kempten und in Würzburg dann um 19.42 Uhr. Und die Nacht war eine sehr finstere Nacht, weil es teils bedeckt war. Und vor allem der Mond nicht zum Sehen ist. Wir haben Neumond und der macht sie dann erst im Laufe dieses Tages wieder ein bisschen auf, um zuzunehmen und ein bisschen ein größeres Licht am Himmel darzustellen. Aber da haben wir ja heute dann auch noch die Sonne, die auf uns herabscheint und uns einen hoffentlich angenehmen und schönen Herbsttag bereitet. Mehr zum Wetter. Um eine halbe. Jetzt gibt es das Harfen, du Holzner Schroll mit dem Südtiroler Walzer, mit einem lieben Gruß, um über den Brenner. Und darauf haben wir das Duo Wiesholzer Reiserer mit Heimatweisen.

gemütliche, morgendliche Heimatklänge. Heimatweisen vom Duo Wieser Zerreißerer im Heimatspiegel. 6 Uhr und gleich 19 Minuten. Sind Sie abergläubisch? Ob eine schwarze Katze Unglück bedeutet oder nicht, hängt allein davon ab, ob wir eine Maus sind oder nicht, hat mal ein bekannter Mensch gesagt. Die schwarze Katze, die sich jetzt bei uns breit macht, die bedeutet jedenfalls kein Unglück, sondern durchaus eine erfreuliche Minute, beziehungsweise 2 Minuten 48 ganz genau. Denn die Altmühldorfer Musikanten spielen uns ein Stickel von der schwarzen Katz. Darauf haben wir die Innbrückler Klarinettenmusik mit dem Gstatterbodner und der Singkreis Seon, der ist auch nicht abergläubisch. Der weiß, dass alles wohl bestellt ist. Den hören wir nämlich zwischendrin.

Harfenklänge am frühen Morgen des 11. September um kurz vor 6:30. Florian Poldarendick war das mit einer Pastorell aus Welschenhofen. So den Heimatspiegel auf BR Heimat. Und bevor wir uns um den Wetterbericht und die Wettermeldungen unserer Wettermelder kümmern, da lassen wir uns noch gemütlich hineinwiegen in diesen noch so jungen Tag. Bald geht die Sonne auf. Hier ist das Ensemble Bernhard Kohlhoff mit einem Landler zum damals 80. Geburtstag für den Winkler Sepp.

Das ist Sobel, Bernhard Koja auf dem Heimatspiegel. Genau halbe Semis. Wir schauen in unseren Wetterbericht. Heute ist von den Alpen bis zum Bayerischen Wald oft bewölkt und ganz vereinzelt kann es regnen. Sonst ist es meistens trocken mit Sonne und Wolken im Wechsel. Höchstwerte heute 17 bis 24 Grad. In der Nacht zum morgigen Samstag ist dann teils klar, teils wolkig und weitgehend trocken. Später kann sich örtlich Nebel bilden. Es kühlt ab auf 12 bis 5 Grad. Am Wochenende ist dann wechselnd bewölkt, aber überwiegend sonnig, vor allem im Süden. Im Lauf des Sonntags wird es aber von Norden her zunehmend bewölkt und bis zum Abendnacht kann es dann auch bis zu den Alpen ringen. Die Tiefstwerte 14 bis 6 Grad, die Höchstwerte immerhin 19 bis 25. Unsere Wettermelder haben Daten einer geschickt zu uns ins Studio und melden aus Unterfranken in Würzburg-Heidingsfeld wolkenloser Himmel bei 11 Grad. In Mittelfranken, in Weißenburg, Landkreis Weißenburg-Gunzenhausen, ist bedeckt bei 10 Grad. In Oberfranken, in Schwarzenbach-Vörbau, Landkreis Hof, wolkig bei 9 Grad. Schauen wir in die Oberpfalz, in Berghausheim, Landkreis Neumarkt in der Oberpfalz, ist stark bewölkt bei 10 Grad. In Niederbayern, in Langdorf im Landkreis Regen, ist stark bewölkt bei 11 Grad. In Oberbayern, in Bergheim, Ortsteil Unterstall, im Landkreis Neuburg-Schrobenhausen, stark bewölkt, ebenfalls bei 10 Grad. Und in Schwaben, in Thalhofen an der Werthach im Ostallgäu, wolkig bei erst 8 Grad. Wie es in Südtirol ist, kann ich noch aktuell nicht sagen, aber dass die Musikanten gut aufgelegt sind, das wissen wir. Und die schauen gerade auf einen Nachtkastel mit dem Nachtkastelblick bohrischen und stellen fest, 6.31 Uhr und gleich wird es 6.32 Uhr werden. Vielleicht für den einen oder anderen Zeit zum Aufstehen.

Die Südtiroler Sechser muss ich mit dem Nachtkastelblick burschen. Ja, und wenn die Südtiroler ausschauen beim Fenster oder vielleicht sogar die Nasen ausstrecken in der Früh, dann könnten sie feststellen, es hat 12 Grad und es ist leicht bewölkt. Der Herbst steht oder Sommer macht sie langsam auf dem Heimweg und das gefreut ganz viele, die Hitze nicht so mengen und vor allem auch diese bunten Farben und das besondere Licht im Herbst besonders genießen können. So hat auch unser Wettermelder in der Früh geschrieben, der Alfred Holler. So gefällt es mir in der Früh frisch, heute wolkenlose 11 Grad und dann eine angenehme Spätsommersonne mit einem Hauch Herbst in der Luft. In diesem Sinne einen schönen Tag. Vielen Dank, das kann ich nur zurückgeben an alle unsere Hörerinnen und Hörer und wir beantworten diesen morgendlichen Gruß mit der Spielmusik Karl Edelmann und der Sernauberg Weiß und darauf haben wir die Ramsauer Sänger mit der Gerstreibmusik. Jetzt ist heute schon der Sommer aus.

Die Ruperti Winkler-Fleitl muss ich im Heimatspiegel. 6.43 Uhr, ganz genau. Wilderei, das bezeichnet eine unberechtigte oder gesetzlich strafbare Jagd und das Fangen von Wildtieren auf. Wilderer werden oder wurden historisch auch als Jagd- und Wildfrevler und Schwarzgeher bezeichnet. Sowohl im Strafrecht als auch bei der Darstellung in den Medien geht es bei den Wilderen meistens um große Wirbeltiere. Und um einen solchen Wilderer geht es auch in der jetzigen kleinen bayerischen Geschichtsstund. Nämlich um eine Legende, um den bayerischen Hirsel. Er hat im 18. Jahrhundert sein Unwesen getrieben. Im September 1771 ist der bayerische Hirsel, ein gebürtiger Kissinger, in Dillingen an der Donau dann hingerichtet worden. Ein Jäger hat seinen wilderer Kumpan Sternputz getötet und daraufhin hat der Wilderer eine Amtsstuben überfallen, hat sie einfach nichts gefallen lassen

0: und nix geschissen auf gut Bayerisch. Hier ist unsere kleine bayerische Geschichtsstunde über den Matthias Klostermeier von Beruf Wilderer.
1: Quer durch die bayerische Geschichte, von den Anfängen bis heute. Von Helden und Heiligen, Königen und Kaisern, Rittern und Räubern, aber auch vom Leben der kleinen Leute. Heute der Matthias Klostermeier, von Beruf Wilderer.
2: Troffer! Trifft der den Hirsch auf die Weiden? Ja, sowas gibt's ja gar nicht.
3: Er war ebenso berühmt wie berüchtigt, war kühn, stolz und grausam. Angefangen hat alles damit, dass Matthias Klostermeier, genannt der bayerische Hirsel, gern und gut geschossen hat und nicht einsehen wollte, dass das Jagdrecht nur den hohen Herren vorbehalten sein sollte. Und da die Bauern arm waren und genauso dachten wie der Hirsel, unterstützten sie ihn. Er revanchierte sich dafür mit einem Trumm vom heimlich geschossenen Wild. Allmählich sammelte er eine ganze Bande von Wilderern um sich, zog durch Wälder und Wirtshäuser und gab gelegentlich Kostproben seiner Schießkünste.
4: Die Spulkarten triffst du nicht.
2: Und ob ich die triff?
4: Mitten durch? Ja, verreck.
3: Als der bayerische Hirsel allerdings aus Rachegelüsten und Angeberei immer häufiger die beamteten Jäger angriff und auch vor Raub und Totschlag nicht zurückschreckte, begannen die Leute ihn zu fürchten. 1772 schließlich fing man den Räuberhauptmann und das Gericht verurteilte ihn wegen insgesamt 50 Vergehen zu einem grausamen Tod.
4: Jetzt haben sie ihn aufgehängt, den Hirsel, und dann auch noch geredet.
2: Schon ist schon, mir.
4: Ein Hund war er schon.
1: Quer durch die bayerische Geschichte, von den Anfängen bis heute.
0: Der bayerische Hirsel Matthias Klostermeier, von Beruf Wilderer. Ganz viele Volkslieder beschreiben nicht nur die Wilderer, sondern auch ganz konkret den bayerischen Hirsel. Zum Beispiel das folgende Lied, das wir jetzt von den Wolkschmidt-Sängern hören.

Die Aufhammer Gitarrenmuseum Heimatspiegel um 6.51 Uhr. Wir schauen in unseren Gedenktagskalender rein. Heute am 11. September. Und das ist ein Tag, so muss man leider sagen, ein Tag, an dem sich die Welt verändert hat. Am 11. September vor 25 Jahren hat sich die Welt und das politische und gesellschaftliche Leben bis heute massiv verändert. Am 11. September 2001 sind bei Terroranschlägen in den Vereinigten Staaten fast 3000 Menschen getötet worden. Und auch 25 Jahre später gilt 9/11 als eines der prägendsten Ereignisse des 21. Jahrhunderts. Heute steht der Tag weltweit für die Erinnerung an die Opfer und die Anerkennung des Einsatzes von Rettungskräften und Helfern. Es geht um Mahnung vor Terrorismus und Extremismus sowie der Bedeutung internationaler Zusammenarbeit für Sicherheit. Und seit 25 Jahren gibt es tiefgreifende Veränderungen in Politik und Gesellschaft, zum Beispiel bei Flughafenkontrollen, Sicherheitsgesetzen und auch in der Geheimdienstarbeit. Der 11. September steht aber auch für ein Nachdenken über die Folgen von Krisen und Konflikten, die nach den Anschlägen entstanden sind. Darunter auch die Kriege in Afghanistan und in dem Irak. Der 11. September ist somit auch ein Zeichen für Zusammenhalt und Widerstandskraft, besonders auch für jüngere Generationen, die die Ereignisse nur aus den Geschichtsbüchern kennen. Auch 25 Jahre nach 9/11 ist der Tag nicht nur ein Gedenktag für die Opfer, sondern auch eine Erinnerung daran, wie Terrorismus die Welt verändert hat und wie wichtig Frieden, Demokratie und gesellschaftlicher Zusammenhalt bleiben.

die Fischbachauer Holzbläser, heute am 11. September. Auch ein erfreulicher Tag, denn es ist der Namenstag von Felix und Felix heißt der Glückliche. Der Felix wird in Ägypten geboren und stirbt in den Jahren nach 302 in Turicum, das ist das heutige Zürich in der Schweiz. Die älteste überlieferte Legende über ihn stammt aus dem Anfang des 9. Jahrhunderts. Die Geschwister Felix und Regula kehren demnach der thebäischen Legion des Mauritius an. Nach deren Vernichtung in Auganum, dem heutigen St. Maurice, fliehen sie nach Zürich und verbreiten dort als Erste das Christentum. So lang, bis sie und ihr Diener im Zuge der Christenverfolgungen hingerichtet werden. Und zwar an der Stelle, wo heute die sogenannte Wasserkirche steht. Wie einige andere Märtyrer auch, sollen sie von dort aus ihr Haupt nur bis zu den Ort getragen haben, an dem sie dann bestattet werden wollten. An dieser Stelle steht heute das Züricher Großmünster. Kaiser Karl der Große hat es um 900 gebaut, nachdem er ihm zuvor ein Hirsch zu den Gräbern geführt hat. Der Stein ihrer Hinrichtung, der ist auf einer kleinen Insel im Fluss Limmat gestanden und dort hat man um das Jahr 1000 dann die Wasserkirche gebaut. Der Stor ist heute noch in der Krypta erhalten, wo es auch lang eine Heilquelle gegeben hat. Gegen Ende des Mittelalters entwickelt sich dann eine rege Verehrung von Felix und Regula und ihrem Diener. Viele wohlfahren zu deren Reliquien, die teilweise auch im Frauenmünster liegen. Während der Reformation werden dann die Reliquien in die Dorfkirche nach Andermatt gebracht und dort verehrt man bis heute beide Kopfreliquien. Nach dem Bau der katholischen Kirche St. Felix und Regula in Zürich im Jahr 1950 kommen die übrigen Reliquien dann wieder zurück an den Wirkungsort von Felix und Regula. Früher ist am Gedenktag das Kirchweihfest Zürich-Hilby gefeiert worden. Daraus hat sich dann das Züricher Knabenschießen entwickelt, das größte Züricher Volksfest. Heute sind die drei Märtyrer übrigens immer noch im Siegel der Stadt Zürich dargestellt, mit den abgeschlagenen Häuptern in der Hand. Felix bedeutet der Glückliche und wir wünschen uns heute an diesem 11. September, trotz aller Ereignisse in der Weltgeschichte, einen glücklichen Tag. Das wünscht uns jetzt auch das Riedeltrio. Wir hören dann gleich die Semi-Nachrichten und ich darf mich freuen, wenn Sie dann noch nur 2 Stunden Zeit hätten für den Heimatspiegel heute an diesem Freitag. Der Martin Wieland sagt Guten Morgen und bis gleich.

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1: Es ist 7 Uhr, die Nachrichten des Bayerischen Rundfunks mit Marlene Reichert. Die Übersicht. Die USA erinnern an die Opfer des Terroranschlags vom 11. September 2001. Der Bundestag berät über den Etat von Arbeitsministerin Baas. Die AfD-Fraktion im Bundestag stellt Strafanzeige gegen Kanzler Merz. Das Wetter in Bayern meist trocken bei 17 bis 24 Grad. New York. Mit Schweigeminuten, Glockenschlägen und Lichtinstallationen erinnern die USA 25 Jahre nach den Terroranschlägen vom 11. September 2001 an die Opfer. Im Mittelpunkt stehen das zerstörte World Trade Center, das Pentagon bei Washington und ein Feld in Pennsylvania. Angehörige verlesen in New York am Ground Zero die Namen der Getöteten. Es gibt mehrere Schweigeminuten, Reden werden nicht gehalten. US-Präsident Trump nimmt an einer Gedenkfeier am Pentagon teil und hat den 11. September erneut zum Patriot Day erklärt. Die Regierung berichtet, dass inzwischen mehr Menschen an gesundheitlichen Folgen gestorben sind als unmittelbar bei den Anschlägen. Dabei kamen fast 3000 Menschen ums Leben. In New York gibt es zudem Streit um Bürgermeister Mamdani, dem Opferangehörige extremistische Äußerungen vorwerfen. Berlin. Im Bundestag geht die Haushaltswoche heute zu Ende. Die Abgeordneten beraten zunächst den Etat von Bundesarbeitsministerin Baas und danach den Haushalt des Forschungsministeriums. Baas verantwortet den größten Einzeletat. Für Arbeit und Soziales sind mehr als 201 Milliarden Euro geplant, davon rund 145 Milliarden für Rentenversicherung sowie Grundsicherung im Alter und bei Erwerbsminderung. Insgesamt sieht der Bundeshaushalt 2027 Ausgaben von gut 555 Milliarden Euro vor, knapp 6% mehr als heuer. Nach der Schlussrunde gehen alle Einzelpläne an den Haushaltsausschuss. Berlin. Die AfD-Fraktion im Bundestag hat nach eigenen Angaben Strafanzeige gegen Bundeskanzler Friedrich Merz erstattet. Das teilte die Fraktion auf X mit. Anlass sei eine Äußerung des CDU-Politikers in der Generaldebatte im Bundestag am Mittwoch. Merz hatte der AfD vorgeworfen, ihr Konzept der sogenannten Remigration sei, so wörtlich, nichts anderes als eine ethnische Säuberung nach Hautfarbe und Herkunft. Der parlamentarische Geschäftsführer der AfD-Fraktion Stefan Brandner erklärte, die Äußerungen von Merz seien strafrechtlich relevant und vollkommen inakzeptabel. San Francisco. Das KI-Unternehmen Anthropic meldet mehrere vereitelte Missbrauchsfälle seines Modells Claude. Nach einem Bericht der Firma wurden in den vergangenen Monaten unter anderem mutmaßlich von Russland gesteuerte Cyberangriffe sowie Versuche chinesischer Konzerne wie Alibaba und Xiaomi gestoppt, die Fähigkeiten von Claude zu kopieren. Anthropic ging nach eigenen Angaben auch gegen Versuche von Nutzern vor, Waffen zu entwerfen oder zu möglichen biologischen Kampfstoffen zu forschen. Dabei sei es beispielsweise um eine Variante der Vogelgrippe gegangen und die Erforschung eines Toxins. München. Eine Woche vor dem Start des Oktoberfests verhandelt das bayerische oberste Landesgericht heute über die Vergabe der Wiesenzelte. Geklagt hatte ein Münchner Wirt, der erreichen will, dass die großen Festzelte nach europäischem Vergaberecht zugeteilt werden. Bisher bekamen in der Regel einheimische Wirte den Zuschlag. Sollte die Klage erfolgreich sein, würde das eine EU-weite Ausschreibung bedeuten. Damit könnten sich dann auch internationale Großkonzerne um die Plätze bewerben. Zum Sport. Der FC Bayern München ist erfolgreich in die neue Saison der Champions League gestartet. Die Münchner Fußballer gewannen zu Hause 5:0 gegen Bodø Glimt aus Norwegen. RB Leipzig hingegen verlor mit 1:4 im italienischen Como. Das Tennisdoppel Kevin Kravitz und Tim Pütz steht im Finale der US Open. Da will auch Alexander Zverev hin. Er trifft im Halbfinale heute auf den Russen Karen Khachanov. Das Wetter in Bayern. Von den oberbayerischen Alpen bis zum Bayerischen Wald bewölkt und vereinzelt Regen. Ansonsten ist es meist trocken, Höchstwerte 17 bis 24 Grad. In der Nacht zum Samstag teils wolkig und weitgehend trocken. Es kühlt ab auf 12 bis 5 Grad. Am Wochenende wechseln sich Sonne und Wolken ab. Am Sonntag sind in Franken Schauer möglich, Höchstwerte bis 25 Grad. Soweit die Nachrichten. Es ist 7:05 Uhr. Die Verkehrsmeldungen: A8 Salzburg Richtung München zwischen Dreieck, Inntal und Bad Aibling 3 Kilometer Stau. A73 Nürnberg Richtung Feucht am Kreuz Nürnberg Süd in der Überleitung zur A6 Richtung Pilsen ein Unfall mit mehreren Fahrzeugen. Und B85 kam Regen zwischen Fockenzell und Brackenbach, Behinderungen nach einem Unfall. Soweit der Service.
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2: Zum Heimatspiegel an diesem Freitag in der Früh begrüßt Sie der Martin Wieland. Schön, dass Sie an einem B-Heimatradio eingeschaltet haben und wir Sie hineinbegleiten dürfen in diesen neuen Tag und schon hinaus aus der jetzt vergangenen Nacht. Die Sonne ist überall aufgegangen. Ich hoffe, das erscheint innen wie außen. Und wir beginnen schneidig diese Stunde mit der Böhmerwalder Tanzbusenmusik. Es geht los.

Es geht los, die Böhmerwälder Tanzbodenmusik. Und dieses Thema kann man auf viele Themen übertragen, die uns in dieser kommenden Stunde zwischen 7 und 8 begleiten. Es geht nämlich los bald mit der Schule und damit aber auch mit dem Ende der Ferien und dem Ende der Freibadsaison. Doch diese Freibadsaison, die hat in diesem Jahr einen neuen Rekord geschlagen. Dazu wird uns gleich Dagmar Bohrer-Glasmeier erzählen. Außerdem geht's los mit einer Kartoffelsortiermaschine, die auf künstlicher Intelligenz basiert. Und es geht los mit dem Gerichtsprozess um die Wiesenzeltvergabe und auch eine klimaschonende Logistik bei Fendt und anderen Fahrzeugherstellern. Darüber wird uns Rupert Waldmüller erzählen, wenn es um Elektromobilität geht. Und OG mit der bald neuen Jahreszeit, das haben wir auch schon gespürt, bei den einstelligen Temperaturen in den Nächten. Und so ist der Rheinbacher Dreiklang nur die logische Folgerung und die logische Antwort drauf. Mit dem Lied, der Sommer ist um.

0: Die Zwickelmuse im Heimatspiegel, genau Viertel nach sieben. Ja, Sie haben es gemerkt, die heißen Tage, die sind jetzt vorbei. Aber auch die Ferien gingen zu Ende. Und in den kommenden Tagen, da schließen auch viele Freibäder in Bayern. Nur einige wenige bleiben noch bis Ende September geöffnet. Aber auch diejenigen, die zum Ende der Sommerferien zumachen, die haben jetzt schon eine Rekordsaison mit nie dagewesenen Besucherzahlen hinter sich. Dagmar Bodaglas hat in einer ganzen Reihe von oberbayerischen Freibädern mal nachgefragt.
1: Über 117.000 Freibadgäste sind in diesem heißen Sommer in Rosenheim gezählt worden. Ein Besucherrekord, so die Stadtwerke. Auch die Münchner Bilanz fällt nach dem Hitzesommer ausgesprochen positiv aus. Gut 1,4 Millionen Badegäste sind gekommen. Das beste Ergebnis seit 10 Jahren. Auch in München ist in den meisten Bädern zum Ferienende Schluss. Nur das Schürenbad und das Westbad gehen noch bis zum 30. September in die Verlängerung. Auch das Freibad in Dachau verzeichnet die stärkste Saison seit langem mit 110.000 Besuchern, wie auch die Freibäder im Tegernseer Tal. Im Südosten Oberbayerns sieht es nicht anders aus. Burghausen verzeichnet ebenfalls einen Besucherrekord. Freilassing meldet über 122.000 Besucher, 12.000 mehr als im Vorjahr. In Neuburg an der Donau hat das Freibad voraussichtlich noch bis zum 27. September geöffnet. Man blickt dort auf eine ruhige und erfolgreiche Freibadsaison zurück, wie man sie sich als Betreiber nur wünschen könne. Bis Ende September wird in Neuburg an der Donau auch die 100.000er-Marke geknackt. Dagmar Bora-Glas, Redaktion Oberbayern.

0: Die Grimbach-Museum Heimatspiegel, 7.22 Uhr. Der September gilt ja als der Kartoffelmonat. Die Roder sind auf den bayerischen Äckern. Und inzwischen gibt es viel Technik bei der Kartoffelernte. Aber gerade das Sortieren, das ist aber nur ein Knochenjob. Stabig und schweißtreibend. Um da Abhilfe zu schaffen, hat der Maschinenbaustudent Benedikt Kessler vom Posthof in Donauwörth dafür eine Lösung gefunden. Mit Unterstützung der Technischen Universität München ist die KI-gestützte Kartoffelsortiermaschine entstanden und mit dem auch ein Start-up-Unternehmen. Aber erstmal der Reihe nach. Anton Rauch hat den Posthof der Familie Kessler besucht.
1: Benedikt Kessler schneidet einen Karton auf, den er mit der Post bekommen hat, voll mit Kartoffeln, zum Teil ganz krumme, verwachsene, mit schwarzen Flecken, als Aufgabe für seine Kartoffelsortiermaschine mit Hilfe von künstlicher Intelligenz.
2: Wir schicken Kunden immer Kartoffeln, wo sie sagen, ob ich die durchtesten könnte, ob die Anlage das sortieren kann. In diesem Jahr sind es ganz häufig Drahtwurmlöcher, die getestet werden sollen, weil durch die Trockenheit einfach ganz viele Flächen Probleme haben mit Drahtwurmlöchern und die natürlich der Kunde nicht will, wenn da so ein Wurm sich in die Kartoffel reinfrisst.
1: In dieser Woche ist der Roder öfter auf dem Acker. Die Kartoffeln sollen frisch verkauft oder eingelagert werden. Die guten Kartoffeln. Das bedeutet sortieren vom Acker bis zum Sack und oben an der Maschine. Da hilft jetzt die Sortieranlage. In einer Kammer ist gleißend helles Licht. Am Monitor sieht man, dass jede Kartoffel eine kleine Nummer erhalten hat. Manche sind rot eingefärbt. Das sei die KI, erklärt Kessler.
3: Wir haben hier zwei Kameras drin, die dauernd die Kartoffeln filmen. Je nachdem, was ich hier einstelle, werden dann die schlechten aussortiert. Also Grünfärbungen, Drahtwurm, Nassfäule, Trockenfäule, Steine, Wachstumsrisse, genau. Ich kann hier alles einstellen, was ich für eine Sortierung haben will. Und genau, und dann kommen hier unten die schlechte Ware raus.
1: Über 90% aller fehlerhaften Kartoffeln werden mit der KI-Sortierung ausgesondert. Damit das klappt, wurde die Maschine mit etwa rund 100.000 Kartoffelbildern gefüttert. Weil die Software sich gut an verschiedene Betriebe anpassen kann und die Maschine relativ klein und kompakt ist, lässt sie sich auch gut vermarkten, sagt Kessler. Ein Kauf amortisiere sich bereits nach 2 bis 4 Jahren.
2: Bei uns ist es natürlich so, dass nur die ganze Familie mithilft, aber die meisten Betriebe haben Fremdarbeitskräfte, die natürlich auch jedes Jahr teurer werden, durch Mindestlohnanpassungen etc. Und da ist natürlich so eine Anlage sehr gut, weil die kennt natürlich keinen Sonntag und kennt auch keinen Müde oder kennt keinen Abendsarbeiten.
1: Benedikts Mutter Irene Kessler ist jedenfalls froh, dass sie nicht mehr mit der Hand sortieren muss. Und natürlich ist sie mächtig stolz auf den Sohn.
4: Und der Benedikt hat es auch einfach hautnah miterlebt, wie viele Stunden man an sich am Sortierer steht und wie aufwendig. Und dann, je länger man halt konzentriert auf die Kartoffeln schaut, dann wird man mit der Zeit einfach auch müder. Dann gehen Kartoffeln durch, die an sich nicht durchgehen dürften. Und dann hat sich der Benedikt während seinem Studium da schon Gedanken gemacht und dann fanden wir die Idee an sich ganz toll. Und ich fand es auch ganz toll, dass er sich da so dahinter klemmt hat.
1: Inzwischen hat die Start-up-Firma von Benedikt Kessler schon 7 Mitarbeiter. Und in den zurückliegenden Monaten sind schon 20 Maschinen verkauft worden. Und derzeit kann der Donauwörther seine Maschine in Hannover präsentieren bei der Kartoffelfachmesse Potato Europe.
0: Vielen Dank, Anton Rauch, für den Einblick in die pfiffigen Erfindungen der jungen Maschinenbauer bei der Kartoffelernte. Ganz ohne künstliche Intelligenz, aber dafür mit viel natürlicher und mit noch mehr Gespür für die regionale Musikkultur haben sich die Deinhauser Musikanten einen Namen gemacht und einen ganz typischen und unverwechselbaren Musizierstil gebildet, den man auch ohne Intelligenz außerfiltern kann. Legendär und mit 100% Musikantenherz vordrungen. Hier kommt das Erdepfiffelt von den Deinhauser Musikanten.

Die Tannhäuser Musikanten im Heimatspiegel an diesem Freitag in der Früh. Halb acht wird's. Wir schauen kurz in unsere Wetterkarten. Von den Alpen bis zum Bayerischen Wald ist oft bewölkt und ganz so einzeln kann es auch regnen. Sonst ist meistens trocken mit Sonne und Wolken im Wechsel. Die Höchstwerte heute 17 bis 24 Grad. In der Nacht ist dann teils klar, teils wolkig, weitgehend trocken. Später kann sich örtlich Nebel bilden. Es kühlt ab auf 12 bis 5 Grad. Und am Wochenende ist dann wechselnd bewölkt, überwiegend sonnig, vor allem im Süden. Im Laufe des Sonntags aber wird es von Norden her zunehmend bewölkt und bis zum Nacht zur Kunst dann ab bis zu den Alpenringer. Die Tiefstwerte liegen dann bei 14 bis 6 Grad und die Höchstwerte 19 bis 25. Aktuell melden unsere Wettermelder aus Wittersberg am Pilsensee. Da hat es 13 Grad und die Wolken werden auch weniger, schreibt unser Wettermelder, der Florian. Und dann schauen wir in die Oberpfalz nach Pettenreuth im Landkreis Ringsburg. Da ist stark bewölkt bei 13 Grad. In Schwaben, in Heber-Herbertshofen im Landkreis Augsburg, ist fast wolkenlos bei 9 Grad. In Unterfranken, Karl am Main, Landkreis Aschaffenburg, stark bewölkt bei 8 Grad. In Oberfranken, Reuendorf am Obermain im Landkreis Lichtenfels, wolkig bei 8 Grad. Schauen wir noch nach Mittelfranken, in Neuendettelsau im Landkreis Ansbach, fast wolkenlos bei 10 Grad. Dann haben wir vielleicht noch einen Wert aus Niederbayern, in Elbach, Straubing-Bogen, da ist stark bewölkt bei 12 Grad. Und relativ mild ist es aktuell in Landshut, in Ergolding, in Niederbayern, bedeckter Himmel bei 13 Grad und 13 Grad auch in der Oberpfalz, Pettenreuth, Landkreis Ringsburg. Das sind aktuell die wärmsten Temperaturen. Einstellige Werte habe ich gerade nur in meiner Liste. Weitere Wettermeldungen von unseren Wettermeldern dann wieder um halb neun. Jetzt lassen wir uns vom Gitarrenduo Hampel und Schmidt begleiten zur Mama im Wurzgarten. Musik.

Die Windelstornerbuben im Heimatspiegel mit dem Windelstorner Walzer. 7.37 Uhr ist sie an den Heimatspiegel auf BR Heimat. Am kommenden Sonntag, 13. September, ist der Namenstag der heiligen Notburga von Rattenberg, eine Tiroler Volksheilige, die im Alpenraum besonders verehrt wird. Sie gilt als Patronin der Dienstmägde und der Landwirtschaft. Und damit verbunden wird sie auch in zahlreichen Tiroler und bayerischen Gegenden als Patronin der Trachtenträger und Förderer verehrt. So gibt es in Niederösterreich und auch in Bayern jeweils am zweiten Sonntag im September, in der Nacht von ihrem Namenstag, den sogenannten Dirndlgwand-Sonntag. Und der wird zum Beispiel auch am kommenden Sonntag in Brandenburg im Inntal gefeiert. Unweit von der Tiroler Grenz. Man kann also fast hinschwimmen zur Notburga von Rattenberg, wo sie daheim ist. Und der Dirndlgwand-Sonntag in Brandenburg, der beginnt in der Früh um 9 Uhr mit einem gemeinsamen Gottesdienst in der Pfarrkirche Maria Himmelfahrt zu Ehren der Schutzpatronin der Trachtenträger, der Patronin der Dienstboten, der Arbeitsruhe und des Feierabends. Und anschließend, da spielt die Brandenburger Blasmusik auf zu einem Standkonzert und es gibt eine kleine Bewirtung dazu. In vielen Gegenden des Alpenlandes werden also am Sonntag die Trachten geehrt und ausgeführt, nicht nur auf den großen Herbst- und Volksfesten, sondern auch in den Gemeinden beim Dirndlgwand-Sonntag zu Ehren der heiligen Notburga. Gottesdienst in Brandenburg sagt um 9 Uhr, schaut doch bei einer in der Tagespresse, wann dort die Feierlichkeiten zum Dirndlgwand-Sonntag angingen. Und mal zur Not kann man auch für sich in der Familie einen Dirndlgwand-Sonntag feiern, denn die Dirndl haben dieses Gewand sicherlich auch gern. Bayerisch-Böhmisch geht es bei uns im Heimatspiegel weiter mit der Blaskapelle Josef Menzel.

0: Die Blaskapelle Otto, nein, die Blaskapelle Josef Menzel mit bayerisch-böhmisch. Da waren die Bs drin. Ja, und mit dem Beginn des Münchner Oktoberfestes, wo auch Otto Josef Menzel immer wieder aufspulen wird in den Zelten, da gibt es jetzt 8 Tage davor eine unangenehmere Geschichte. Das bayerische oberste Landesgericht beschäftigt sich am heutigen Vormittag mit dem größten Volksfest der Welt. Es geht nämlich um die Frage, ob die Stadt die Standplätze für die großen Wiesenzelte weiter nach ihren eigenen Regeln vergeben darf.
1: Der Münchner Gastronom Alexander Ecker will erreichen, dass die Stadt die Standplätze für große Wiesenzelte künftig europaweit ausschreiben muss. Bei seiner Klage geht es konkret um das Paulaner und das Schottenhammelzelt. Sollte sie erfolgreich sein, hätte das aber Auswirkungen auf die Vergaberegeln insgesamt. Bisher gilt, die 7 Zelte der großen Münchner Brauereien und 2 Zelte der Schützenvereinigungen gelten als gesetzt. Daneben gibt es 5 weitere große Zelte, mit denen sich Wirte selbst bei der Stadt bewerben. Die verteilt dann Punkte für Kriterien wie Erfahrung, Ökologie, Tradition oder Anziehungskraft. Für Ecker, der selbst mit seinen Bewerbungen um ein größeres Zelt gescheitert ist, ist die bisherige Vergabepraxis undurchsichtig und Wiesenwirte bekämen von der Stadt eine Dienstleistungskonzession. Ab einem Nettoumsatz von 5,4 Millionen Euro müsse so etwas EU-weit ausgeschrieben werden. Die Stadt sieht das anders und verteidigt ihr bisheriges Vorgehen. Auch die Wirte hoffen, dass alles beim Alten bleibt. Bei einer europaweiten Ausschreibung könnten multinationale Konzerne auf der Theresienwiese Einzug halten, fürchten sie. Mit einer Entscheidung des Bayerischen Obersten Landesgerichts wird erst in den nächsten Tagen gerechnet. Aus München, Birgit Grundner.

0: Die Hintersteiner Jodler, es herbstellet. Ja, der Viehscheid im Allgäu hat begonnen. Wir werden in der nächsten Stunde noch mehr darüber hören, wie sich's ereignet und vor allem, wie der vergangene Alpsommer auch im Allgäu gewesen ist. Davor aber schauen wir noch auf eine andere Geschichte, die uns durchaus immer wieder den Tag versüßt mit einem Start in den Tag hinein, nämlich mit Honig. Blütenhonig gibt es hierzulande ja an jeder Ecke zu kaufen. Sortenreiner Honig ist da schon seltener. Also Tannenhonig, Kastanienhonig oder sogar Heidehonig. Der Aufwand dafür, der ist nämlich deutlich größer. In Deutschland gibt es wenige Berufsimker, die sortenreinen Honig im großen Stil herstellen. Und wir mit einer davon, der hat seinen Betrieb in Auhausen, ganz im Norden Schwabens. Und dieser besondere Honig, der sorgt auch für manche schlaflose Nacht. Warum und wieso, das weiß mein Kollege Tobias Hildebrand.
1: Eine Wiese am Waldrand in Rheinland-Pfalz, abends um 7:30. Nach 3,5 Stunden Fahrt ist Imker Achim Beetz angekommen.
2: Ja, fast so weit alles auf dem ersten Blick.
1: 130 Bienenvölker sollen heute Nacht wieder zurück nach Bayern. Denn die Esskastanie im Wald nebenan ist verblüht. Auffällig, am Boden liegen viele tote Bienen. Eigentlich nichts Ungewöhnliches. Im Sommer werden Honigbienen nur 4 Wochen alt. Aber
2: durch die Hitze glaube ich, dass die Bienen einfach viel früher verendet sind und sind teilweise nur 2 Wochen alt worden, weil sie einfach so beschäftigt waren mit Kühlen. Die 40 Grad hat die Bienen einfach früher sterben lassen.
1: Das könnte heißen, weniger Kastanienhonig und weniger Einnahmen für den Imker. Der öffnet einen der Bienenkästen und sticht mit einem Messer in die Waben. An der Klinge bleibt etwas Honig hängen. Geschmackstest.
2: Schmeckt gut.
1: Viel Zeit zum Verladen bleibt dann nicht. Die Bienen lassen sich nur nachts transportieren, wenn sie in ihrem Stock sind. Morgen früh sollen sie wieder ausfliegen. Und je schneller die Bienenkästen in dieser warmen Sommernacht im Laster sind, umso besser. Denn sobald der LKW fährt, kühlt sie der Fahrtwind. Die LKW-Plane ist luftdurchlässig und es gibt Ventilatoren.
2: Okay, machen wir noch alles fest.
1: Es ist dunkel geworden und die Bienen sind im Lastwagen.
2: Ich bin zufrieden. Jetzt müssen wir halt gucken, dass wir loskommen. Der Wagen ist jetzt voll und die Bienen brauchen jetzt Fahrtwind.
1: Die Fahrt zurück nach Bayern dauert gut 3 Stunden. Um kurz nach 2:30 in der Nacht stellt Imker Achim Beetz seinen Lastwagen an einer Wiese ab. Zuerst kontrolliert er die Bienenkästen hinten im Laderaum.
2: Aber man hört schon, wenn man hochgeht, sie brummen wenig und es ist auch nichts in der Luft, sie fliegen nicht.
1: Ein gutes Zeichen. Das heißt, die Bienen sind entspannt. Deshalb abladen. Jetzt sind die Bienen wieder daheim, nur wenige Kilometer von der Imkerei in Auhausen entfernt. Und um 4 Uhr in der Früh fertig. Noch vor Sonnenaufgang.
2: Alles perfekt klappt eigentlich.
1: Am Ende wird der Ertrag aber deutlich unterm Schnitt liegen. 15 Kilo Kastanienhonig pro Volk statt 20 wie normalerweise. Der Grund? Die Hitze. Deshalb hat die Kastanie nur kurz geblüht. Doch dafür lässt sich sortenreiner Honig auch teurer verkaufen.
0: Schlaflose Nächte für sortenreinen Honig. Vielen Dank für die Informationen dazu. Und musikalisch gehen wir jetzt noch eins drauf auf unser Frühstücksbrot, nämlich den Imkerbohrischen von der Schwarzenberg-Klarinettenmuse.

Die Schwarzenberg-Klarinetten muss ich mit dem Imkerbohrischen. Am morgigen Samstag gibt es eine besondere Veranstaltung zu erleben, nämlich im Passionsspielhaus in Erl. Der Passionsspielverein Erl und die Erler Danzelmusee sind die Veranstalter von dieser Veranstaltung, von dem großen Musikantentreffen. Geschichten, Spiel und Gesang aus Bayern, Salzburg, Oberösterreich und Tirol ist es überschrieben. Es ist eine der größten und renommiertesten Veranstaltungen dieser Art im Alpenraum. Dieses Jahr ist es aber ein besonderes Ding, das da veranstaltet wird, denn das Sänger- und Musikantentreffen, das gibt es jetzt schon zum 50. Mal. Gefeiert wird es am morgigen Samstag, 12. September um 19 Uhr und Sie können mit dabei sein, wenn Sie wieder viele bekannte Gesangs- und Instrumentalgruppen auf der Bühne des Erler Passionsspielhauses treffen wollen, um traditionelle, unverfälschte Volksmusik zu erleben. Zum Jubiläum kommen diesmal sogar 9 Musik- und Gesangsgruppen aus Bayern und Österreich zusammen, weshalb auch 2 Sprecher, einer aus Bayern und einer aus Tirol, durch den Abend führen werden. Der Almbach-Dreigesang ist mit dabei, die Rimmstinger Sänger, die Magdalena Ostauer, die Weinberg-Zittermusi, die Zillertauer Weisenbläser, die Wiesbacher Musikanten, die Innleiten-Geigenmusi, der Goisarer Klarinettenmusi und die Erler Danzelmusi. Und Sprecher sind Sigi Götze aus Marquardt Stor im Chiemgau und Joch Weisbacher aus Oberau in der Wildschönau. Karten gibt es an der Abendkasse morgen auf Nacht um bis 19 Uhr oder schon im Vorverkauf am heutigen Nachmittag noch im Büro des Passionsspielhauses in Erl von 4 bis um 6. Oder man kann auch auf der Webseite von Passionsspielhaus nachschauen und sich dort eine Mailadresse und eine Telefonnummer raussuchen. Dann kann man dort entsprechend anrufen und reservieren. www.passionsspiele.at. Und im Reiter Veranstaltungen können wir dann da zu dieser Veranstaltung Geschichten, Gespui und Gesang aus Bayern, Salzburg, Oberösterreich und Tirol am morgigen Samstag, 12. September um 19 Uhr im Passionsspielhaus in Erl in Tirol. Und mit den Alpenlandener Musikanten und dem Musikantenmarsch marschieren wir jetzt flugs auf die 8. Nachrichten zu und ich darf mich freuen, wenn wir uns danach noch ein Stündel hören. Der Martin will uns sagt Guten Morgen und bis gleich.

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1: Uhr, die Nachrichten des Bayerischen Rundfunks mit Marleen Reichert. Die Übersicht. USA gedenken der Opfer der Anschläge vom 11. September 2001. Illegale Migration in der EU geht weiter zurück. Demonstranten fordern Nachtflugverbote am Nürnberger Flughafen. Das Wetter in Bayern meist trocken bei 17 bis 24 Grad. Washington. Die USA gedenken heute der Opfer der Terroranschläge vom 11. September 2001. US-Präsident Trump wird an einer Gedenkzeremonie im Pentagon in Washington teilnehmen, während Vizepräsident Vance bei der Gedenkfeier in New York erwartet wird. Auch die in Bayern stationierte US-Armee erinnert an die Opfer. Unter anderem findet auf dem Truppenübungsplatz in Grafenwöhr eine Zeremonie statt. Dazu kommen Soldaten und Familienangehörige, aber auch Politiker und Vertreter der Bundeswehr zusammen. Bei den Angriffen vor 25 Jahren hatten Extremisten der Terrororganisation Al-Qaida entführte Flugzeuge in die Zwillingstürme des World Trade Centers in New York und ins Pentagon gesteuert. Bei den Anschlägen wurden fast 3000 Menschen getötet. Warschau. Die irreguläre Migration in der EU geht weiter zurück. Das hat die Grenzschutzbehörde Frontex mitgeteilt. Von Januar bis August verzeichnete sie rund 35% weniger illegale Grenzübertritte an den Außengrenzen Europas im Vergleich zum Vorjahreszeitraum. Etwa 75.000 Menschen sind in diesem Zeitraum illegal eingereist. Der Rückgang auf fast allen wichtigen Migrationsrouten sei auf die Zusammenarbeit mit Partnerländern und auf Präventivmaßnahmen in den wichtigsten Herkunftsländern der Migranten zurückzuführen, so die Behörde. Köln. Der Vorsitzende der Innenministerkonferenz, Grote, unterstützt den Vorstoß von Nordrhein-Westfalens Ministerpräsident Wüst, die Voraussetzungen für ein AfD-Verbotsverfahren zu prüfen. Eine Bund-Länder-Arbeitsgruppe wäre der nächste logische Schritt, um alle relevanten Erkenntnisse und Materialien zusammenzuführen, sagte Hamburgs Innensenator dem Kölner Stadtanzeiger. Wüst hatte nach dem klaren Wahlsieg der AfD in Sachsen-Anhalt die Einberufung einer solchen Arbeitsgruppe vorgeschlagen. Beim Thema Parteiverbot warnte er allerdings gleichzeitig vor Schnellschüssen. Nürnberg. Hunderte Menschen haben am Abend auf dem Nürnberger Hauptmarkt ein Verbot touristischer Nachtflüge gefordert. Viele Anwohner litten gesundheitlich unter dem nächtlichen Lärm, sagte der Vorsitzende der Schutzgemeinschaft Mahler. Nach Angaben des Flughafens ist die Zahl der Nachtflüge zwischen 2023 und 2025 um fast ein Drittel auf mehr als 11.000 pro Jahr gestiegen. Fürths Oberbürgermeister Jung sprach von rein wirtschaftlich motivierten Flügen und verwies darauf, dass andere bayerische Airports ohne sie auskämen. Die Stadt Nürnberg erklärt, der Flughafen sei auf Nachtflüge angewiesen. München. Auf Bayerns Straßen und darüber hinaus dürfte es am Wochenende voll werden. Der ADAC rechnet anlässlich des Ferienendes in Bayern und Baden-Württemberg mit starkem Rückreiseverkehr. Vor allem auf den Routen aus dem Süden und von den Küsten ist mit Stau zu rechnen. Zusätzlich komme der übliche Ausflugsverkehr hinzu. In Österreich erwartet der ADAC eine angespannte Lage unter anderem auf der Inntal- und Brennerautobahn. In der Schweiz könnten Grenzkontrollen zu längeren Wartezeiten führen. Zum Sport. Zum Auftakt der Champions League-Saison hat der FC Bayern München mit 5:0 gegen den norwegischen Club Bodø Glimt gewonnen. An das RB Leipzig die Sachsen unterlagen im italienischen Como mit 1:4. Und Deutschlands Basketballerinnen stehen im WM-Halbfinale. In Berlin setzte sich die DBB-Auswahl gegen Belgien klar mit 93:74 durch. Am Samstag lautet der Gegner Frankreich. Das Wetter in Bayern. Von den Oberbayerischen Alpen bis zum Bayerischen Wald bewölkt und vereinzelt Regen, ansonsten ist es meist trocken, Höchstwerte 17 bis 24 Grad. In der Nacht zum Samstag teils wolkig und weitgehend trocken, es kühlt ab auf 12 bis 5 Grad. Am Wochenende wechseln sich Sonne und Wolken ab, am Sonntag sind in Franken Schauer möglich, Höchstwerte bis 25 Grad. Soweit die Nachrichten, es ist 8:04 Uhr. Die Verkehrsmeldungen: A73 Nürnberg Richtung Feucht, am Kreuz Nürnberg Süd in der Überleitung zur A6 Richtung Pilsen ein Unfall mit mehreren Fahrzeugen. B16 Regensburg Richtung Ingolstadt zwischen Saal an der Donau und Abensberg-Offenstetten ein Unfall. Und B85 Kamregen zwischen Fockenzell und Brackenbach, Behinderungen nach einem Unfall. Soweit das Service.
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2: Zum Heimatspiegel an diesem Freitag in der Früh begrüßt Sie der Martin Wieland. Die Ferien gingen ans Ende letzte Woche. Das letzte Ferienwochenende steht bevor. Und wir starten in dieser Stunde Heimatspiegel mit der Woher Blasmusik und dann erzählen ein bisschen mehr, wohin uns unsere Korrespondentinnen und Korrespondenten thematisch begleiten.

Die war ja bloß um sie zum Auftakt mit der Grabitzer Brücke. 8:09 ist in dieser Stunde zwischen 8 und 9. Schauen wir auf einen Gästerekord in Garmisch-Partenkirchen und in anderen entsprechenden gut bekannten und beliebten Ausflugszielen in Bayern. Wir schauen aber auch in Polizeiautos rein, da haben sich nämlich Hornissen versteckt gehabt. Und warum und wieso, das frage ich Edith Schowalter in der heutigen Naturnotiz, was es mit den Hornissen und ihrem Verhalten so auf sich hat. Außerdem geht es um klimaschonende Logistik, es geht um den Viehscheid im Allgäu, der jetzt begonnen hat. Dazu wird uns Ruppert Waldmüller nachher mehr erzählen. Jetzt erzählen uns davor schon mal der Hausamer Bergach gesang. Und wir wünschen allen Almleit, die heute und am kommenden Wochenende ihren Viech von der Alm ins Stall bringen oder auf die Niederalmen, einen guten Tag, gutes Gelingen und vor allem einen unfallfreien Verlauf.

0: Kontrio mit dem Dobal sein um 16 Minuten nach 8 an diesem Freitag in der Früh. Vom Almabtrieb haben wir schon gehört, vom Hausheimer Bergwachsang, hier die Glocken schon läuten. Es ist besonders schön in die Berg. Und viele kommen da hin, um die Berge zu genießen. Die anderen, die leben davon, dass die Gäste kommen. Doch wenn dann die Parkplätze übervoll sind, dann sich die Autos zur Zugspitze stauen oder es an der Partnachklamm recht eng wird und man sie durchpatzen muss, dann wird aus erfolgreichem Tourismus vielleicht sogar Übertourismus. Wann das der Fall ist, das hat unsere Kollegin Julia Schlegel ein bisschen nachgeforscht. Denn zum Beispiel Garmisch-Partenkirchen hat in diesem Sommer wieder mehr Übernachtungsgäste gehabt als sonst.
1: Unterwegs am Berg über Garmisch-Partenkirchen mit der Klimatherapeutin Simone Reiter. Etwas abseits der ausgetretenen Wege mit Blick aufs Wettersteingebirge gegenüber und die Zugspitze.
2: Und jetzt sind wir gleich oben auf unserem Panoramaberg, dem Wank.
1: Die Expertin für Gesundheitstourismus will auf dieser Gästewanderung für ein echtes Naturerlebnis sorgen, fern des viel zitierten Massentourismus. Was aus ihrer Sicht oft übersehen wird, dass Garmisch-Partenkirchen das Prädikat heilklimatischer Kurort trägt, seit 1954.
2: Unsere Gäste kommen ja nicht wegen der vielen anderen Gäste hierher, sondern genau wegen dem, dass sie sich hier wohlfühlen, dass sie sich erholen können und dass sie genau das genießen können, was wir hier gerade hier oben auch genießen. Das ist Gott sei Dank was anderes als der sogenannte Overtourism.
1: Durch Bewegung und spezielle Atemübungen, etwa auf großen Sonnenliegen am Wank, erfahren die Teilnehmer die besondere Wirkung des Heilklimas aufgrund von Höhenlage, Luft und Licht in wunderbarer Kulisse. Eine Mischung, die nachweislich fit und gute Laune macht. Die könnte unten im Tal mit Blick auf die neuesten Gästezahlen auch Daniel Schimmer bekommen, der Bürgermeister von Garmisch-Partenkirchen. Ein Plus von 30.000 Übernachtungen in der ersten Sommerhälfte. Aber der Mann, der lange in der Tourismusbranche war, will die Zahl nicht überbewerten.
3: Wir dürfen nicht vergessen, wenn wir jetzt den März oder April in diesem Jahr anschauen, da hatten wir 30.000 Übernachtungen weniger als im Vorjahr. Das sind grobe Orientierungswerte, ob der Standort, die Destination Garmisch-Partenkirchen an Attraktivität gewonnen hat, gleich geblieben ist, rückläufig ist. Das sind eher so die Werte dahinter.
1: Dass die Region Garmisch-Partenkirchen nach wie vor ankommt bei den Gästen, belegen auch in diesem Sommer lange Staus Richtung Zugspitze und Eibsee, voll besetzte Parkplätze, Besucherströme zur gerade an heißen Sommertagen beliebten Partnachklamm. Doch der Bürgermeister sieht da einen Unterschied.
4: Unseren Tourismus haben wir im Griff. Wir haben ein Problem mit dem Tagestourismus, dass der sehr unkontrolliert einfach stattfindet. Wenn das Wetter sehr schön ist und einfach Wochenende oder ein Feiertag, dann werden wir von gesamten Umland einfach angereist und als Naherholungsziel ausgewählt.
1: Also muss Garmisch-Partenkirchen, wo allein über 1200 Gastgeber vom Tourismus leben, auch mit den Negativeffekten klarkommen. Neue Konzepte sind in der Diskussion oder im Entstehen. Für Verkehrsentlastung und bessere öffentliche Anbindung, für Wohnraum und zwar bezahlbaren, für eine bessere Steuerung des Besucheraufkommens, zum Beispiel in der Partnachklamm zur Vermeidung von Stoßzeiten. Aber, so sagt auch Simone Reiter am Ende ihrer Heilklima-Wanderung am Wank, als klaren Fall von Overtourism sieht sie Garmisch-Partenkirchen nicht.
2: Natürlich haben wir diese Tage und auch diese Orte, wo es zahlreiche Besucher gibt, weil eben, was unsere Landschaft so einzigartig macht, dass es solche tollen Orte gibt und die will natürlich jeder sehen. Aber das ist an wenigen Tagen und das ist auch tatsächlich nicht an allen Orten.
1: Jetzt also nochmal tief durchatmen, dann ausschütteln, damit das Heilklima seine entspannende Wirkung zeigt am Wank, wo sich auch Hochsaisontage abseits des Trubels genießen lassen.
0: Garmisch-Partenkirchen hat wieder einen Gästerekord, wie viele andere Orte in Bayern auch. Oft ein Widerspruch, um sich vom trubeligen Alltag erholen zu können. Weniger war er oft mehr, aber wenn man aufeinander Rücksicht nimmt und die Ruhe und die Natur schätzt und zum Beispiel sämtlichen Müll wieder mit heimnimmt, dann kann es in die Berg trotzdem schön bleiben. Vielen Dank, Julia Schlegel. Wir hören aus Garmisch-Partenkirchen den Familiendreiksang Rehm mit dem Gosauer Jodler und drauf die Kranzbergblos mit Werdenfelser Klängen.

0: Das ist der Heimatspiegel, Freitag, 8.25 Uhr. Vielleicht haben Sie es am Dienstag auch im Heimatspiegel gehört. Da haben wir darüber berichtet, dass Polizisten auf der A73 eine ganz normale Verkehrskontrolle gemacht haben. Und als sie wieder zu ihrem Auto zurückgekommen sind, da war das schon besetzt. Von 12 Hornissen nämlich. Und die haben sie einfach nicht vertreiben lassen. Und was macht man dann da? Die Polizisten haben in ihrer Not die Feuerwehr gerufen. Die hat dann mit Hilfe einer Taschenlampe die Hornissen nach draußen gelockt, wie es in der Polizeimeldung steht. Und weiter heißt es, wieso die Hornissen sich in das Fahrzeug verirrten, ist unklar. Zu Schaden kam bei dem Einsatz niemand, weder Einsatzkräfte noch Hornissen. Was suchen Hornissen in einem Polizeifahrzeug? Das ist wieder eine Frage für die Edith Schowalter und ihre heutige Naturnotiz. Guten Morgen, liebe Edith.
1: Guten Morgen. Also ich vermute, dass die Hornissen ziemlich egal war, ob das jetzt ein Polizeiauto ist oder ein Handwerkerfahrzeug oder sonst was. Viel entscheidender ist in diesem Fall die Tageszeit und die Beleuchtung. Die Hornisse ist nämlich nicht nur unsere größte heimische Wespenart, sondern auch die einzige, die bei der Nacht unterwegs ist, auch bei völliger Dunkelheit. Und genau wie Nachtfalter auch, fliegen die Hornissen Lichtquellen an. Wenn also ein beleuchtetes Polizeiauto bei der Nacht mit offenen Fenstern oder sogar Türen irgendwo steht, dann ist es einfach ein Anziehungspunkt für Hornissen.
0: Aber wenn die dann trotzdem kämen, wie wird man dann so Hornissen wieder los? Weil vertreiben lassen haben sie es ja offensichtlich nicht.
1: Also die einfachste Methode, auch wenn sie Hornissen bei der Nacht einmal in ein Zimmer verflogen haben, ist eigentlich Fenster auf, Licht aus, Tür zu. Dann löst sich das Problem in kurzer Zeit meistens von ganz allein. Weil dann ist draußen heller wieder drin, dann fliegen sie von ganz allein wieder raus. Für die Hornissen langt als attraktive Lichtquelle übrigens auch schon der Fernseher. Also wenn der läuft, das kann auch schon dazu führen, dass sie in ein Zimmer reinfliegen. Und die Hornissenvölker, die sind jetzt um diese Zeit schon fast an ihrer maximalen Größe. Und da haben viele Völker schon mehrere hundert Staatsangehörige. Also wenn man gern Licht an und Fenster auf hat, dann rendiert sich auf alle Fälle ein Insektenschutzgitter. Und das hilft natürlich nebenher auch gegen Stechmücken.
0: Es gibt ja da die schaurigsten Mythen. Edith, wie gefährlich ist jetzt eigentlich so ein Hornissenstich?
1: Die Hornissen sind zwar viel größer wie alle anderen heimischen Wespenarten, aber das heißt ja nicht, dass sie viel mehrer oder viel ein gefährliches Gift produzieren. Ein Hornissenstich und ein Stich von einer normalen, also zum Beispiel der deutschen Wespe, die sind eigentlich ziemlich vergleichbar. Und grundsätzlich stehen Hornissen natürlich auch nicht aus Spaß, sondern nur, wenn sie ihr Nest verteidigen oder wenn sie sich selber bedroht fühlen. Also Hornissen ins Freie locken ist auf alle Fälle die klügere Methode. Genau wie es die Feuerwehrleute gemacht haben, die haben draußen eher eine Taschenlampe angemacht, dann sind die Hornissen, wie es ihre Art ist, aufs Licht losgeflogen und niemand, weder Tier noch Mensch, ist was Unangenehmes passiert.
0: Vielen Dank, liebe Edith. Dann können wir ein kleines bisschen entspannter in den Spätsommer gehen. Und es ist alles halb so dramatisch und mir und auch die Polizisten haben nur mal Glück gehabt. Glück gehabt, so heißt es jetzt auch im nächsten Stück im Heimatspiegel von der Filsleiten Gitarrenmuse, bevor wir in die Wetterbericht schauen.

Die Filzleiten muss ich mal spiegeln. 8.32 Uhr 32, ganz genau. Schauen wir in unsere Wiederkarten. Heute ist von den Alpen bis zum Bayerischen Wald oft bewölkt und ganz vereinzelt kann es ringen. Sonst ist es meistens trocken mit Sonne und Wolken im Wechsel. Die Höchstwerte 17 bis 24 Grad. In der Nacht zum morgigen Samstag ist dann teils klar, teils wolkig, aber weitgehend trocken. Später kann sich örtlich ein Nebel bilden. Es kühlt ab auf 12 bis 5 Grad. Am Wochenende, Samstag, Sonntag, ist dann wechselnd bewölkt, aber überwiegend sonnig, vor allem im Süden. Im Laufe des Sonntags wird es aber von Norden her zunehmend bewölkt, zuerst in Franken und dann kann es auch bis auf Nachtzur an den Alpen ringen. Die Tiefstwerte 14 bis 6 Grad, die Höchstwerte 19 bis 25. Davon sind wir noch ein bisschen weg. Fast wolkenlos im Himmel bei 6 Grad haben wir in Oberfranken, in Schesslitz im Landkreis Bamberg. Schauen wir nach Mittelfranken, in Langenzenn, Landkreis Fürth, wolkenlos bei 9 Grad. Und in Unterfranken, in Mömbris, Landkreis Aschaffenburg, stark bewölkt 8 Grad. In der Oberpfalz, in Schönsee, Landkreis Schwandorf, ist stark bewölkt bei 10 Grad. In Niederbayern, in Finsterau, in der Gemeinde Maut, Landkreis Freyung und Grafenau, bedeckt bei 11 Grad. In Schwaben, in Dattenried bei Stötten am Auerberg im Ostallgäu, ist wolkig bei 12 Grad. Und in Oberbayern, in Polling, im Landkreis Weilheim-Schongau, ebenfalls stark bewölkt bei 12 Grad. Und mit der Frost auf der Lanzl, Musi, geht es jetzt schneidig und frisch auf den Tanzbahn.

0: Tiefroster, Frau Danzl, muss ich mir mal spiegeln, 8.36 Uhr. Sie gehören auf der Straße mittlerweile selbstverständlich dazu, die Elektroautos. Was man dagegen viel seltener sieht, sind nur Elektro-Lkw. Die führen noch ein bisschen Nischendasein. Zwischen dem Landkreis Donau-Ries und dem Allgäu sieht man jetzt aber noch mal ganz besondere Exemplare, nämlich Lang-Lkw mit Elektroantrieb. Als eines der ersten Unternehmen setzt sich die Spedition Ansorge diese Gespanne vor die Fahrzeuge. Transportiert werden damit Traktorkabinen aus dem Fendtwerk in Asbach-Bäumenheim zum Hauptstandort in Marktoberdorf. Rupert Waldmüller war für uns auf dem Betriebsgelände und hat nachgefragt.
1: Man hört nur ein leises Surren und das Geräusch der Reifen auf dem Asphalt, als der große rote E-Lkw auf den Hof der Spedition Ansorge bei Biesenhofen rollt. Jürgen Banasch, seit über 40 Jahren Lkw-Fahrer, steigt aus und steckt den Elektrolaster an der großen Ladesäule an.
2: Vom Fahren her wie ein Verbrenner auch. Der Unterschied ist die Geräuschkulisse. Das ist fast wie Trambahnfahren. Übersichtlich, ruhig, aber ansonsten ganz normal Lkw.
1: Seit 2015 schon setzt Ansorge E-Lkw ein. Das Besondere an den neuen, die jetzt zwischen dem Kabinenwerk des Traktorenherstellers Fendt und dem Hauptwerk in Marktoberdorf pendeln, sie sind als E-Lang-Lkws unterwegs, sagt Ansorge-Geschäftsführer Dirk Rossmann. Das Unternehmen gehört zu den ersten in Deutschland, die solche großen E-Gespanne einsetzen.
3: Wir fahren damit nicht einfach nur einen Standard-Sattelauflieger, sondern wir hängen nochmal einen sogenannten Zentralachsanhänger hinten dran. Damit reduzieren wir ungefähr 30% der Transporte, um die gleiche Menge an Kabinen zu befördern.
1: 7 bis 8 Traktorkabinen können so emissionsfrei mit einem Transport von Asbach-Bäumenheim ins 120 Kilometer entfernte Marktoberdorf gebracht werden. Bisher waren es nur 4 bis 5 auf einem Diesel-Lkw. 280.000 Liter Sprit und 740 Tonnen CO2 sollen die E-Transporte jährlich einsparen.
3: Die Fahrzeuge haben über 500 Kilometer Reichweite und für einen Rundlauf brauchen wir 240. Und das bedeutet, dass wir hier mit 50 bis 60% Restreichweite ankommen. Und dann laden wir hier ganz gemütlich nach am Standort, können also auch sicherstellen, dass wir zu 100% hier bei uns im Ansorgedepot nachladen.
1: Betankt werden die E-Lastwagen gut zur Hälfte mit Strom aus den PV-Anlagen auf den Hallendächern von Ansorge und aus den firmeneigenen Speichern. Die andere Hälfte kommt laut Geschäftsführer Rossmann aus zertifizierter Wasserkraft. Für den Auftraggeber, den Traktorenhersteller Fendt, passt der E-Transport der Kabinen gut in die Strategie des Unternehmens, nachhaltiger zu werden, sagt Produktionsgeschäftsführer Jan Zachal.
4: Wenn wir die Einflussfaktoren sehen, wie beispielsweise Klimawandel, die Ressourcenendlichkeit, dann sind wir absolut davon überzeugt, dass wir an diesen Punkten eingreifen müssen, was tun müssen. Da geht es für uns auch um das Thema gesellschaftliche Verantwortung.
1: Ein Fünftel der 100 firmeneigenen Lkw bei Ansorge sind schon elektrisch unterwegs, auch im ganz normalen Fernverkehr. Noch kosten die E-Lkw in der Anschaffung zwar das 2,5- bis 3-fache angesichts Mautbefreiung und

Die Leute auf Toller Burm im Heimatspiegel, 8.42 Uhr ist. Im Berghof von Agatariert, das ist im Landkreis Mirschbach, da findet am morgigen Samstag ein Jodeltag statt vom Bayerischen Landesverein für Heimatpflege und der Beratungsstelle für Volksmusik in München. Jodeln erzeugt Glücksmomente, ist Meditation und verbindet. Und an diesem Jodeltag, da kann man die Grundlagen des Jodelns kennenlernen und an ausgewählten Beispielen gemeinsam einüben. Zusammen mit den Teilnehmerinnen und Teilnehmern werden mehrstimmige Jodler erarbeitet und zum Klingen gebracht. Als Referenten sind dabei Traudi Sieferlinger und ihr Bruder, der Hermann Sieferlinger. Man kennt die Traudi aus dem BR-Fernsehen und aus BR-Heimat. Und die zwei werden eben da mit ihrer frischen und ungezwungenen Art gemeinsam unterschiedliche mehrstimmige Jodler, O-Stimmer, von kraftvoll bis getragen. Das Ganze findet statt am morgigen Samstag in der Früh um, wann geht's los? Jetzt findet es nicht mehr, wann es losgeht. Umhalten kann man es jedenfalls auf der Webseite des Bayerischen Landesvereins für Heimatpflege leicht zu finden, heimat-bayern.de. Und man kann auch da eine E-Mail hinschreiben an volksmusik@heimat.de und dann kann man dort mit dabei sein. Beim Jodeltag auf dem Berghof in Agatariert. Und die Traudi mit ihrem Bruder, dem Hermann, hören wir jetzt das Geschwister Sieferlinger. Wir haben im Archiv Aufnahmen aus den 1980er Jahren. Jodeln morgen am Berghof bei Agatariert.

die Oberlauser Ranzlose im Heimatspiegel, 8.47 Uhr. Bär Heimat macht Menschen glücklich. Gern noch dazu. Sehr gern machen wir Geburtstagskinder noch glücklicher, zum Beispiel indem wir ihre Lieblingsstücke spielen. Und weil die Erfahrung zeigt, dass das Lieblingsstück des einen Hörers oder der einen Hörerin auch anderen am Radio gefällt, machen wir damit dem heutigen Geburtstagshörer bestimmt wieder ganz vielen am Radio erfreut. Aber in erster Linie der Christine Diesel aus Dietramszell im Landkreis Bad Tölz-Wolfratshausen. Denn sie hat am heutigen 11. September Geburtstag. Den wir wollten verraten nicht, aber wir kennen eins ihrer Lieblingsstücke, nämlich den böhmischen Traum. Und mit dem gängen die besten Wünsche nach Dietramszell und wir wünschen alles Gute und viel Freude.

0: die Familienmusik Hoffmann mit dem böhmischen Traum zum Geburtstag von der Christine Diesel aus Dietramszee. Alles Gute. Mit den ersten Viehscheiden am heutigen Freitag in Oberstaufen, Bad Hindelang, Schöllang und Balderschwang geht im Allgäu der Alpsommer zu Ende. Trotz der Trockenheit ziehen die Äppler eine recht positive Bilanz der Saison.
1: Im Allgemeinen war es schon ein guter Sommer, sagt Christian Butscher, Vorsitzender des Alpwirtschaftlichen Vereins im Allgäu. Bei den Tieren habe es wenige Unfälle gegeben, abgesehen von einigen Fußbrüchen und einem Blitzschlag. Abstürze wie in anderen Jahren verzeichneten die Äppler bislang keine. Ein großes Problem war in diesem Sommer aber die Trockenheit. Es gab viele Alpen, die Wasser fahren mussten im August, sagt Äpplervorstand Butscher, und viele pumpen Wasser hoch, weil es anders gar nicht mehr möglich ist. Der Wolf war auch in diesem Jahr wieder ein großes Thema unter den Äpplern. Es habe viele Sichtungen gegeben, vor allem nachts auf Wildkameras. Risse sind laut Butscher aber ausgeblieben. Rund 30.000 Rinder, vor allem Jungvieh, aber auch Milchkühe, haben den Sommer auf den 700 Alpen im Allgäu verbracht. Jetzt kommen sie wieder ins Tal. Bei den Viehscheiden werden die Tiere den Besitzern zurückgegeben. Für Alpbauern wie Touristen ist der Viehscheid ein wichtiger Termin im Kalender. Aus dem BR-Studio Allgäu, Rupert Waldmüller.
0: Vielen Dank. Ja, nicht nur im Allgäu geht es mit dem Viech ins Stall oder auf die Niederalmen. Auch viele andere Almbauern treiben heute und in dem bevorstehenden Wochenende heim zur oder in tiefere Lagen. Und der Allgäuer Viehscheid ist immer ein ganz besonderes Erlebnis. Wir hören die musikalische Fassung davon von der Allgäuer Bauernmusik.

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In den Krimis von Nicola Firk spielen Umwelt und Tierschutz immer eine wichtige Rolle und die Autorin hat mit Landwissen jetzt einen Knicke für alle, die gerne in der Natur unterwegs sind, ausgebracht. Sie ist zu hören heute von 10 bis um 12 Uhr in der Sendung Habe die Ehre, wenn sie mit Hermine Kaiser ratscht. Über das, was man machen sollte und wie man sich am besten benimmt, wenn man in der Natur unterwegs ist. Landwissen eben. Mit den Schülerer Musikanten und dem Lulbayer Landler geht es bei uns jetzt hinaus aus dem Heimatspiegel. Eine in den einen Nachrichten und danach gibt es ein Ständerl Blasmusik. Der Martin Wieland wünscht einen schönen Wochenausklang und wenn Sie Lust haben, dann hören wir uns morgen in der Früh zum Heimatspiegel wieder. Guten Morgen und für Gott beieinander.

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1: Neun Uhr, die Nachrichten des Bayerischen Rundfunks mit Marlene Reichert. Die Übersicht. Menschen in den USA erinnern an die Opfer vom 11. September 2001. Bundesgesundheitsminister kündigt Kommission für Pflegereform an. BR-Sportmoderatorin bekommt Deutschen Radiopreis. Das Wetter in Bayern meist trocken bei 17 bis 24 Grad. New York. Die USA gedenken heute der Opfer der Terroranschläge vom 11. September 2001, die sich zum 25. Mal jähren. Präsident Trump wird an einer Gedenkzeremonie im Pentagon in Washington teilnehmen, während Vizepräsident Vance bei der Gedenkfeier in New York erwartet wird. Bei den Angriffen hatten Extremisten der Terrororganisation Al-Qaida entführte Flugzeuge in die Zwillingstürme des World Trade Centers in New York und ins Pentagon gesteuert. Bei den Anschlägen wurden fast 3000 Menschen getötet. Laut Regierung starben im Laufe der Jahre sehr viel mehr Menschen an den Spätfolgen. Für sie gibt es in diesem Jahr zum ersten Mal eine Schweigeminute. Bis heute sind laut der New Yorker Gerichtsmedizin etwa 40% der Opfer nicht identifiziert. Berlin. Bundesgesundheitsminister Linnemann kündigt für die Pflege eine Strukturkommission an. Das mit unabhängigen Fachleuten besetzte Gremium soll das System grundsätzlich prüfen und Vorschläge für eine strukturelle Pflegereform im kommenden Jahr machen, sagte er der Frankfurter Allgemeinen Zeitung. Nach seinen Worten ist das Pflegesystem nicht zukunftsfest und droht in den 30er Jahren zu kollabieren. Bis 2050 werde die Zahl der Pflegebedürftigen auf rund 7,5 Millionen steigen. Das bereits vorbereitete Pflegeneuordnungsgesetz will Linnemann noch in diesem Monat im Kabinett beschließen, um Beiträge zur Pflegeversicherung stabil zu halten. Ohne Einsparungen würden 2027 rund 8 Milliarden Euro fehlen, erklärte der Minister. Chur. Auch mehrere Stunden nach dem tödlichen Busunglück im Osten der Schweiz ist weiter unklar, wie viele Menschen dabei verletzt wurden oder gestorben sind. Die Polizei sprach bisher nur von mehreren Personen. Die genaue Zahl will sie erst am Vormittag bekannt geben. Vorher sollen laut einem Sprecher erst die Angehörigen informiert werden. An Bord waren rund 50 Personen. Der Bus aus den Niederlanden war im Kanton Graubünden auf einer Landstraße gegen eine Leitplanke gefahren, von der Fahrbahn abgekommen und auf die Seite gestürzt. New York. Der Ölpreis ist erneut gestiegen und hat den höchsten Stand seit Mai erreicht. Ein Barrel Rohöl der Sorte Brent kostete in der Nacht zeitweise fast 110 US-Dollar. Auch die Leichtölsorte WTI kostet erneut mehr als 100 Dollar pro Barrel. Hintergrund sind neue Angriffe in der Straße von Hormuz. Dort wurden zwei Schiffe attackiert, wie die britische Behörde für Sicherheit der Schifffahrt mitteilte. Der Vorfall ereignete sich demnach rund 7 Kilometer westlich des omanischen Ortes Khazab. Hamburg. Die BR-Sportmoderatorin Sina Wende ist mit dem Deutschen Radiopreis ausgezeichnet worden. Bei der Verleihung am Abend in Hamburg setzte sich Wende in der Kategorie Beste Newcomerin durch. Die Jury begründete ihre Entscheidung damit, dass Wende mit ihrer mitreißenden Art, ihrer Fachkompetenz und natürlichen Nähe die Hörfunklandschaft bereichere. Sina Wende moderiert seit einem Jahr und als erste Frau die Bundesliga-Sendung heute im Stadion auf Bayern 1. Im Fernsehen ist sie samstags im Blickpunkt Sport zu sehen. Zum Fußball. Der FC Bayern München hat sein erstes Champions-League-Spiel der Saison klar gewonnen. Die Bayern besiegten zu Hause Bodø Glimt aus Norwegen mit 5:0. RB Leipzig musste dagegen eine Niederlage einstecken. Auswärts im italienischen Como verloren die Sachsen mit 1:4. Das Wetter in Bayern, von den Oberbayerischen Alpen bis zum Bayerischen Wald bewölkt und vereinzelt Regen, ansonsten ist es meist trocken. Höchstwerte 17 bis 24 Grad. In der Nacht zum Samstag teils wolkig und weitgehend trocken. Es kühlt ab auf 12 bis 5 Grad. Am Wochenende wechseln sich Sonne und Wolken ab. Am Sonntag sind in Franken Schauer möglich. Höchstwerte bis 25 Grad. Soweit die Nachrichten. Es ist 9.04 Uhr. Die Verkehrsredaktion meldet B308 Lindau Richtung Hindelang-Oberjoch zwischen Sonthofen und Hindelang 4 Kilometer Stau. Soweit der Service.
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1: Uhr, die Nachrichten des Bayerischen Rundfunks mit Marleen Reichert. Die Übersicht. Bundestag berät über Haushalt von Arbeitsministerin Baas. US-Amerikaner gedenken der Opfer des 11. September 2001. Zahl der Firmenpleiten in Deutschland erreicht höchsten Stand seit 13 Jahren. Das Wetter in Bayern meist trocken bei 17 bis 24 Grad. Berlin. Im Bundestag geht die Haushaltswoche heute zu Ende. Derzeit beraten die Abgeordneten über den Etat von Bundesarbeitsministerin Baas, anschließend über den Haushalt von Forschungsministerin Bär. Baas verantwortet den größten Einzeletat. Für Arbeit und Soziales sind im kommenden Jahr mehr als 201 Milliarden Euro geplant. Davon rund 145 Milliarden für Rentenversicherung und Grundsicherung im Alter sowie Erwerbsminderung. Der Entwurf des Bundeshaushalts 2027 sieht Gesamtausgaben von rund 555 Milliarden Euro vor. Das sind knapp 6% mehr als im laufenden Jahr. New York. 25 Jahre nach den Anschlägen vom 11. September gedenken die USA heute der Opfer. Bei der zentralen Zeremonie in New York werden mehrere Schweigeminuten abgehalten. Zum ersten Mal wird auch an die Menschen erinnert, die an Spätfolgen gestorben sind. Zehntausende erkrankten beispielsweise wegen hochgiftiger Schadstoffe in der Luft an Krebs. Der Regierung zufolge starben im Laufe der Jahre mehr Menschen an den Folgen als direkt bei den Anschlägen auf das World Trade Center, das Pentagon sowie bei einem Flugzeugabsturz in Pennsylvania. Insgesamt kamen dabei mehr als 3000 Menschen ums Leben. Verantwortlich dafür war das islamische Netzwerk Al-Qaida. Wiesbaden. Im ersten Halbjahr 2026 sind so viele Unternehmen insolvent gegangen wie seit 2013 nicht mehr. Das teilte das Statistische Bundesamt mit. Die Zahl der Firmenpleiten ist in den ersten 6 Monaten im Vergleich zum Vorjahr um 6,7% auf fast 13.000 gestiegen. Am häufigsten von Insolvenz betroffen waren Betriebe in den Bereichen Verkehr und Lagerei, Gast- sowie Braugewerbe. Berlin. Die AfD-Fraktion im Bundestag hat nach eigenen Angaben Strafanzeige gegen Bundeskanzler Merz gestellt. Anlass ist seine Rede während der Haushaltsberatungen am Mittwoch. Merz hatte der Partei vorgeworfen, ihr Konzept der sogenannten Remigration sei, so wörtlich, nichts anderes als eine ethnische Säuberung nach Hautfarbe und Herkunft. Der parlamentarische Geschäftsführer der AfD, Brandner, erklärte, diese Äußerungen seien strafrechtlich relevant und vollkommen inakzeptabel. Der Begriff Remigration steht bei Rechtsextremisten für die massenhafte Ausweisung von Menschen mit Migrationshintergrund. Augsburg. Bayerns Polizei baut ihre Fähigkeiten zur Erkennung und Abwehr von Drohnen aus. Innenminister Herrmann sagte in der Augsburger Allgemeinen, die Polizei müsse sich auf eine neue Bedrohungslage einstellen. Man werde prüfen, wie Technik und Personal dafür verstärkt werden könnten, so der CSU-Politiker. Angriffe wie zuletzt am Leipziger Flughafen oder auf Unternehmen mit kritischer Infrastruktur würden seiner Einschätzung nach keine Einzelfälle bleiben. Deshalb müssten die Sicherheitsvorkehrungen deutlich erhöht werden, kündigte Hermann an. München. Eine Woche vor dem Start des Oktoberfests wird zur Stunde vor Gericht über die Vergabe der Festzelte verhandelt. Das Bayerische Oberste Landesgericht in München beschäftigt sich mit der Frage, ob die Stadt die Standplätze für große Wiesenzelte weiter nach ihren eigenen Regeln vergeben darf oder künftig europaweit ausschreiben muss. Der Münchner Gastronom Alexander Egger führt den Rechtsstreit. Bisher sind 9 Zelte fest vergeben, auf die 5 übrigen können sich Wirte bei der Stadt bewerben. Mit einer Entscheidung des Gerichts wird erst in den nächsten Tagen gerechnet. Das Wetter in Bayern, von den Oberbayerischen Alpen bis zum Bayerischen Wald bewölkt und vereinzelt Regen, ansonsten ist es meist trocken, Höchstwerte 17 bis 24 Grad. In der Nacht zum Samstag teils wolkig und weitgehend trocken, es kühlt ab auf 12 bis 5 Grad. Am Wochenende wechseln sich Sonne und Wolken ab, am Sonntag sind in Franken Schauer möglich, Höchstwerte bis 25 Grad. Soweit die Nachrichten, es ist 10.04 Uhr. Die Verkehrsmeldungen: A7 Würzburg Richtung Fulda, zwischen Bad Brückenau Wildflecken und Bad Brückenau Volkers. Ein Unfall im Baustellenbereich, die linke Spur ist blockiert. A8 München Richtung Salzburg, zwischen Bergen und Neukirchen 4 Kilometer Stau. Und B308 Lindau Richtung Hindelang-Oberjoch, zwischen Sonthofen und Hindelang 4 Kilometer Stau. Soweit der Service.
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2: Und habe die Ehre, sagt Hermine Kaiser. Herzlich grüß Gott. Ich freue mich auf meinen Gast. Das ist heute Nicola Förk. Und ich könnte wetten, Sie haben bestimmt mindestens schon eines Ihrer vielen Bücher gelesen. Nicola Förk ist Bestsellerautorin, hat sozusagen fast die Regionalkrimis erfunden. Und wer die Krimis mit zum Beispiel Irmi Mangold kennt, einer der Protagonistinnen von Nicola Förk, der weiß, oder die weiß, was der Autorin Nicola Förk am Herzen liegt, nämlich Umwelt- und Tierschutz. In jedem ihrer vielen Fälle spielt das nämlich eine wichtige Rolle. Biogasanlagen, Rückkehr der Wölfe, Mähroboter und die Zukunft der Almen. In den Krimis sind sie der Hintergrund oder der Nebenschauplatz, weil Heimat ist ihr ganz wichtig. Und jetzt hat sie zeitgleich mit ihrem neuen Buch, Nicola Förk hat Schroffe Klippen gerade herausgegeben, noch zusätzlich ein Buch herausgebracht, das ich verschlungen habe gestern. Es heißt Landwissen, der Knicke für alle, die in der Natur unterwegs sind. Und das finde ich eines der beeindruckendsten Sachbücher der letzten Monate, weil auch wenn man meint, man ist vom Land und kennt sich aus, man erfährt so vieles über Almwiesen, die seltenen Schmetterling Lebensraum bieten, über Blindschleichen, wer für guten Waldhonig sorgt, wie viel Milchkühe mittlerweile geben, warum die Hörner der Kühe wichtig sind und warum man bitte respektvoll mit der Natur umgehen soll und nicht einfach selber über Wiesen trampeln oder Almen oder seine lieben Hunde drüber schicken, sondern dass man ohne erhobenen Zeigefinger vielleicht anders umgeht mit dem Land und auf dem Land. Und das sind viele Themen, über die wir sprechen und über dieses Buch Landwissen. Nicola Förk ist bei mir zu Gast. Ich freue mich und seien Sie gespannt auf dieses neue Buch. Auf beide neuen Bücher.

0: 17 Irmi-Mangold-Romane, 11 andere, 3 Romane und ein Sachbuch. Nicola Föhrk, herzlich grüß Gott. Habe ich alles richtig gesagt?
1: Ja, ja, das war gut. Hallo, grüß dich. Schön, dass ich da sein darf.
0: Wir duzen uns einfach, weil wir uns schon seit vielen Jahren kennen und schon ein paar Ratsche gehabt haben, eben über Nicola Föhrks Krimi-Karriere und auch über ihre anderen Bücher. Sie ist ja auch Journalistin, Reisejournalistin unter anderem. Und wir haben schon ein paar Mal geratscht hier bei Abi die Ehre und haben jetzt gerade während der ersten Musik zusammengezählt, wie viele Bücher das sind. Wann schreibst du denn überhaupt all das?
1: Ja, ich bin halt so ein fleißiges Mädel.
0: Aber es sind ja Schwäbinnen.
1: Also ich bin die Allgäuerin, du darfst zu einer Allgäuerin die Schwäbin sagen.
0: Nein, ich bin ja aus Bayerisch-Schwaben und du bist richtig Allgäu. Ich bin ja am Rande des Allgäus.
1: Aber tatsächlich, bin ich schon effizient und fleißig und trinke in der Früh immer meine 2 Cappuccini und dann setze ich mich eigentlich vor 9 noch an PC und arbeite und bin schon eine, ja, viel und immer Schreiberin und mache das auch 7 Tage die Woche und nicht bloß von 9 to 5. Also das ist natürlich auch eine Passion und ist einfach ein Beruf, der natürlich ins Private auch reinspielt. Da gibt es dann so den Unterschied, dass man sagt, das ist mein Job, das ist mein Berufsleben, das ist mein Privatleben. Das sind die Übergänge sehr fließend.
0: Es geht ja Schauspielerinnen und Schauspielern so und Autorinnen und Autoren, dass man sagt, ja, das ist ja ein nettes Hobby und dann veröffentlicht man was. Das ist richtig dein Beruf.
1: Das ist mein Beruf, ja, ja. Und davon lebe ich auch. Und noch eine ganze Reihe von Tieren, die angesichts der Tatsache, dass sie immer älter werden und immer mehr Tierarztkosten generieren, auch richtig teuer werden.
0: Du lebst in schönster Idylle richtig auf dem Land. Wie viele Viecher hast du? Darf man schon sagen, wie viele Viecher hast du?
1: Viecher
0: im
1: darf
0: Moment?
1: Man sagen.
0: Geil, ist ja nicht böse.
1: Ja, gut, unser Tierbestand aktuell wären 7 Katzen, 1 Hund, 2 Ziegenböcke, 4 Pferde und bei den Bienen weiß ich die Zahl ehrlich gesagt nicht.
0: Die Zeit hast du jetzt auch nicht. Aber die Bienenstöcke wirst du wahrscheinlich wissen.
1: Ja, das sind nur 3.
0: Aber so stellt man sich das Landleben vor, dass das Landleben nicht nur aus Idylle besteht. Das erfährt man spätestens auch aus deinem aktuellen Buch Landwissen, der Knicke für alle, die in der Natur unterwegs sind. Aber du hast schon immer, du hast erst etwas gehabt, was ich immer gern gehabt habe, eine rote Lederhosen. Das habe ich nie gehabt. Das haben alle Kinder gehabt, ich nicht. Aber du hast schon immer sehr im Einklang mit der Natur gelebt und das aber auch kritisch als Journalistin gesehen, wo was hakt und hast es auch in deinen Krimis verarbeitet. Das ist immer so im Einklang mit der Natur.
1: Ja, das ist richtig. Und es war auch immer mein Credo zu sagen, das Wichtige an meinen Krimis ist eigentlich nicht, dass ich morde. Ich morde ehrlich gesagt ganz ungern. Ich bin ja Pazifistin, aber du brauchst ja bei einem Krimi irgendwie zumindest einen Täter. Aber mir war eigentlich immer das zentrale Thema wichtig, das in der Mitte steht. Und das hattest du vorher ja schon angesprochen, sei es Glyphosat, sei es die Rückkehr der Wölfe, sei es dieser unsägliche illegale Welpenhandel. Es ging schon immer um Tier- und Naturschutz. Und ich habe eigentlich immer gesagt, der Krimi ist natürlich auch ein sehr gutes Medium, solche Themen zu transportieren und so ein bisschen von hinten durchs Auge den Leuten auch so mitzugeben. Und jetzt torpediere ich mich natürlich ein bisschen selber mit der Ansicht, wenn ich tatsächlich jetzt ein Sachbuch geschrieben habe, das wirklich komplett ein Sachbuch ist und sich einfach damit beschäftigt, ob wir nicht alle ein bisschen mehr Respekt für die Natur haben könnten.
0: Und ich glaube, das erreicht dieses Buch, weil es sehr nachdenklich stimmt, weil manche Dinge erscheinen einem so selbstverständlich. Aber nach all diesen Krimis und Romanen, auch einem historischen Roman, Hinter Trister Weiher, ein ganz berührender Roman. Wie bist du jetzt auf die Idee gekommen, einmal so ein Buch zu schreiben wie Landwissen, einfach dein erstes Sachbuch?
1: Ja, das ist tatsächlich eigentlich eine ganz lustige Geschichte. Also nein, gut, das ist jetzt nicht die lustige Geschichte. Ich habe ja über viele, viele Jahre eigentlich ungefähr 20 im Münchner Merkur eine Tierseite gemacht, die eine Tier- und Umweltschutzseite war, wo ich sehr, sehr viele unglaublich passionierte, ganz tolle Leute kennengelernt habe, sei es beim LBV, sei es bei anderen Institutionen, die einfach für ihre Sache brennen. Und da hatte ich natürlich schon ein gewisses Konvolut an Wissen und auch an fähigen Menschen, die man fragen kann. Und dann haben wir ja auch ein Ferienhaus bei uns auf unserem idyllischen Hof. Und da war ein zertifizierter Waldpädagoge zu Besuch. Der war auch noch Diakon, kam da mit Frau und Hund. Also ein reizender Mensch. Und man muss ja sagen, als Waldpädagoge, das sind ja eh schon die Besseren, um es mal salopp zu formulieren. So, der steigt aus seinem Autohaus, schaut sich kurz das Häusel an und rast mit seinem Hund geradeaus in unsere relativ hochstehende Wiese, die wir irgendwie eine Woche später hätten mähen wollen. Und dann war ich so ein bisschen, dachte ich mir, also okay, der ist Waldpädagoge, und fragte ihn dann so, dass er jetzt aber schon wisse, dass man eigentlich Wiesen nicht betreten darf. Und dann schaut er mich an wie ein Auto. Wie? Das ist doch nur so eine alte Wiese. Und das war für mich so eine Initialzündung, dass einfach die wenigsten Leute heute noch das wissen, was wir als Kinder einfach gelernt haben. Man rennt nicht einfach in Wiesen und schon gar nicht, wenn die hochstehen, weil da soll halt nun mal irgendwie Heu draus entstehen. Und der war dann baff erstaunt und meinte dann, naja, aber da steht ja kein Sperrschild. Nö, weil wenn jeder Landwirt über Kilometer und Aberkilometer seine Wiesen mit Sperrschilden...
0: Ein Schilderwald.
1: Wir haben ja eh schon so einen Schilderwald mit Radwegen und allem. Also, und dann dachte ich mir, ich glaube, jetzt ist die Zeit, jetzt musst du doch mal die Klappe aufmachen.
0: Und die hast du Gott sei Dank aufgemacht und nicht, das möchte ich nochmal betonen, mit erhobenen Zeigefinger. Es ist ein ganz kluges, interessantes und sehr, sehr gut recherchiertes Buch, wo man sehr, sehr viel erfährt. Ich kann ja nur ein paar Kapitel schnell mal nennen. Wir versuchen, einiges davon zu besprechen, rund um die Milchwirtschaft, rund um die Almen, rund um den Hund, ganz wichtig, rum um all die Kreaturen, groß und klein, rund um Tiere, ganz und ohne Lobbyisten, rund um den Wald und rund um die Tradition. Also es ist schon ein Rundumschlag über das Leben auf dem Land, wo wir vielleicht in unserer Generation, wir sind ja fast gleich alt, noch den Respekt einfach gewusst haben und nicht mal gelernt haben, gewusst haben, die Wiese gehört jemand, die betritt man nicht, so wie man auch nicht in den Vorgarten von jemandem einer Reihenhaussiedlung rumtrampelt und sagt, da steht doch kein Schild. Und ich glaube, das ist ein bisschen in Vergessenheit geraten.
1: Ja, das ist tatsächlich in Vergessenheit geraten und das ist eigentlich auch ein ganz gutes Beispiel. Also wir haben ja natürlich, da wir in einer hochtouristischen Region auch leben, dann schon nochmal das Problem, dass plötzlich irgendwelche wildfremden Leute ihre Autos bei uns auf dem Grund parken, ihren Hund ausladen und dann gehen. Und wenn man die dann fragt, was sie da jetzt eigentlich machen, ja wieso, ich parke hier, ja, aber das ist Privatgrund. Ja, das sieht der nicht so. Und außerdem muss er jetzt gehen und der Hund muss es einmal dringend pipi. Also folglich parkt er dann eben. Und das ist so eine Mischung aus, ja, man ist egomanisch, man hat es nicht anders gewusst. Und das ist irgendwie eigentlich auch der Ansatz, den ich hatte. Ich möchte erklären, warum man Dinge macht. Also nicht einfach zu sagen, das darfst du nicht, du böser, böser, sondern darum geht es mir nicht, sondern mir geht es darum zu erklären, warum man etwas nicht macht. Mir geht es darum, es gibt wahnsinnig viel Halbwissen, man kann ja auch alles googeln, nur heute ist ja das Problem, du kriegst ja einen Algorithmus, der dir das aufs Handy spült, was für dich angeblich interessant ist. In dem Buch, das ist einfach recherchiert, das ist Wissen, das ist Fakt und dann kann man hinterher zumindest nicht mehr sagen, das habe ich nicht gewusst. Wenn ich es dann immer noch mache, bin ich wahrscheinlich ein Trottel.
0: Das war auch das Faszinierende. Als ich das Buch weggelegt habe, habe ich mir gedacht, das ist eigentlich Pflichtlektüre. Für jeden, der zur Tür rausgeht und sich auf dem Land bewegt, eigentlich sollte man es an jede Weggabelung hinlegen und sagen, schaut euch mal das an, was macht man nicht. Wie du gerade gesagt hast, das ist ja oft nicht Bösartigkeit, sondern das ist Unwissen. Das ist nicht mal Dummheit, sondern das ist Unwissen, dass zum Beispiel eine Wiese nicht betreten werden darf. Oder dass man Pferde nicht einfach, weil es ein nettes Foto ist mit der Familie, dass man nicht Pferde einfach über den Koppelzaun hinweg mit Gras oder Zucker oder irgendwas füttert, da können die Tiere dran sterben.
1: Ja, das ist natürlich für mich ein ganz spezielles Thema, weil wir haben Pferde, wir haben inzwischen so eine Seniorenresidenz, das sind alles ältere Herrschaften, die auch teils aus schlechter Haltung kommen und das erleben wir natürlich schon, da kommen dann Eltern mit kleineren Kindern und strecken den Pferden Gras rüber. Die wissen schon, dass man Pferden kein Brot geben soll, auch kein Zucker, das hat sich rumgesprochen. Aber Pferde fressen doch Gras, ist dann immer die Antwort. Und dann versucht man denen zu erklären, dass es zwar stimmt, aber dass das jetzt im Speziellen ein Shetland-Pony ist, das in seinem Leben sehr oft Hufrehe hatte, weil es eben aus schlechter Haltung kam, dass wir alles tun müssen, dass es nicht noch einmal in seinem Leben Hufrehe kriegt, was eine extrem schmerzhafte Krankheit für so ein Tier ist. Und dass das vom Gras kommt, dass es von falscher Fütterung kommt. Und dann versucht man den Leuten zu erklären, ihr seid ja jetzt nur eine Familie. Wenn jetzt aber den ganzen Tag über, die ganze Woche über immer wieder Familien kommen, die dem Pony immer wieder Gras hinstrecken, dann kann das am Ende wirklich tödlich für dieses Tier sein. Und wenn man denen das erklärt, ist eigentlich ein Großteil, der dann sagt, oh, das habe ich nicht gewusst. Mhm. Die lassen es dann auch. Und dann gibt es aber immer noch den Prozentsatz, der hört sich das artig an, du drehst dich um Und dann machen die genau das Gleiche wieder, weil man muss dem Kind ja eine Tierbegegnung schaffen. Und da muss ich ehrlich sagen, da wird meine Sprache dann auch manchmal etwas unwirsch, weil mir da dann nimmer viel einfällt, weil mehr wie erklären und um Tierliebe bitten, zu werben. Ja. Man wirbt ja eigentlich um Tierliebe und wenn es dann irgendwie immer noch nicht gilt, ja, dann ist natürlich auch irgendwie Hopfen und Malz verloren.
0: Aber das Tier gehört ja auch jemand, das sind ja keine freilaufenden Tiere.
1: Ja, ja, das Tier gehört natürlich jemand und das gilt ja natürlich für alle Weidetiere, das gilt für Kühe, das gilt für Ziegen, Schafe, Pferde. Was ich den Leuten auch dann immer noch erkläre, Tiere haben ja auch eine Rangordnung und gerade bei Pferden ist es auch ein bisschen fatal. Da ist natürlich das ranghöchste Tier, das sich sofort an den Zaun drängt und natürlich dieses leckere Essen abgreifen will. Und wenn jetzt da drei andere sind, die nicht so ranghoch sind, die sind natürlich dann die armen Viecher, die dann womöglich von dem ranghohen Tier getreten werden. Und das gibt ja auch Verletzungen. Das sieht aber der Familienpapa mit seinem Kind nicht, wenn er wieder gegangen ist. Also da ist viel, was man beachten könnte.
0: Beim Blumenpflücken ist es ja vergleichbar. Wenn eine Familie zwei Blümchen pflückt, dann geht es ja. Aber wenn dann 20 Familien durchtrampeln, muss man schon sagen, und alle pflücken die Blumen, dann sind die Blumen weg.
1: Ja, ich verstehe es wirklich nicht. Also wir leben an einem Themenwanderweg mehr oder weniger. Mhm. Und da merke ich schon immer wieder, dass erstens mal ist alles wahnsinnig laut. Die Kinder brüllen alle immer wie am Spieß. Also ich habe als Kind eigentlich nur irgendwie in Todesangst geschrien. Ich verstehe das, Kinder müssen sich austoben. Das ist auch alles legitim. Aber warum laufe ich an dem Wanderweg vorbei und rupfe am Rand alle möglichen Büsche, Löwenzahn aus, schmeiße es dann auf den Boden und lasse es da liegen? Das ist doch komplett sinnfrei. Und das ist etwas, was wir, glaube ich, in unserer Generation schon nur wussten, dass man das einfach nicht macht. Man reißt nicht einfach irgendwas aus und schmeißt es dann auf den Boden. Das ist doch komplett sinnfrei.
0: Ja, da habe ich jetzt auch gerade drüber nachgedacht, weil das so selbstverständlich war, dass man das nicht macht. Und Löwenzahn ist ja ganz wichtig, den reißt man nicht bloß aus und schmeißt ihn weg. Der blüht zwar schön, aber warum soll er dann an der Seite liegen?
1: Und das ist, glaube ich, auch so ein Kernproblem, dass man immer glaubt, bei so aller Weltsarten wie Löwenzahn, da gibt es ja genug davon. Das mag im Kern ja vielleicht auch stimmen, aber dieser Löwenzahn ist erstens mal eine ganz wichtige Tracht für Bienen und zwar nicht nur für unsere Honigbienen, sondern vor allem auch für Wildbienen, für ganz viele andere Insekten. Und irgendwann gab es Arten, die waren auch mal aller Weltsarten und die sterben jetzt aber aus, seien es Tiere, seien es Pflanzen. Und da waren vielleicht dann vor ein paar hundert Jahren auch Leute gestanden und haben gesagt, ja, das Ding, das habe ich ja überall. Und das passiert eben. Wir müssen uns dessen bewusst sein, dass durchaus jeder Einzelne, der irgendwas tut, massiv in ein Ökosystem eingreift und sei es nur ein Löwenzahn.
0: Und das stellst du ja auch fest. Es gibt natürlich jetzt, sei doch jedem vergönnt, die Natur ist so schön in Bayern. Es gibt halt viel mehr Leute als vor 20 Jahren, die jetzt unterwegs sind, die auch wohin kommen. Jeder hat ja ein Auto und dann wird es alles immer voller und dann wird es auch noch schwieriger, das alles zu handeln, dass die Natur erhalten bleibt in ihrem Ökosystem.
1: Ja, klar, die Natur, und da reden wir jetzt vor allem auch mal von Tieren, ist natürlich mehr oder weniger auf der Flucht. Also Tiere werden ja immer mehr in immer verstecktere Räume zurückgedrängt, weil überall der Mensch rumspringt. Also das ist nun mal Fakt und es ist auch legitim, dass jeder sich das wünscht. Und was natürlich anders geworden ist, es gibt natürlich viel mehr Fahrräder. Dieser Fahrradboom, mindestens seit Corona, ist natürlich immens. Und es gibt natürlich nur jede Menge anderer Gerätschaften, mit denen der Freizeitwillige unterwegs ist. Das ist auch alles okay. Aber ich muss halt schon überlegen, wo bewege ich mich? Mhm. Ich bewege mich immer noch im Prinzip im Lebensraum, im Wohnzimmer von Wildtieren. Und wenn die sowieso schon so gestresst sind, dann wäre es doch eigentlich möglich, dass man zumindest auf den Wegen bleibt, dass man zumindest ein paar Schonräume von diesen Tieren halt einfach in Ruhe lässt. Und das ist aber auch anscheinend nicht mehr jedem so ganz klar zu machen.
0: Aber das ist eine Mischung dann aus Respektlosigkeit und aus Unwissen. Und du versuchst damit ein bisschen aufzuräumen oder zu unterstützen mit mehr Wissen, was eben in deinem Buch ist, mit dem Landwissen. Schöner Titel auch. Wir unterhalten uns gleich weiter. Nicola Förg ist heute mein Ratschgast mit einem wirklich, ich betone es dauernd, so einem bemerkenswerten Buch, das für mich jetzt eigentlich Pflichtlektüre ist.

0: Kühe machen Mühe, das wissen wir alle, die mit Landwirtschaft zu tun haben. Ein wichtiges Kapitel finde ich rund um die Milchwirtschaft und da habe ich vieles erfahren, Nicola Förk, von dem ich noch gar nichts gewusst habe. Und ganz wichtig in dem Buch ist die Oma Knaushardt, die zum Beispiel sagt, bloß Lurger it a langer. Und das finde ich einen sehr weisen Spruch, der sich in vielen Kapiteln auch durch dein Buch zieht. Die Oma Knaushardt gibt es wirklich, das war deine Oma.
1: Das war meine Oma mütterlicherseits, die Oma Knaushardt, ja, die geboren, ja, 18 irgendwas, also Ende 19.
0: Wie meine Großeltern.
1: Ende 19. Jahrhundert. Und es war eine ganz kluge, bodenständige Frau, ja, und die eben, das ist aber so ein Allgäuer Spruch, ja, natürlich, das bloß Lurger it a langer. Also man schaut sich's an, aber lässt es ansonsten in Frieden.
0: Dann kommen wir zu dem Kapitel Milchwirtschaft. Ich habe gedacht, also erstens mag ich Kühe so gern, die sind so schön und das sind auch kluge Tiere. Was ich nicht gewusst habe und was mich völlig irritiert hat, ich habe nicht gewusst, wie wichtig die Hörner für die Kühe sind.
1: Ja, das ist natürlich ja auch ein polemisch diskutiertes Thema, aber Fakt ist halt einfach, die Kuh stammt vom Ur ab, ein ausgestorbenes Tier. Die hatten Hörner und Kühe haben Hörner. Also weltweit die unterschiedlichsten Rinderrassen haben Hörner. Nun haben sie in der modernen Milchwirtschaft keine Hörner mehr. Ganz klar, das Enthornen der Kuh ist eine Amputation. Das ist nicht einfach mal so wie Zehennägel schneiden, sondern man amputiert dem Tier seine Hörner. Da gibt es natürlich Vorgaben, wer das darf, wann man es darf, unter welchen Bedingungen man es darf. Aber man muss einfach wissen, das Enthornen der Kuh ist ein Zugeständnis an die moderne Haltungsform. Kühe heute leben vor allem in Laufställen. Man weiß es ja auch, wird ja auch immer wieder diskutiert. Nur noch wenige Kühe kommen auf Weiden. Man freut sich ja eigentlich schon, wenn man durch Dörfer fährt, wenn man um 4 Uhr am Abend mal nochmal Kühe auf der Dorfstraße laufen sieht.
0: Sieht man gar nicht mehr. Sieht man
1: ja wenig. Also ich freue mich tatsächlich, wenn dann mal wenn die da gemütlich dahin laufen und ab und zu mal vor mein Auto scheißen. Für mich ist das so Jugenderinnerungen. Aber das sieht man ja eigentlich nicht mehr, weil die Kühe in Laufstellen leben, wo sie sicherlich, man spricht von Kuhkomfort, womöglich einen selbigen haben, aber sie kommen auf keine Weide mehr raus. Und weil sie in diesem Laufstall leben, enthornt man sie, weil man eben davon ausgeht, dass sie sich auf dem engen Raum eher verletzen. Das ist natürlich so eine Sache, also wo ich mir schon die Kernfrage stelle, wir passen Tiere an unsere Bedürfnisse an, müssten wir nicht eigentlich umgekehrt uns an die Bedürfnisse der Tiere anpassen? Und das Horn, und das weiß man, ist wirklich ein ganz wichtiges Element für eine Kuh. Es gibt Untersuchungen, also weit schlauere Menschen als ich haben das untersucht. Und das ist einfach so, dass Kühe tatsächlich natürlich mit dem Horn auch kommunizieren. Es ist natürlich so, dass auch die Temperaturregulation irgendwas mit dem Horn zu tun hat. Und was ich sehr interessant finde, und da reden wir jetzt ja wieder von dem, was von Menschen eigentlich interessant und wichtig ist, nämlich der Nutzen. Man weiß, dass die Milch von horntragenden Kühen für Leute, die so Unverträglichkeiten haben, viel besser verträglich ist als eben von nicht enthornten, von enthornten Kühen.
0: Finde ich völlig faszinierend. Und woher kommt das?
1: Naja, das ist einfach ein integraler Bestandteil einer Kuh. Also das gehört einfach zum Tier dazu. Und was ich auch interessant finde, dass natürlich man eben sagt, wenn die keine Hörner haben, dann verletzen die sich nicht mehr. Das stimmt aber nicht, weil die machen ja trotzdem ihre Rangordnungskämpfe. Also Kühe sind ja Herdentiere, die sehr interessant auch kommunizieren, die lebenslange Freundschaften eingehen. Also eine Kuh ist ein hochsoziales Tier und natürlich machen die trotzdem ihre Rangordnungskämpfe und die puffen sich dann auch mal und dann haben die halt einen Bluterguss irgendwo unter der Haut und da gibt es durchaus auch Metzger, die dann sagen, ja, das Fleisch kann ich nicht mehr brauchen, weil das ist eigentlich durch den Bluterguss nicht mehr nutzbar. Ist jetzt die Frage, ist es besser, die hat einen Ritzer vom Horn oder ist es besser, die hat einen Bluterguss? Aber das sind ja immer wieder menschliche Fragen. Also wir fragen uns ja, wie können wir das Tier für unsere Bedürfnisse zurechtstutzen?
0: Was wäre die Lösung?
1: Ja, die Lösung, glaube ich, liegt generell darin, dass wir wahrscheinlich eben nicht dieses höher, schneller, weiter forcieren sollten. Also ich bin tief davon überzeugt, dass die EU-Landwirtschaftssubventionierung eine Katastrophe ist. Wir belohnen immer noch fürs Größerwerden, größer, größer, größer. Wir müssten endlich die Bauern belohnen, die klein bleiben, die Tiere artgerecht halten und die Tieren einfach eine Möglichkeit geben, ihr artgerechtes Leben auszuleben. Und die müssten wir subventionieren, die müssten wir belohnen. Und dann sähe es mit unserer Landwirtschaft auch anders aus.
0: Schön ist auch, und interessant, dein Kapitel über Milch. Ich gehöre noch zu den Milchtrinkern, weil ich Gott sei Dank keine Unverträglichkeit habe. Aber es ist natürlich schwierig, wenn man nicht auf dem Land lebt. Bei uns gibt es mitten in der Stadt natürlich auch Bioläden, woher man wirklich gute Milch bekommt.
1: Ja, das ist einfach mal diese ganzen Begriffe so ein bisschen aufgeschlüsselt. Weil, also klar, Heumilch ist eine Milch, die von Kühen stammt, die einfach nur mit Heu und Gras ernährt werden und minimal irgendwelchen Kraftfutter. Da gibt es aber auch genaue Vorgaben, wie viel das sein darf. Dann gibt es natürlich von den einzelnen Bioverbänden Vorgaben. Aber dann gibt es so schöne Begriffe wie Landmilch. Also da sieht man dann irgend so ein Almöhi mit einer Rückenkraxe und auf dem Cover und denkt sich, ah ja, okay, das muss eine gute Milch sein. Also erstens mal wird der nicht mehr mit der Rückenkraxe umeinander sein, sondern wahrscheinlich einen riesigen Fan haben. Und das ist einfach Werbung, das ist einfach Marketing, das sagt überhaupt nichts über die Qualität dieser Milch aus.
0: Stadtmilch gibt es ja nicht. Es kann ja nur sein.
1: Das wäre vielleicht mal eine Idee, so eine Kuhherde im englischen Garten und die gibt dann Stadtmilch.
0: Und da finde ich auch interessant, was Weidemilch ist, was Heumilch ist. Die Irreführung eben mit Landmilch. Milch ist ja nicht gleich Milch. Und da tut man sich als Verbraucher, der gerade nicht auf dem Bauernhof aufwächst, dann doch ziemlich schwer. Man möchte ja eine gute Milch haben.
1: Ja klar, natürlich, man will ein gutes Produkt kaufen, aber das ist natürlich auch alles ein undurchschaubarer Wust mit riesigen Regalen, wo man halt irgendwie wie der Ochs vor dem Milchregal steht. Und das gibt hier auch ein paar Anhaltspunkte, was Sinn macht und was eben keinen Sinn macht.
0: Aber was du sagst, ist wirklich verschwunden. Habe ich vor kurzem mit dem Kabarettisten Martin Frank drüber geredet, über die letzten Kühe bei ihm auf dem Hof, dass ich auch so wie du das gekannt habe, dass man im Stau ist, weil gerade Kühe über die Straße getrieben werden in irgendeinem Dorf und dass in der Früh meistens die Kinder mit diesen Karren mit den Aluminium-Milchkandl rumgefahren sind und die an den Straßenrand gestellt haben. Das gibt es auch nicht mehr. Und wenn man drüber liest und hört, merkt man erst, was so verschwunden ist.
1: Ja, aber das mit den Kühen, ich komme ja eigentlich aus Oberstaufen und da war das einfach klar, dass man in der Früh um 8:30, 9 mehr Zeit einkalkuliert hat und abends um 6 oder um 5 rum eben auch, weil man wusste, dass da jetzt der Huberbauer mit seinen Kühen durchs Feld zieht und das war hochcharmant und natürlich hat es einen aufgeregt, aber heute, finde ich, feiert man es ja richtig, wenn man sagt, boah, das sind ja Kühe nur draußen und die laufen durchs Dorf, ist doch herrlich.
0: Ich finde es auch wunderbar und ich merke jetzt erst, was verschwunden ist und wie sehr es einem eigentlich fehlt, weil das war auch so ein Rhythmus, wenn man durch die Gegend gegangen ist oder gefahren ist oder mit dem Radl gefahren ist, so ein Rhythmus eines Dorfes zum Beispiel, wie die Melodie eines Dorfes und das geht allmählich alles verloren. Nach der nächsten Musik unterhalten wir uns über die Almen, das Kapitel fängt schon mit einem wunderbaren Spruch an.

0: Die Autorin möge es mir verzeihen, ich neige dazu, beim Lesen Eselsohren reinzumachen. War in unserer Kindheit natürlich verboten, die kann man aber wieder rausmachen, um mit Bleistift alles anzukreuzen, worüber ich bei der Sendung ratschen möchte. Und ein ganz dickes Ausrufezeichen steht bei dem Kapitel rund um die Almen. Und das fängt mit einem meiner Lieblingssätze aus deinem Buch an, Nicola Ferg. Ihre mitgebrachten Speisen können Sie auf Ihrer mitgebrachten Terrasse verzehren. Das hast du auf einer Alm gesehen. Das nimmt natürlich auch Überhand, dass man auf der Alm einfach seine Sachen auspackt, die Sitzgelegenheit nutzt, die Alm nutzt aber den Almbauern, die Almbäuerin oder die Sennerin und den Senner einfach nicht das machen lässt, wofür sie da sind.
1: Ja, das Schild habe ich leider Gottes schon auf mehreren Almen gesehen und natürlich schwerpunktmäßig auch auf bewirtschafteten, sprich, die haben einfach eine Hochgebirgsgastronomie und es ist dann halt schon deutlich mühsamer, das Zeug da hochzuschleppen, beziehungsweise selbst wenn es einen Lift gibt oder man mit Hubschraubern agieren muss, kann es halt einfach nicht sein, dass man ja die Infrastruktur nutzt und sich seine Stulle mitbringt. Also das ist ist ja auch nicht fair, das geht einfach nicht. Aber es stimmt, dein Buch sieht wirklich schlimm aus. Ich sehe es jetzt erst.
0: Ich mache die Eselsohren schon wieder raus. Und ich mag ja Esel. Also so ist es.
1: Ja, ich auch.
0: Ich liebe Esel.
1: Ich auch. Nein, aber ja, das ist ja der Einstieg in dieses Almenkapitel. Das ist natürlich auffällig, klar. Und ich habe mir da auch natürlich Gedanken gemacht. Und es gibt dann natürlich noch einen schönen Satz. Den muss ich jetzt allerdings ablesen.
0: Von einem Allgäuer?
1: Alle schlauen Menschen sind anscheinend Allgäuer. Genau, von Enzensberger, der nämlich 79, bitte, gesagt hat, der Tourist zerstört, was er sucht, indem er es findet. Das ist ein kluger Satz, ja. Und was er 79 gesagt hat, war natürlich damals schon weise. Und ich weiß nicht, was er heute zu sagen würde, wenn wir diese Bilder gerade aus dem letzten Jahr aus Südtirol oder auch vom Praxer Wildsee oder auch in Garmisch vom Alpsee sehen, wo dann einfach wirklich diese Instagrammer stehen und unbedingt dieses eine Foto machen müssen und Regionen einfach komplett überrannt werden. Also das ist natürlich schon bitter. Und da frage ich mich dann schon auch, also Spaß machen kann das ja, glaube ich, schon mal keinen eigentlich, wenn ich in einer endlosen Schlange an der Cicada-Bahn stehe, nur weil ich dieses eine Foto machen will. Also ich würde sagen, okay, Freunde, ich gehe woanders hin. Aber das scheint natürlich auch so was zu sein, dass der Mensch so ein Lemming ist und unbedingt, muss dieses eine Foto eben machen.
0: Es ist ja mittlerweile dann so, ob das jetzt hier in Bayern ist oder in Europa oder auf der ganzen Welt ist, jeder muss jetzt zeigen, wo er war und die Orte sind gar nicht mehr so, weil man muss ja warten, bis 10.000 Leute zur Seite gegangen sind, dass man das Foto machen kann. Das ist doch irre.
1: Ja, das ist eben der moderne posende Mensch und der moderne postende Mensch. Also das ist eben ein Lebensziel anscheinend.
0: Aber das macht ja einen riesen Stress allen.
1: Ja, das macht natürlich den Leuten selber einen Stress, aber es macht natürlich vor allem wieder den Menschen, die da leben, weil da leben halt auch Einheimische und die haben halt da vielleicht auch keinen Bock drauf, dass ihnen die großen Busse irgendwie ihren Garten zuparken und es macht aber auch wieder den Tieren halt viel aus und bei den Tieren, die eben im Gebirgsraum und vor allem im Hochgebirgsraum leben, die haben natürlich noch ganz andere Probleme, denn die haben natürlich das Problem des Klimawandels noch mal ganz anders. Denn das sind ja Spezialisten, die an Kälte und an solche Lebensräume

0: Aber weil du gerade von den Fotos gesprochen hast, ich meine, wir sind noch mit dir Abenden aufgewachsen und fanden es nervig.
1: Ja, das war ein Albtraum.
0: Aber mir hat vor kurzem eine junge Frau gefragt, als ich gesagt habe, da war ich auch schon mal, hast du ein Foto? Und habe ich gedacht, warum habe ich da kein Foto? Ganz einfach, weil kein Fotoapparat gehabt hat. Du bist ja auch als Reisejournalistin, als junge Frau viel unterwegs gewesen. Da gab es doch keine Fotoapparate. Oder wenn, dann hast du bewusst als Journalistin welche mitgenommen. Aber privat hat man doch fast nie ein Fotoapparat dabei gehabt in die 70er, 80er Jahre.
1: Also ich hatte einen Vater, der war wahnsinnig so technisch innovativ. Und der hat tatsächlich irgendwie Fotoapparate gehabt und hat uns an den Wahnsinn getrieben mit seinen Bildern, die wir überall machen mussten. Und dann musste man das immer nur mit Selbstauslöser. Dann hat er irgendwo das Ding auf einen Stein gestellt. Dann fiel natürlich der Fotoapparat runter, also das Ganze wieder von vorne. Dann raste er irgendwie dahin, um das noch rechtzeitig zu erwischen mit diesem Selbstauslöser, dass wir auch alle drauf sind und so. Also das waren die frühen Selfies.
2: Sehr lustig.
1: Ja, also er war da schon nervig. Und das Schlimme war ja, wir mussten den Zeug ja dann eben, wie du sagst, in Form von Dia-Abenden abends auch noch anschauen. Ja, war anstrengend.
0: Und immer, wenn es dann gerade spannend wurde, war der Film aus.
1: Das auch. Oder er war gar keiner drin. Er hat dann irgendwas belichtet, was aber leider Gottes nicht zu belichten war, weil es war gar kein Film drin.
0: Und wir haben ja nicht gepostet, wie es heutzutage. Wir haben einfach Blick geschaut. Wir haben gewartet, dass wir drauf schauen.
1: Und auch was es, glaube ich, auch nicht mehr gibt, das wurde immer bei Fotopost entwickelt. Das weiß ich noch. Das gab immer Fotopost und da hat er seine Bilder entwickelt.
0: Und da waren wir ganz gespannt, wenn man diesen dicken Umschlag, dieses Kuvert geholt hat und geschaut hat, ob was worden ist.
1: Ja, genau. Die meisten waren scheußlich, aber gut.
0: Ich habe sogar mit 16 sollte ich die Passfotos abholen beim Fotografen, das gab es ja damals noch. Und da habe ich die Passfotos schauen müssen und habe mich selber gar nicht erkannt, weil so wirscht war. Damit müssen wir leben.
1: Damit müssen wir leben. Nein, und ich habe natürlich als Journalistin schon fotografiert. Klar, das war ja auch mein Job. Aber Dias, und dann hatte man eben diese vielen, vielen Dias. Und die hat man dann an die Redaktionen postalisch geschickt. Es war ein irrsinniger Aufwand, was man sich heute natürlich gar nicht mehr vorstellen kann, wo eben alles digital ist.
0: Aber wir haben auch diese analoge Zeit erlebt. Jetzt kommen wir wieder zu den romantischen Almen und der Natur, wo du gerade eben erzählt hast, die Tiere müssen ja irgendwo hinfliehen, nach oben gehen, wenn die Menschen alles besetzen. Es klingt natürlich romantisch, in der schönen Natur zu sein, an einem schönen See ein Lagerfeuer zu machen und dort zu übernachten. Geht ja gar nicht.
1: Nee, geht gar nicht. Sollte man einfach unterlassen. Also generell dieses in der Nacht unterwegs sein ist was ganz Fatales. Ich weiß, es gibt viele Tourismusämter, die dann immer so Nachtwanderungen anbieten. Also das ist natürlich ungefähr das Übelste, was man machen kann. Einfach schon deshalb, der Mensch ist definitiv ein tagaktives Säugetier, das dazu da ist, dass es mal nachts seine Batterien wieder auflädt. Heißt, bleibt einfach nachts im Bett und schlaft's. Das ist eine gute Idee. Auch das ist so eine Oma Knaushart-Weisheit. Man geht zum Wandern in der Dämmerung und ist vor der Dämmerung wieder zurück. Also man lässt in der Nacht die Viecher einfach mal unter sich. Das ist einfach eine gute Regel und die kann man auch nur einfach unterstreichen, das stimmt.
0: Die Oma Knausert war so eine weise Frau. Also fast jedes Kapitel endet mit einem Zitat von der Oma Knausert. Aber das ist einfach so auch diese Herzensbildung und eben das Leben mit der Natur. Aber natürlich ist es ja, wenn es einer mal macht, nicht schlimm. Aber es sind halt immer mehr Menschen in der wirklich schönen Natur unterwegs. Wir spielen Musik und dann ratschen wir gleich weiter. Nicola Förg ist bei mir zu Gast mit ihrem, ich lob's immer so, aber ich finde dieses Buch so beeindruckend, mit ihrem neuen Buch Landwissen, der Knicke für alle, die in der Natur unterwegs sind, im Malik Verlag erschienen.

0: Wir gehen durch die Natur mit dem Landwissen von Nicola Förg und mit den Lebensweisheiten von der Oma Gnausert. Hab gerade wieder eins aufgeblättert. Bleib am Weg, lass alles flacker und glaub, die Sperrschilder, die retten dein Leben. Das ist diese kluge Oma. War natürlich auch eine gescheite Allgäuerin, gell?
1: Ja, meine Oma war eine gescheite Frau.
0: Wir haben aber auch schon zu Beginn über diese vielen Lebewesen und über dieses wunderbare Ökosystem in der Natur gesprochen, wo dann manche Leute sagen, ach, wegen dem Käfer oder dem Viech oder wegen der Pflanze, dann ist halt eins weniger. Und das ist so eine gefährliche Einstellung.
1: Ja, das höre ich oft. Also dann sagt jemand halt so ein bisschen mürrisch, ja, mei, dann stirbt der X halt mal aus. Brauchen wir den überhaupt? Nee, das stimmt schon. Den einzelnen X brauchen wir nicht, aber das ist also ähnlich wie bei einem Turm mit Holzklötzchen. Man hat diesen Turm und dann nimmt man ein so ein Klötzchen raus, passiert gar nichts. Zieht nochmal einen raus, passiert gar nichts. Und dann ziehe ich vielleicht den vierten oder fünften und dann bricht das ganze Ding zusammen. Und es ist eben beim Ökosystem ganz ähnlich, dass es dann einfach komplett zusammenkracht. Und deshalb doch, wir brauchen den einzelnen X. Und da gibt's, das war, glaube ich, mal ein Leiter der Bayerischen Staatssammlung in München, der mal einen, finde ich, wahnsinnig schlauen Satz gesagt hat. Der sagte nämlich, 95% der Lebewesen im Ökosystem sind klein, schwarz und hässlich. Damit wollte er sagen, dass du mit solchen Tieren natürlich irgendwie keinen Staat machen kannst. Die will man auch gar nicht unbedingt schützen.
0: Streicheln.
1: Ja, man will immer das schützen, was putzig ist, was pelzig ist und süße Knopfaugen hat. Und darum haben es Naturschützer und solche Leute auch so wahnsinnig schwer. Du brauchst im Prinzip so Leuchtturmarten, die sympathisch sind, mit denen man eben doch Naturschutz betreiben kann. Und ja, dann nimm mal zum Beispiel Feuersalamander.
0: Ah, das der
1: ist
0: Lurchi.
1: Der Lurchi. Das ist natürlich ein eigentlich gut aussehendes Tier, mit dem man eben tatsächlich leichter Naturschutz betreiben kann, wie mit einem hässlichen, keine Ahnung, Regenwurm oder so. Und Lurchi, klar, das kennen wir auch noch, oder? Das Lurchi-Heft.
0: Ja, natürlich. Mit der Schreibschrift.
1: Ja, genau, mit der Schreibschrift. Und man ist natürlich nur in diesen Schulladen gegangen, weil wir unbedingt dieses Lurchi-Heft haben wollen. Das war eigentlich ein sehr frühes, sehr gutes Marketing.
0: Ja, da waren dann Kröten und Unken und am Schluss hieß aus dem Teiche klingt es lange noch. Den Werbeslogan nennen wir jetzt nicht, aber da bist du auch wieder so in diese Kröten und Frösche und Lurche eingetaucht und hast die einfach toll gefunden. Wobei ich gerade überlege, wann ich zuletzt einen Feuersalamander gesehen habe. Vielleicht vor 40 Jahren. Du schon, du wohnst ja,
1: ja
0: richtig
1: doch,
0: auf dem Land.
1: Ja, doch, ich habe schon mal welche gesehen, aber die haben es auch nicht leicht, weil die kriegen jetzt auch noch so einen komischen Pilz, der ihnen auch sehr, sehr zusätzlich zu den anderen Problemen. Also du hast es auch als Feuersalamander heute nicht mehr leicht.
0: Dabei sind die alle so schön und du bist ja wirklich mit deiner roten Lederhosen mit den Nachbarskindern auf Bäume gekraxelt und barfuß in irgendwelche Bäche rein. Also das hört sich schon an wie in einem Heimatfilm. Das war halt, ihr wart halt auch ein Teil von dem Ganzen, mit dem Respekt für die Tiere und für die Natur. Gut, wir haben auch jetzt Blumensträuße für die Mama pflückt aus schlechtem Gewissen mit Butterblumen und Wiesenschaumkraut. Und haben dann auch Löwenzähne ins Wasser gelegt, dass sie sich so dreht haben. Aber nicht alles abgerupft und weggeschmissen.
1: Nee, eigentlich
0: nicht.
1: Hätten
0: wir auch geschimpft kriegt.
1: Nein. Und wir waren halt schon die Kinder, die tatsächlich, also das gibt ja so die, auch ein bisschen diesen Allgäuer-Spruch, dass man die Kinder behandelt wie Schumper. Die hat man mittags Austrieber und abends wieder Ei. Will meinen, wir haben ja wirklich einen Schulranzen irgendwo hingeschmissen, sind halt raus und wussten, wenn es dunkel wird, müssen wir wieder rein. Hat eigentlich gut funktioniert. Und es ist auch nie ein Kind abhanden gekommen, weil man wusste natürlich am Dorf, wer wohin gehört. Also übrigens ganz ähnlich wie bei den Hunden. Es gab immer irgendwie diesen Dorfstreuner, den Dorfköter, der irgendwie durchs ganze Dorf gelaufen ist und man wusste genau, wo der hingehört. Also da war jetzt auch keine Sorge. Auch das ist heute, glaube ich, nicht mehr möglich, dass irgendein Hund einfach frei flottierend durch ein Dorf läuft.
0: Ja, so dieses Dorfleben, das gibt es manchmal nur, aber es leben halt nicht alle auf dem Dorf. Weil wenn alle auf dem Dorf leben würden, gäbe es ja kein Dorf mehr. Dann wäre schon wieder eine Stadt.
1: Ja, um Gottes Willen. Nein, bleibt ihr nur alle in München.
0: Oder wo auch immer. Ist ja nicht nur Münchens Zentrum von Bayern. Über Hunde, glaube ich, reden wir dann nach die Elfer-Nachrichten, weil da müssen wir noch ausführlicher drüber reden. Wir mögen ja beide Hunde gern, wir mögen beide Tiere gern. Aber Hunde werden zunehmend auch zu einem Problem. Aber wir können es ja mal kurz schon anreißen, worüber in der nächsten Stunde reden. Durch Corona haben sich viele Leute Haustiere zugelegt und die allergrößten Lieblinge sind natürlich die Hunde.
1: Ja, das ist so. Und wir haben inzwischen in Deutschland fast 11 Millionen Hunde. Das ist schon eine Ansage, gell? Und diese 11 Millionen Hunde, die müssen alle irgendwo leben, müssen irgendwo spazieren gehen, müssen erzogen werden und wollen natürlich auch raus in die freie Natur, weil ein Hund will ja auch draußen
0: was auslaufen.
1: Ja klar, will laufen, will springen und will was erschnüffeln. Das ist nun mal ein Nasentier. Und auch das macht manchmal Probleme.
0: Und zwar, weil wir schon gerade von der Alm geredet haben, oder so haben wir ja auch eigentlich angefangen, dass dann manche Leute einfach irgendwo parken und sagen, so mein Hund muss jetzt in die Wiese und am besten noch ein paar Kühe aufschrecken, was der Hund ja gern macht.
1: Ja gut, auf der Alm, das haben wir ja nun jeden Sommer, diese Schlagzeilen, Mörderkühe, Killerkühe auf der Alm, ist natürlich ein hausgemachtes Problem. Da kommt jemand mit Hund, läuft über eine Kuhweide. Das kann man ja durchaus machen, aber da geht man dann halt gemessenen Schrittes, ignoriert diese Kühe, nimmt den Hund möglichst an der abgewandten Seite, also sprich weg von den Kühen, geht einfach, schaut die Viecher nicht an, steigt wieder über den Überstieg und gut ist. Wenn man aber natürlich das Selfie with Cow machen muss und sich vor die Kuh drapiert und den Hund auch noch, kann schon sein, dass die eine oder andere Kuh ein bisschen unwirsch wird, weil Kühe einfach, also geelbte Kühe haben einfach über den Sommer ein ganz anderes Herden- und Sozialsystem, die werden einfach ja, wilder, natürlicher. Und wenn die womöglich, wenn das Mutterkühe sind, die dann nur Kälber dabei haben, dann fühlen die sich durch ein Raubtier bedroht. Weil ein Hund ist halt nun mal ein Beutegreifer im Auge einer Kuh. Die Kuh hat ja recht, was die Kuh tut, ist vernünftig. Und wenn die dann angreift, dann ist es einfach ihre normale Art. Und dann, ja wie gesagt, dann wird getextet, Mörderkühe auf Tiroler Almen. Nee, sind einfach depperte Leid.
0: Da können ja die Hunde auch nichts dafür. Nett ist auch die Zeile in deinem Buch, warum Kühe nicht auf Instagram wollen. Alles wird ja zusammenfotografiert.
1: Die ja, genau deshalb wollen sie nicht auf Instagram.
0: Vielleicht sind sie gerade nicht geschminkt oder sonst was. Und die Hunde wahrscheinlich auch nicht. Wofür du plädierst, dass alle Leute, die unterwegs sind, ein bisschen mehr wissen sollten und dann vielleicht respektvoller und ein bisschen ehrfürchtiger mit der Natur umgehen, weil es ist so ein unglaublich toll funktionierendes System, wenn man die Natur lässt.
1: Ja, wenn man sie lässt und wenn man eben nicht unentwegt eingreift. Und da haben wir natürlich schon auch nochmal, wenn wir gerade beim Hund sind, diese Hundeproblematik, dass Hunde halt auch Wildtiere aufscheuchen. Und dann sagt mir natürlich der Hundebesitzer, ja, aber der erwischt das Reh ja nicht.
0: Das weiß ja das Reh nicht.
1: Das ist das eine und das mag ja auch stimmen, aber dass der diesem Reh trotzdem massiv schadet, das ist eben dem Menschen nicht so klar. Denn ein Reh ist ja eigentlich ein armes Tier. So ein Reh hat einen sehr kleinen Pansen. Also eigentlich den kleinsten von diesen Wiederkäuern, die wir hier so bei uns haben. Und es muss tatsächlich 11-mal am Tag Nahrung zu sich nehmen und braucht immer wieder Wiederkäuerphasen. Mhm. Und wenn es jetzt permanent in diesem Zyklus gestört wird, dann wird es sehr krank und es kann bis hin zum Tod führen. Und das ist dem Menschen mit dem Hund vielleicht gar nicht klar. Der Waldi hat seinen Spaß und der fährt mit seinem Waldi wieder nach Hause und das Reh verendet still im Wald. Und das muss doch einfach nicht sein.
0: Also wir können nur noch mal betonen, der Hund kann nichts dafür, der folgt seinem Instinkt.
1: Doch da gibt es einen schönen Spruch, der Depp ist immer am Ende der Leine.
0: Mit diesem schönen Spruch machen wir jetzt die kleine Pause für die 11 Uhr Nachrichten und dann ratsche ich mit Nicola Förg weiter über Hunde, Waldtiere und wie sagt man bei euch in der Gegend, da im Bayerisch Schwaben, du bist ja Allgäu, sagt man zu den Ameisen Hagermäuse, wie sagt man bei euch?
1: Boah, da bin ich jetzt aber überfragt. Also gell? Ich glaube, ich sage Ameise.
0: So schwätzt man halt im Allgäu.

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1: Um 11 Uhr mit Marlene Reichert. Bei dem schweren Busunglück in der Schweiz sind 5 Menschen ums Leben gekommen. Das hat die Polizei in Graubünden mitgeteilt, nachdem sie vorher alle Angehörigen verständigt hat. Außerdem wurden 40 Menschen verletzt, 3 von ihnen schwer.
2: Das Unglück ereignete sich gestern am späten Nachmittag zwischen den Ortschaften Zernetz und Susch im Osten der Schweiz. Der Bus aus den Niederlanden kam in einem Baustellenbereich von der geraden Straße ab und kippte um. Von den insgesamt 45 Erwachsenen im Bus starben 5, alle teils schwer Verletzten wurden mit Rettungshubschrauber in Krankenhäuser geflogen. Außer dem Reisebus waren offenbar keine weiteren Fahrzeuge oder Personen an dem Unfall beteiligt. Sandra Bieger, ARD Studio Schweiz.
1: Die Haushaltswoche im Bundestag geht in die letzte Runde. Zum Abschluss erklärt gerade Forschungsministerin Bär ihren Budgetentwurf. Vorher ging es um den größten Posten von rund 201 Milliarden Euro, für den Arbeitsministerin Baas zuständig ist. Im Streit über die geplante Rentenreform sichert die SPD-Politikerin den künftigen Rentnerinnen und Rentnern Vertrauensschutz zu. Baas erklärte, dass es diesen Schutz für alle geben werde, die auf die abschlagsfreie Rente nach 45 Beitragsjahren gesetzt haben. Darauf könnten sich die Menschen verlassen. Heute jähren sich die Terroranschläge vom 11. September zum 25. Mal. Im ganzen Land erinnern die Menschen in den USA an die fast 3000 Toten. Präsident Trump nimmt an einer Zeremonie im Pentagon teil, dass ja auch ein Flieger getroffen hat. Vizepräsident Vance ist am Ground Zero. Dort werden die Namen aller Opfer verlesen, die beim Einsturz der Türme vom World Trade Center ums Leben gekommen sind. In Ansbach und Grafenwöhr gedenken Deutsche und Amerikaner gemeinsam der Opfer. Die Gefahr von Drohnenangriffen nimmt weiter zu, das hat Bundesinnenminister Dobrindt gestern im Bundestag gesagt. Sein bayerischer Kollege Herrmann rüstet die Polizei jetzt weiter auf, um Drohnen abzuwehren. Der Augsburger Allgemeinen sagte er, auch die bayerische Polizei müsse sich auf die neue Bedrohungslage einstellen. Man werde jetzt genau schauen, wie man Drohnen noch besser erkennen und abwehren kann und was man dafür zusätzlich an Technik und Leuten braucht. Langsam geht der Sommer zu Ende und somit beginnen auch die Viehscheide, die Albabtriebe. Im Allgäu geht es heute los. Seit dem Morgen werden etwa in Oberstaufen, Bad Hindelang und Balderschwang die Tiere ins Tal gebracht.
3: Im Allgemeinen war es schon ein guter Sommer, sagt Christian Butcher, Vorsitzender des Albwirtschaftlichen Vereins im Allgäu. Bei den Tieren habe es wenige Unfälle gegeben, abgesehen von einigen Fußbrüchen und einem Blitzschlag. Ein großes Problem war in diesem Sommer aber die Trockenheit. Es gab viele Alpen, die Wasser fahren mussten im August, sagt Elbler-Vorstand Butcher, und viele pumpen Wasser hoch, weil es anders gar nicht mehr möglich ist. Aus dem BR-Studio Allgäu, Rupert Waldmüller.
1: Das Wetter in Bayern, von den oberbayerischen Alpen bis zum Bayerischen Wald, ist es bewölkt mit etwas Regen. Sonst ist es meist trocken mit Höchstwerten zwischen 17 und 24 Grad. Die kommende Nacht wird wechselnd bewölkt und im Großen und Ganzen trocken. Es kühlt ab auf 12 bis 5 Grad. Am Wochenende wechseln sich Sonne und Wolken ab. Am Sonntag sind in Franken Schauer möglich, Höchstwerte bis 25 Grad. Soweit die Nachrichten, es ist 11.03 Uhr. Die Verkehrsredaktion meldet A8 München Richtung Salzburg zwischen Traunstein-Siegsdorf Ost und Anger 8 Kilometer Stau. Soweit der Service.
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4: Habe die Ehre, sagt Hermine Kaiser. Zu unserem Landwissen-Ratsch heute mit Bestseller-Autorin Nicola Förk. Vieles erfährt man in ihrem wunderbaren Buch über Almwiesen, über seltene Schmetterling, über das Benehmen auf der Alm, über Tiere, über Hund, über Katzen, über Ameisen und über Milchkühe. Ach mei, ich könnte Ihnen jetzt das ganze Buch vorlesen, aber wir ratschen lieber drüber nach der Allgäuer Bauernmusik.

0: Die Allgäuer Bauernmusik. Nicola Vöck, spielst du eigentlich ein Instrument, was man auf dem Land ja immer gelernt hat?
1: Das ist also eine Gewissensfrage. Nein, also meine Mama wollte immer, dass ich Klavier lerne. Und meine Mama war auch selber Klavierlehrerin und ist leider absolut an mir gescheitert. Also ich war leider nie eine höhere Tochter zum Klavierspielen. Ich bin permanent von Bäumen gefallen und war lieber draußen und sie hat es dann irgendwann wieder aufgegeben. Aber ich bedauere sehr. Also ich fände es wahnsinnig toll, wenn ich jetzt Klavier spielen könnte, aber ich kann es leider nicht und ich kann auch sonst kein Instrument. Auch das mit der Ziehharmonika war zum Scheitern verurteilt.
0: Aber das war für deine Mama ja auch bitter, sie als Klavierlehrerin und das eigene Kind.
1: Aber meine Mama war auch Deutschlehrerin und zumindest kann sie sagen, das Kind in Deutsch ist es was geworden.
0: Die Sprache ist halt dein Instrument und in diesem Buch, dem so und so vielten, hast du auch über den Kreislauf der Milch geschrieben, warum man Tiere nicht hinterm Zaun füttern sollte, darüber haben wir schon geredet, was Wanderer und Mountainbiker tun können, um sensible Ökosysteme wie Wälder oder Almen zu schützen und was hat Oma Knausert zu die Hund gesagt?
1: Oma Knausert, du kannst nicht davor ausgehen, dass er jetzt einen Hund mag. Gibt auch Leute, die mögen keine Hunde. Ich mag Hunde, wir haben auch einen Hund.
0: Habt ihr für einen? Kein Bonzo?
1: Nein, kein Bonzo. Wir haben tatsächlich einen deutschen Mittelspitz. Das ist übrigens eine vom Aussterben bedrohte Haustierrasse, was wahnsinnig tragisch ist, weil es ganz, ganz tolle Hunde sind. Leider Gottes hat der Spitz so diesen ganz schlechten Ruf. Das wären Kläffer und die würden zwicken, was natürlich völliger Blödsinn ist. Ein Spitz ist dafür gezüchtet, dass er wie so ein kleiner Satellit um seinen Hof kreist und dass er meldet, wenn einer kommt.
0: Ein Hütehund.
1: Das ist sein Job. Mhm. Ja, das ist sein Job. Das ist aber überhaupt kein Kläffer. Und bei uns, wenn Leute kommen, unser Hund heißt Professor Dr. Böhm, also so viel Zeit muss sein. Und der verwundert immer die Besucher, weil er wirklich total freundlich ist und nie bellt. Und wenn Leute auf dem Gelände sind, gehören die dazu, die gehören dann zum Team. Und dann ist es der brävste, liebste, netteste Hund und er grinst vor allem immer, spitze Grinsen immer. Weil du sagtest Bonzo, ich hatte eine Tante Renate. Tante Renate hatte immer Bonzos. Bonzo 1, Bonzo 2, Bonzo 3, weiß nicht, wie viele Bonzos waren. Und das waren nämlich deutsche Boxer. Die sieht man auch nicht mehr so viel, wahrscheinlich, weil die so sabbern. Und dieser Bonzo, die waren cool. Wir waren da immer in Arosa beim Skifahren und da war noch mehr Schnee. Und diese Bonzos haben sich dann immer so diese Schneestangen genommen, haben die mittig, also intelligenter Hund, mittig genommen und rannten dann über die Wanderwege. Nachteil für die Leute, die ihnen entgegenkamen, entweder die mussten in Tiefschnee hechten oder sie mussten über Bonzos Stange springen, was mich als Kind immer tief beeindruckt hat, auch dass der Hund so eine schwere Stange so lang tragen konnte. Also die Bonzos, die hatten schon ein Gebiss.
0: Der Bonzo, ruft ihr dann euren, wie heißt der, Mittelspitz, Professor Dr. Böhm, ruft ihr den, wenn es pressiert?
1: Nein, eigentlich nur Böhm.
0: Mag er nicht auf seinen akademischen Titel
1: Nein, das kommt darauf an, wer kommt. Manchmal möchte er auch gerne immer seinen Titel nennen.
0: Aber weil du gerade gesagt hast, euer Spitz, der ist ja so ein Hütehund, da gab es sogar, jetzt fällt mir das nach 60 Jahren wieder ein Kinderspiel. Spitz, pass auf.
1: Spitz, pass auf, ja.
0: Ich weiß gar nicht mehr, wie das gegangen ist.
1: Spitze waren...
0: Spitz, pass auf.
1: Ja, ja.
0: Also Aufpasserhunde.
1: Ja, oh, ja, aber Spitze waren in Bayern ja auch das, was man diese Misthaufenbeller nannte. Die haben sich oben auf die Misthaufen gesetzt, weil das war natürlich der höchste Punkt. Und haben mal geguckt, wer kommt und haben dann gemerkt, meldet. Großartige Hunde. Es gibt ja auch eine Großspitze, die sind ja größer wie ein Mittelspitz. Sensationelle Hunde, wahnsinnig freundlich, totale Allrounder, aber halt leider vom Aussterben bedroht, weil die Leute leider Gottes irgendwelche Inhunderassen, die oftmals auch Qualzuchten sind, bevorzugen, wie diese ganzen armen Bulldoggen, die keine Luft kriegen, diese Möpse, die keine Luft kriegen, diese ganzen kleinen Chihuahuas, die man irgendwie in der Handtasche mit sich führt. Eigentlich auch eine recht traurige Entwicklung. Mm.
0: Auch ein Thema von einem deiner Krimis gewesen.
1: Ja, das illegale Welpenhandel, ganz eine üble Geschichte. Und das Schlimme ist ja, der Krimi ist, boah, ich weiß es jetzt gar nicht, der ist nun einige Jahre alt. Und da war das Thema noch relativ neu. Und ich dachte mir immer, da müsste sich was ändern. Mhm. Und leider Gottes haben wir diesen illegalen Welpenhandel aber immer noch. Und wir haben leider immer noch die Leute, die im Internet oder aus dem Kofferraum Hunde kaufen. Und es gibt immer noch diese Vermehrer im Osten, die Hundemamas missbrauchen, nur zur Gebärmaschine. Und es wird irgendwie nicht besser.
0: Arme Hunde. In dem Fall sind es wirklich arme Hunde, wobei wir beide diese Bezeichnungen dumme Sau, blöde Kuh überhaupt nicht mögen, weil Tiere einfach schlau sind. Die müssen ja auch schlau sein.
1: Ja, Tiere sind schlau, können unheimlich gut kommunizieren und das ist auch so was, also ich komme ja natürlich auch aus einer, auch als Kind aus ländlicher Umgebung und war da immer bei einem Nachbarbauern, die hatten das Kempner Nikolauspferd, das hieß Emil. Dieser Emil wurde extremst schlecht gehalten, nämlich angebunden und ab und zu durfte er mal in den Obstgarten. Heute weiß man natürlich eine katastrophale Pferdehaltung, aber damals wusste man es nicht besser. Der Hof hat zwei so alten Junggesellen gehört, was ja auch so ein Klassiker eigentlich ist auf so Höfen bis heute, so zwei Junggesellen oder auch nur ein Junggesell. Und die waren natürlich der Meinung, ein Tier ist eine niedere Kreatur, weil es ja in Schwätzer kann. Was natürlich völliger Unsinn ist, Tiere kommunizieren natürlich auch, nur eben nicht über Sprache oder auch über Sprache, nur eben anders. Also wir sind eigentlich die Deppen, weil wir sie nicht verstehen. Aber Tiere können natürlich, das weiß man ja heute alles, Tiere lachen, Tiere machen Dinge einfach nur sinnbefreit zum Spaß. Tiere trauern. Jeder Tierbesitzer weiß, wie stark Tiere trauern können.
0: Aber mit den Emil, glaube ich, da war auch ein Trick dabei, dass du dann selber Pferd gekriegt hast. Das war aber nicht der Emil.
1: Nein, das war nicht der Emil. Ja, gut, der Trick, dass ich selber Pferd bekam. Gut, ich war ja natürlich so dieses klassische Pferde-verrückte Mädel. Ich habe alle diese schwedischen Pferdebücher gelesen und war eigentlich auch der Meinung, ich wandere nach Schweden aus, weil ich doch den Eindruck hatte, da ist es viel besser. Und ich hatte Meerschweinchen. Die hießen Mobby und Manuel. Die Manuel war eine Manuela. Und dann ging das relativ schnell.
0: Ja, dann wir haben irgendwie, war es eine Meerschweinchenzucht auf einmal.
1: Wir haben das mit der Geschlechtertrennung ehrlich nicht mehr hingekriegt und irgendwann hatten wir 38 Meerschweinchen. Und mein Vater war ja wie kurz vor dem Blutsturz, weil wir 38 Meerschweinchen hatten. Die haben wir damals tatsächlich schon sehr artgerecht gehalten. Die waren in so einem Gartenschuppen mit Röhren und Schlupfmöglichkeiten und dann ist halt Schlupfmöglichkeiten, immer irgendeine dieser Meersauen entkommen. Und dann musste mein Vater nachts immer durch unser 8000 Quadratmeter großes Grundstück und sollte dieses Meerschwein suchen, damit es der Fuchs nicht erwischt. Und dann war der arme Mann irgendwann so genervt von mir und den Meerschweinen, dass er einen denkwürdigen Satz sagte. Und er sagte nämlich, wenn du diese Meersäue hergibst, kaufe ich dir ein Pferd.
0: Da hat Pippi Langstrumpf die Ohren gespitzt.
1: Kurz überlegt, die Meerschweinchen einer Tierschützerin gegeben, die hatte schon, keine Ahnung, 50. Da war es dann wurscht, dass man die 38 noch dazu kippte. Ja, und dann stand ich vor meinem Vater und sagte, so, jetzt musst du mir ein Pferd kaufen. Und dann hat er stand dann auch zu seinem Wort, ja.
0: Und da kam das erste Pferd. Aber es war nicht Emil.
1: Nein, das war Hansi. Hansi war kein Wellensittich. Nein, er war tatsächlich.
0: Der Hund hat Waldi geheißen und der Wellensittich hat Hansi geheißen.
1: Nein, Hansi war ein Norweger- oder Fjordpferd und ein ziemliches Kaliber. Und wir haben den damals an der Grenze Neuhaus runter zum Bodensee, dahinter Weiler-Simmerberg, bei einem Grenzer erworben. Da gab es ja noch Grenzen in Europa, man erinnere sich. Und das war natürlich auch eine sehr lustige Geschichte, weil dieser Grenzer hatte eben diesen Norweger Hansi und noch irgendein Warmblut und wollte den Hansi wegen Zeitmangel abgeben. Es war ein lebensgefährliches Tier und ich dann quasi als kleines Mädel, wie alt war ich da, 13 vielleicht oder so, sollte Probe reiten, bin dann mit diesem Hansi in irgendeinen Tobel. Der kleine Hansi ist dann erstmal durch zwei Stahldrahtzäune durchgerannt und wir kamen dann wieder zurück. War keine Chance, das Ding irgendwie anzuhalten. Wir kamen aber irgendwie wieder zurück und der Grenzer fragte, und wie war's? Und ich, ja toll, ganz toll. Weil mir war natürlich schon klar, wenn ich jetzt sage, der Proberitt war nicht so ganz.
0: Kriegst kein Pferd.
1: Kriege ich nie mehr Pferd, also haben wir dann Hansi bekommen. Meine Mutter fand, er hat so schöne Wimpern. Also Hansi, nicht der Grenzer, ja. Und wir kauften Hansi.
0: Und Hansi hat sich dann beruhigt.
1: Wir haben ein Jahr quasi miteinander gerungen. Wer gewinnt, wer ist sturer.
0: Und bin gespannt, wer gewonnen hat.
1: Am Ende habe ich gewonnen, ja. Doch, aber so das hat lang gedauert. Ja.
0: So stur wie ein Esel. Haben wir wieder unser Esel.
1: Wie ein Norweger.
0: Und was ist aus Emil geworden, der einfach nicht artgerecht gehalten worden ist an einer Leine? Ja, klingt idyllisch, wirklich wie bei Pippi Langstrumpf am Pferd, ja, der war, und der Obstgarten steht, aber es ist völlig falsch gewesen.
1: Nein, es war natürlich schlimm. Der war eben das Nikolauspferd, da saß in Kempten immer der Stadt-Nikolaus drauf und das war, glaube ich, als ich ein Kind war, schon ein sehr altes, knochiges Pferd und irgendwann wird er, ich nehme mal an, zum Metzger gegangen sein, was man halt, damals hat man auch keine Pferde eingeschläfert. Mhm. Aber also ich glaube, er hat keine schöne Karriere genommen, der Emil.
0: Da ist dem Hansi schon besser gegangen.
1: Ja, der Hansi wurde, glaube ich, 30 und dann.
0: Über Hunde wollten wir doch noch mal reden, weil Oma Knauser gesagt hat, man kann schon davon ausgehen, dass jeder einen Hund mag oder so ähnlich.
1: Ja, dass er jetzt einen Hund mag.
0: Dass jetzt, er jetzt. Halt, Allgäuer Oma. Es mag nicht jetzt auch einen Hund, aber es gibt jetzt viel, viel, viel mehr Hunde. Und wir haben schon in der letzten Stunde darüber gesprochen, dass es natürlich auch schwierig ist in der Nähe von Kühen, dass Hunde machen das, was ihr Instinkt ihnen sagt, und Kühe auch. Und dazwischen ist der Mensch und sollte vielleicht ein bisschen mehr wissen darüber.
1: Naja, du hattest ja gerade die Brut- und Setzzeit angesprochen und es ist natürlich jetzt eigentlich, also jetzt geht es einfach los, dass Wildtiere ihre Jungen kriegen. Und man muss wirklich sagen, auch wenn ein Hund ganz ein braver ist und auch der Abruf zu 100% funktioniert, ein einigermaßen seriöser Hundehalter, der leint ihn einfach in der Brut- und Setzzeit an. Weil der Hund kann so großen Schaden anrichten, auch wenn er wirklich nichts macht, der beißt auch nicht rein. Aber wenn der nur zu einem Kitz geht, meinen Hund hat ja diese feine Nase, der spürt es in jedem Fall auf, das Kitz. Der wird hin, der schnuffelt das Kitz nur an, der macht nichts. Aber die Mama wird das Kitz nicht mehr annehmen. Und der schnuffelt an einen winzig kleinen Hasen, so ein Feldhasenjunges. Das ist ja ein ganz fragiles Lebewesen. Selbst wenn er den womöglich nur
0: anstupst
1: oder vielleicht auch aufnimmt, nicht richtig drauf beißt, ist der tot. Also das sind einfach Dinge. Ich finde schon, man sollte, wenn man Tierfreund ist, schon mal für 2-3 Monate, die das jetzt sind, wenn man wirklich draußen unterwegs ist, an Wäldern, an Wiesen, wo man weiß, dass da Kitze drin sein könnten, dass man da halt den Hund in Gottes Namen an die Leine nimmt. Es gibt so viele andere Möglichkeiten und so viele andere Orte, wo man den Hund natürlich springen lassen kann und auch soll. Aber das hat ein bisschen was mit Ehrfurcht vor der Schöpfung zu tun.
0: Das ist ein schöner Satz, Ehrfurcht vor der Schöpfung. Und da gehört jedes Tierchen, auch wenn es keine Kulleraugen hat und keine dicken Wimpern dazu. Und drum unterhalten wir uns jetzt gleich nach der nächsten Musik. Keine Sorge, keine Klaviermusik. Unterhalten wir uns gleich über alles, was sonst noch so kreucht und fleucht und uns vielleicht gar nicht mehr so auffällt.

0: ein Who is Who der Viecherl, hat die Nicola Ferg in ihrem wunderbaren Buch auch drin. Von Frosch, Kröte, Unken bis zu allen möglichen Mäusesorten über Hunde und Kühe haben wir schon gesprochen. Und jetzt kommen wir dann zu den Tieren, die sich so elegant bewegen. Was mir auffällt, wenn man das Allgäu fährt, es gibt sehr viele Störche wieder. Ja. Überall fliegen Störche.
1: Ja.
0: Das ist eine Freude, weil früher hat man ja gewartet, wie wir es halt von den Märchen gekannt haben. Der Kalif Storch und so, dass die in den Süden fliegen. Aber es sind ganz viele und stachsen jetzt in den Wiesen rum. Eine Freude.
1: Naja, es gibt inzwischen ja auch Störche, die den Winter da bleiben. Aber es gibt eine Art von Störchen, das sind die Zieher, die ziehen immer noch. Und es gibt aber auch sogenannte Nichtzieher, die tatsächlich da bleiben, die einfach wissen, sie werden sich wahrscheinlich über den Winter ernähren können. Ist auch spannend. Ja, und was es auch wieder viel gibt, den Rotmilan. Wahnsinnig schöner Vogel, finde ich. Also ich finde die einfach faszinierend, wenn die so über einen drüber schweben. Und wenn die werfen ja richtig so einen Schatten, gell? Also das ist ein riesiges Tier. Also die sind schon spektakulär. Und gerade der Rotmilan ist natürlich auch ein Tier, für das wir große Verantwortung haben, weil er eben schwerpunktmäßig bei uns auch vorkommt. Also sehr schöne Tiere. Und wer mich ja auch total fasziniert, ist der Bartgeier. Die sind ja jetzt gerade, war ja jetzt erst die Meldung, dass einige von diesen jungen, ausgewilderten Bartgeiern ja gerade wieder in Berchtesgaden angekommen sind. Gell? Das ist natürlich, was Artenschutz betrifft, natürlich schon echt eine gute Botschaft.
0: Wenn die Tiere, die früher selbstverständlich da waren, wieder zurückkehren, dann merkt man erst, wie sehr sie einem gefehlt haben.
1: Ja, und bei den großen Vögeln ist natürlich so, die wurden natürlich schon vom Menschen übelst verunglimpft. Also das war ein Himmelsmonster. Der Lämmergeier, also der hat nie Kinder oder Lämmer geholt, sondern das ist ein Aasfresser. Und vor allem ist es ein hochspezialisierter Aasfresser, der sogar eigentlich sich nur von Knochen ernährt. Und weil es dann nicht ganz leicht ist, die zu verdauen, wirft er die dann aus einer gewissen Höhe auf harte Böden, damit die zerspringen, dass der die überhaupt verwenden kann. Also finde ich
0: wie schlau.
1: Ja, ein wahnsinnig, wahnsinnig faszinierendes Tier. Also der kann aus so 60-80 Meter Höhe lässt er das runterfallen und dann bis zu 40 Mal schmeißt er so einen Knochen runter, bis der mal eine Größe hat, dass er den überhaupt verdauen kann. Und dann hat er auch eine recht interessante Magensäure, also die wollen wir nicht haben.
0: Aber jetzt, wo es wieder wärmer wird, ist es so schön, egal wo man ist, dass man auf einmal wieder die Vögel zwitschern hört. Und es tut so gut. Und manche sind ja wirklich vom Aussterben bedroht. Zum Beispiel der ganz normale Spatz, habe ich da in dem Buch entnommen, dass es immer weniger Spatzen gibt.
1: Ja, es gibt weniger.
0: Die von den Dächern pfeifen.
1: Ja, die pfeifen vor allem, dass sie es nicht so gut haben. Ja, der Spatz ist natürlich auch ein Vogel, ist so ein Standvogel, der einfach mehrere Aspekte gleichzeitig braucht. Also der braucht im Prinzip eine Möglichkeit, wo er leben kann, wo er sein Nest bauen kann, wo er Futter findet und er ist immer im Trupp unterwegs. Also ein Spatz ist kein Tier, das allein sein möchte, sondern der hat immer so eine ganze Gruppe, seine Kumpels mit dabei und du musst einen Lebensraum finden, wo das alles auf einem Haufen mehr oder weniger ist. Der Spatz fliegt auch nicht besonders gut. Also er ist kein großer Flieger. Sieht man ja auch, wenn man die Fliegen sieht, schaut das nicht gerade brutal ästhetisch aus.
0: Aber also, süß sind sie, die,
1: ja,
0: wenn
1: total,
0: sie so rumhupfen, das mag ich
1: total
0: so gerne.
1: Goldig, aber auch die haben einfach in einer ausgeräumten Landschaft, wo einfach die Landwirtschaft und auch Gärten so aufgeräumt sind, das ist ja auch so ein Problem, dass wir immer noch so wahnsinnig schleckerte Gärten haben. Damit tun wir halt vielen Tieren überhaupt keinen Gefallen.
0: Die finden keine so Schlupflöcher mehr. Auch die Spatzen hast du beschrieben, dass die halt, wo die auch Nester bauen können.
1: Ja, die bräuchten vor allem Büsche. Büsche sind was ganz, ganz Wichtiges. Also man sieht die ja auch nicht mehr viel. Also egal, Hasel, Weißdorn, diese ganzen Büsche sind so ökologisch so wahnsinnig wichtig, weil die so vielen Tieren Nahrung natürlich auch und aber auch Unterschlupf bieten. Und die sind halt häufig so relativ lästig. Auf großen Feldern in der Landwirtschaft haut man sie einfach raus, weil man dann besser mähen kann. Und in vielen Gärten hat man dann lieber irgendwelche langweiligen Thujen oder Buchs und halt nimmer die heimischen Sträucher, die wirklich, wirklich wahnsinnig tolle Lebensräume sind.
0: Das sieht man auch, ich fahre viel mit dem Zug durch die Gegend, wie sich das so verändert, dass alle Vororte dann gleich ausschauen, wie du es eben gerade beschreibst mit praktischen Hecken. Dann gibt es jetzt so diese sogenannten Zäune, wo Kieselsteine drin sind. Da ist für Viecher halt natürlich wenig Platz. Viecher meine ich, nicht abwerten, das sind halt Viecher.
1: Viecher sind Viecher.
0: Ja. Eben.
1: Auch da, wir kommen immer wieder an den Punkt, dass jeder Einzelne eben doch wichtig ist. Man hört ja immer gerne so diesen Satz, ja, ich alleine kann ja sowieso nichts verändern. Aber das stimmt eben nicht. Jeder Einzelne kann was verändern. Und auch einer, der nur einen kleinen Garten hat, kann was verändern, indem er einfach irgendwo ein Stück Heuwiese stehen lässt, indem er vielleicht ja einfach mal Altholz liegen lässt. Und wer gar keinen Garten hat, der kann zumindest auf seinem Balkon irgendwas machen. Und wer nicht mal einen Balkon hat, der
0: kann, Fensterbrett.
1: Wird, glaube ich, langsam enger, aber der kann zumindest, wenn er sich draußen bewegt, eben auch überlegen, dass er sich einigermaßen ordentlich aufführt.
0: Das ist, glaube ich, wieder das Kernthema. Weshalb du überhaupt das Buch geschrieben hast, dieser Umgang, dieser respektvolle Umgang mit allem, was kreucht und fleucht, und dass wir nur ein Teil von dem Ganzen sind und nicht über die Natur herrschen wollen sollen.
1: Ja, das ist aber so ein bisschen dieser Druckschluss, gell, dass der Mensch sich komischerweise, das ist ein bisschen schizo, sich eigentlich nimmer als Teil der Natur versteht. Aber er ist natürlich ein Teil der Natur. Und wenn er sich das von Zeit zu Zeit vielleicht mal vorsagen würde, wäre auch schon vielen geholfen, ja.
0: Und die Natur will ja nichts von uns. Wir wollen was von ihr. Wir wollen ihre Schönheit genießen, die Geräusche der Natur. Und es ist einfach schön, draußen zu sein, an der frischen Luft. Und es ist halt in Bayern so schön.
1: Ja, es gibt ja, glaube ich, Untersuchungen, warum uns die Natur gut tut. Natürlich auch einfach aufgrund der besseren Luft, aufgrund der Terpene, die Bäume absondern. Und Menschen suchen die Natur, okay. Und dann wundere ich mich immer, dann sehe ich also immer diese natursuchenden Menschen. Die laufen dann durch den Wald, haben dann in dieser komisch verkrümmten Form ihr Handy auf der Hand liegen und sprechen in ihr Handy. Scheinen also irgendwie mit jemand zu telefonieren unterm Gehen. Oder sie haben irgendwelche Musikstöpsel im Ohr, wo ich mir immer denke, aber das bringt mir ja dann überhaupt nicht weiter, weil dann nehme ich überhaupt nicht mehr die Geräusche der Natur wahr, sondern die Musik, die ich mitgebracht habe. Ich meine, das sei ja jedem unbenommen, dass er seine Musik, die er mag, sich irgendwie runtergeladen hat. Aber Naturerfahrung ist ja eigentlich etwas, mal Stille auszuhalten, also aus sich selber mal auszuhalten und eben nicht ins Handy zu quaken und vielleicht mal keine Musik zu hören, sondern wie du sagst, vielleicht mal Vögeln zuzuhören.
0: Es gibt ja kaum noch Orte der Stille, wo es komplett ruhig ist.
1: Wenige. Und wenn man einen solchen entdeckt hat, dann sollte man ihn tunlichst dadurch schützen, dass man einfach mal selber die Klappe hält und nicht rumschreit.
0: Ja, aber weil du auch gerade vom Bartgeier gesprochen hast, es ist ja auch im Luftraum ziemlich viel los. Es ist auch für die Tiere schwierig, obwohl sich die unglaublich anpassen an alles.
1: Also Tiere haben, weil sie ja wissen, sie müssen in diesen Lebensräumen, die nun mal von Menschen bevölkert sind, zurechtkommen. Tiere kommen mit kanalisierten Menschen eigentlich relativ gut zurecht. Also es gibt ja auch zum Beispiel die Beispiele, wenn man Tannheimer Tal, Füssner Jöchle, es gibt bestimmt viele, die es kennen.
0: Vom Skifahren.
1: Skigebiet. Wenn man da mit der Bahn hochfährt, sind die Gämsen zum Greifen nahe eigentlich in den Felswänden. Die wissen ganz genau, die Bahn kommt nicht aus ihrer Schiene raus. Und die wissen auch ganz genau, dass die Skifahrer, die unten durchfahren, da auch nicht hochkraxeln werden. Das heißt, die stehen da relativ gechillt. Wenn jetzt aber diese gleiche Gämse irgendwo steht und da kommt halt ein Kletterer oder ein Skitourengänger oder ein Schneeschuhwanderer an ihr vorbei, dann muss sie irgendwohin flüchten und verliert einfach wahnsinnig viel Energie. Also will meinen, kanalisierte Menschen sind für Tiere auf jeden Fall besser. Und darum ist natürlich diese große Freiheit, ich gehe raus ins Gelände, ist für Tiere eigentlich eher fatal. Und also ich habe ja bei der Recherche für das Buch sehr, sehr viel mit Nationalpark-Rangern, mit Lech-Rangern und einfach solchen Menschen gesprochen, die sich einfach versuchen, als Erklärbär immer wieder ja eben auch zu erklären, warum man das eine oder andere nicht tut. Und die sagen mir alle, neben ihren Kernaufgaben, die eigentlich drin bestehen, Wege wiederherzurichten, einfach Wissenschaft auch zu betreiben, ist Besucherlenkung eigentlich inzwischen ihr Haupttenor. Also sie sind eigentlich vor allem damit beschäftigt, Leute davon zu überzeugen, auf den Wegen zu bleiben und Leute auch davon zu überzeugen, manches eben nicht zu tun. Also dieses Nicht-Tun, dieses einen Plan B zu haben, zu sagen, heute ist einfach nicht der Tag für den Plan A, mein Plan B ist dann einfach, ich laufe einfach mal eine griebige Runde um den See rum. Ich gehe jetzt nicht in den Fels.
0: Wobei das natürlich dann auch, finde ich, wenn einem jemand sagt, was man macht oder nicht macht, da lernt man was dazu und ist ja auch dann wieder ein Teil von der Natur und nicht der, der sie niedertrampelt und stört.
1: Also man muss sich natürlich ein Stück weit auch darauf einlassen wollen. Und also ich gerade diese Ranger, die ich so kenne in verschiedenen Alpenländern, muss sagen, ich bewundere die sehr. Das sind wahnsinnig empathische Menschen, die den Job sicher nicht machen würden, wenn sie keine Menschen mögen. Weil ich glaube schon, dass man da auch mal an die Grenze kommt und die natürlich wirklich mit Engelszungen sprechen und eben genau das Gleiche eigentlich das machen, wie ich jetzt auch in dem Buch versuche, zu erklären, warum man es eben unterlassen sollte. Es geht immer ums Warum, weil man hat, glaube ich, nur dann einen Erkenntnisgewinn, wenn man irgendwas begriffen hat und es dann auch verinnerlicht. Und wenn man das dann weiß, dann mag man es vielleicht auch umsetzen. Und das sind wirklich sehr, sehr gute Leute. Ich bewundere die sehr.
0: Man lernt auch in dem Buch viel, eben weil wir vorhin über die Ameisen gesprochen haben und du gesagt hast, die meisten Leute kennen Ameisen nur noch das Ameisenvernichtungsmittel, dass man ja keine Ameisen hat, wie wichtig die fürs Ökosystem sind oder dass Blindschleichen nicht blind sind, welche Schlangenarten wir überhaupt noch in unserer heimischen Gegend haben. Da hat sich bei mir schon auch nochmal eine Tür geöffnet, dass man sich an die Tiere erinnert und an die Pflanzen, die es alle bei uns in Bayern in unserer schönen Natur gibt, dass man es Stück für Stück sonst verlernt, wenn einem nicht die Augen so geöffnet werden wie durch dein Buch.
1: Das ist schön, dass du das sagst. Ja, das ist natürlich so, dass aber eben viele dieser Tiere man auch nur noch entdecken kann, wenn man Zeit hat, Stille und eben man nicht irgendwie in einer Horde von Zehen durch den Wald trampelt. Man würde schon noch mal irgendwo eine Kreuzotter sehen, aber die kann natürlich jede Vibration wahrnehmen. Wenn du da rumtrampelst, ist die natürlich längstens weg. Und viele glauben ja dann auch, das ist eine lebensgefährliche Schlange. Also da sind wir Gott sei Dank nicht in Australien. Also man müsste als Mensch von 5 Kreuzottern gleichzeitig gebissen werden, dass es wirklich...
0: Das steht auch drin,
1: ja
0: genau.
1: Ja, dass es wirklich gefährlich wird. Also die Wahrscheinlichkeit ist äußerst, äußerst gering.
0: Also für Hunde und Katzen ist es natürlich gefährlicher, wenn sie der Kreuzotter beißt, aber ich glaube, die Kreuzotter hat mehr Angst vor uns. Die wehren sich ja nur. Ich fand vorhin das Bild mit den Gämsen und mit den Skilifts so lustig. Wahrscheinlich steht die Gämsenmama mit ihren Gämsenkindern da und sagt, schaut mal, Menschen sitzen wieder in ihren komischen Sesselliften und wenn die Menschen ihnen zu nahe kommen, gehen sie und wenn dem Mensch eine Gämse zu nahe kommt, dann glaube ich, geht da auch lieber. Da kriegt man dann doch Angst.
1: Ja, wobei die Gämse, glaube ich, gar nicht so viel Zeit hat, über Menschen nachzudenken. Die muss auch schauen, dass sie irgendwie ihr Überleben auf die Reihe kriegt, wie die meisten Tiere. Ja, glaube ich, im Gegensatz zu Menschen, denen es immer interessiert, was der Nachbar macht, interessiert es Tiere überhaupt nicht. Die versuchen einfach irgendwie ihr Leben zu meistern und die versuchen vor allem ihre Jungen ja groß zu kriegen. Und da, weil du die Gämse ansprichst, die Gämse ist ja eigentlich ein Symboltier, oder? Also es ist ein Symboltier der Alpen und die hat ganz, ganz große Probleme. Also nicht nur wegen einer teilweise etwas merkwürdigen Bejagungspolitik, wo ich jetzt gar nicht viel dazu sagen möchte. Aber die Gämse hat vor allem wegen dem Klimawandel ein ganz, ganz großes Problem. Weil laienhaft denkt man ja, naja, es wird ja wärmer, dann wächst ja eigentlich mehr, der Schnee geht viel früher weg und das müsste doch eigentlich gut sein für die Gämse. Ja, im ersten Moment hört sich das gut an, ist aber leider nicht so. Denn die kriegt ja zu einer bestimmten Zeit ihre Jungen. Und da ist es aber so, dass wenn die Jungen kriegt, wahrscheinlich bereits das Gras, also die Äsung, schon viel, viel weiter ist, als sie noch vor 50 Jahren war. Das heißt, die Quantität der Nahrung ist schon da, aber die Qualität ist viel, viel schlechter. Und es gibt Untersuchungen, dass die Gämsen immer leichter werden. Die sind schlecht ernährt. Und das hängt eben auch mit dem Klimawandel zusammen. Und dass die Gams irgendwann mal tatsächlich ein Tier wird, das sich in den Wald zurückzieht, das hätten wir vor 50 Jahren auch nicht gedacht, weil der es einfach definitiv zu heiß wird im Hochgebirge. Also auch das zeigt uns doch, dass hochspezialisierte Tiere, die wir eben im Alpenraum haben, sich vielleicht gar nicht mehr anpassen können, weil die einfach nicht mehr die Mechanismen haben. Weil du hast einfach keine Chance, wenn deine Milch als Muttertier einfach schlecht ist, grotet dein Kind nicht, würde Oma Knauser sagen.
0: Die Oma Knauser, die ich jetzt auch kennenlernen durfte durch das Buch. Wir gehen gleich nochmal auf dein Buch zurück. Wir haben ja noch ein bisschen Zeit zum Ratschen und nachdem zeitgleich gleich zwei Bücher, völlig unterschiedliche Bücher von dir erschienen sind, dann sprechen wir jetzt auch nochmal kurz über die schroffen Klippen, weil für die Irmi Mangold-Fans, es gibt ein neues Buch und da warten die schon alle sehnsüchtig drauf. Nicola Förg, die Autorin, ist bei mir zu Gast.

0: Das ist auch ungewöhnlich für eine Autorin, dass fast am selben Tag zwei Bücher rauskommen. Einmal Nicola Ferks Buch Landwissen, der Knicke für alle, die in der Natur unterwegs sind, im Malik Verlag erschienen. Und zusätzlich Nicola Ferks Schroffe Klippen, ein Irmi Mangold Krimi. Und darauf haben natürlich die Nicola Ferk Krimi-Fans schon gewartet. Und mit Irmi Mangold sind wir jetzt alle zusammen etwas älter geworden. Die begleitet uns jetzt seit wie vielen Jahren?
1: War der erste Krimi? Also sie hat quasi die ersten 15 Fälle waren sozusagen Realtime. Da ist sie mit jedem Buch, das ja einmal im Jahr erschienen ist, ist sie mit jedem Buch ein Jahr älter geworden. Das heißt, sie hat mit 50 angefangen und mit 65 aufgehört. Also da haben wir schon mal 15 Jahre. Und jetzt die letzten beiden, da halte ich mich zeitlich irgendwie so ein bisschen bedeckt. Da ist sie ja jetzt keine festangestellte Kommissarin mehr. Sie ist ja jetzt eigentlich in Pension. Ihr Problem ist natürlich schon, sie war jetzt nie die Frau, die gern gekocht hat. Sie hat keinen grünen Daumen. Sie hat irgendwie keine Hobbys. Extensiv Sport hat sie auch nie gemacht. Und jetzt ist sie irgendwie, kommt sie nicht so ganz zurecht mit ihrem Pensionistinnen-Dasein.
0: Ja, das verstehen aber auch viele.
1: Jetzt hat sie schon angefangen, ihre T-Shirts der Farbe nachzusortieren und da merkst du dann schon, das ist irgendwie der Anfang vom Ende. Und da ist es klar, dass so eine Frau, die einfach so, ja, die so gut hinhören kann und so gut hinspüren, dass die eigentlich schon weiter ermitteln muss, auch wenn sie das jetzt nicht mehr als garmische Kommissarin tut.
0: Aber du verstehst es ja auch als ihre Autorin, dass man dem Verbrechen immer auf der Spur sein muss und überall im Allgäu lauert das Verbrechen. In dem Fall ist es aber, glaube ich, gar nicht im Allgäu.
1: Nee, in dem Fall ist es jetzt in Irland. Also der große Vorteil daran ist jetzt natürlich, dass Irmi Mangold eben
0: reisen kann als
1: Privatperson, als Zivilistin eigentlich eben auch reisen kann. Und in dem Fall ist es jetzt tatsächlich so, dass ihre Mitbewohnerin Luise, die ist ja auch eine ganz coole Figur, die hat eben eine Tochter, Babsi, und die hat in Irland ein Café. Im Norden, im Nordwesten von Irland. Und diese Babsi ist sehr unglücklich und sehr verzweifelt, weil eine Freundin von ihr kam ums Leben. Und Babsi ist sich sicher, das war kein Unfall und es war aber auch kein Suizid. Und weil denen jetzt gar nichts Blöderes einfällt, als irgendjemand zu fragen, der sich mit sowas auskennt, überreden die Irmi im Prinzip nach Irland zu reisen und dort einfach mal die Nase ein bisschen in Dinge zu stecken, die sie eigentlich nichts angehen. Und daraus entsteht dann eine recht komplexe Geschichte, die uns auch natürlich durch den Nordwesten von Irland führt und die uns auch ein bisschen was von Irmi Mangold natürlich auch erzählt, denn es ist für sie ja wirklich absolut außerhalb ihrer Komfortzone in vielerlei Hinsicht.
0: Aber das ist doch wieder interessant, wie du diese Figur dann weiterspinnst. Die ist ja dir jetzt auch schon eine vertraute Lebensgefährtin geworden.
1: Ja, ja, mit der habe ich viel Zeit verbracht und ich mag sie auch sehr. Und ich finde es gut für sie, dass sie eben raus muss aus dieser Komfortzone. Sei es, sie muss links fahren mit dem Auto, was ja auch nicht gleich so ganz gut funktioniert. Sie muss sich einfach auf ein ganz neues Land einlassen. Sie ist auch überrascht, weil sie natürlich als nicht so große Reisende so ein gewisses Klischee von Irland, so Kerrygold, alles grün, alles toll, hatte und jetzt auch feststellen muss, das ist natürlich auch ein Land im Umbruch. Auch Irland ist ein Land, das sehr genau gucken muss, wo es zwischen

0: so zu recherchieren, dass ein Fachmann, der sich damit auskennt, eine Fachfrau, die genau in dem Gebiet tätig ist, eben nicht so ein Buch liest und sich denkt, wo ist dieser Schmarrn, sondern es muss schon so sein, dass es wasserdicht ist.
1: Wie geht man eigentlich so ein Buch an? Nach den vielen Jahren bist du ja schon so trainiert, wie deine Figur agiert. Ist dann erst der Mord da oder ist erst die Geschichte da? Oder sind das so zwei Stränge, die gleichzeitig passieren?
0: Nee, es ist immer eigentlich zuerst die Geschichte da, die mir am Herzen liegt. Also es ist immer das, worüber ich sprechen möchte, was mich fasziniert oder auch beklommen macht. Und ich gruppiere dann im Prinzip einen Plot, einen Pitch um diese Geschichte rum. Also ich entwickle tatsächlich so ein Skelett, das ich auch schriftlich niederlege und habe dann eigentlich so einen Plot eben, habe geplottet und arbeite mich dann, wenn ich anfange zu schreiben, an diesem Plot entlang.
1: Also entwickeln die Figuren keine Eigendynamik, die wissen schon, du bist schon mit der Regie ganz weit, was passieren darf in dem Buch? Oder also, gibt es dann mal Abwege?
0: Ja, es gibt natürlich auch Figuren, die jetzt in der Regie noch gar nicht drin waren. Da entstehen dann natürlich schon auch neue Figuren und manche Figuren tun dann Dinge, die sie jetzt im Plot womöglich noch nicht festgelegt haben. Das soll ja auch so sein. Es soll ja schon so sein, dass man auch als Autor noch mal ein bisschen Freude hat am Entwickeln. Aber für mich wichtig ist, dass ich den Mörder kenne und dass ich weiß, warum er es war. Weil ich glaube, man kann einen Leser sehr viel besser auf falsche Fährten locken, wenn man eben als Autor selber weiß, wie sein Buch ausgeht. Also speziell beim Krimi ist das, finde ich, ganz entscheidend. Und das ist ja schon auch wichtig bei einem Krimi, dass der Krimi-Leser miträtselt, sich immer wieder wundert, sich immer denkt, boah, der war es jetzt auch nicht. Und erst am Ende eigentlich überrascht ist, wer es dann am Ende war. Also das ist ja schon irgendwie ein Aspekt eines Krimis, der schon gewährleistet sein müsste.
1: Dann schreibst du dir selber auch die Bücher, die du gern lesen würdest.
0: Ja, ein Stück weit schon. Also gerade jetzt da geht es halt auch um Greyhounds und diese etwas unschöne Entsorgung derselben, weil das eben ähnlich wie bei den Galgos in Spanien eben auch so ist, dass diese irischen Greyhounds teilweise, wenn sie nicht mehr schnell rennen oder wenn sie überhaupt noch nie schnell gerannt sind, leider Gottes auch sehr traurige Wege nehmen. Und das war für mich auch ein sehr, ja, beklemmendes Thema und es war mir schon wichtig, das auch mal zu erzählen, also dass es sowas leider auf dieser sonst so schönen Insel eben auch gibt.
1: Das sind diese ganz eleganten, schmalen, langbeinigen Hunde, das die auch das Logo sind von den berühmten Bussen in USA.
0: Ja, das sind eben Windhunde, Rennhunde und anders in vielen anderen europäischen Ländern, wo Hunderennen längst verboten sind, ist es in Irland immer noch ein großes Ding und da geht es um verdammt viel Geld, sehr, sehr viel Geld.
1: Zwei völlig unterschiedliche Bücher von Nicola Firk, die innerhalb einer Woche herausgekommen sind. Schroffe Klippen, der neue Irmi Mangold-Krimi, über den wir jetzt kurz gesprochen haben. Und ein sehr beeindruckendes und berührendes und auch humorvolles Sachbuch ohne, ich kann es nur noch mal betonen, ohne erhobenen Zeigefinger, sehr liebevoll geschrieben. Landwissen, der Knicke für alle, die in der Natur unterwegs sind. Der Krimi erschienen im Pieper Verlag. Das Landwissenbuch im Malik Verlag. Ich wünsche dir für beide viel Erfolg. Beide sind ein Schatz, sie zu lesen. Und es war ein wunderschöner Ratsch. Danke, dass du wieder bei Habe die Ehre bei BR Heimat gewesen bist, Nicola Firk.
0: Vielen herzlichen Dank. Vielen Dank, dass ich da sein durfte.

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1: Um 12 Uhr mit Maren Ulrich. Zum Abschluss der Haushaltswoche im Bundestag hat Forschungsministerin Beer ihren Budgetentwurf vorgestellt. Sie hob die Entwicklungen im Bereich KI sowie Sicherheitsthemen hervor. Wörtlich sagte sie, ihr Etat ebne den Weg in eine gute Zukunft. Davor war es um den Etat des Arbeitsministeriums gegangen. Ministerin Baas erklärte mit Blick auf die jüngeren Zuhörer im Bundestag, wie wichtig die viel diskutierte Rentenreform gerade für diese Zielgruppe ist.
2: Wenn wir jetzt nichts machen, dann geht das zulasten der jungen Generation. Und deshalb werden wir diese Reform jetzt machen. Das ist sehr konkret, weil da geht es um die Alterssicherung von ganz vielen Menschen, die hier oben sitzen, die daran mitwirken können, dass wir das aufstellen.
1: Die AfD warf Baas vor, alle Sozialsysteme schrieben rote Zahlen und sprach von Insolvenzverschleppung. Bei dem schweren Busunfall in der Schweiz sind 5 Menschen gestorben. Der niederländische Bus war im Kanton Graubünden gegen eine Leitplanke geprallt und danach umgekippt. Laut Polizei wurden 40 Menschen verletzt, 3 von ihnen schwer. Außer dem Reisebus waren offenbar keine weiteren Fahrzeuge oder Menschen an dem Unfall beteiligt. In Passau hat die Kripo gestern mehrere Wohnungen durchsucht, Verdacht auf Drogenhandel. Der Einsatz hängt laut Polizei mit einem Prozess Ende August in Deggendorf zusammen. 2 Deutsche, 22 und 27 Jahre alt, wurden festgenommen. Gegen beide erließ das Gericht Haftbefehl. Außerdem fand die Polizei bei einem weiteren 27-Jährigen 2 Schlagringe. Gegen ihn wird nun wegen Verstoßes gegen das Waffengesetz ermittelt. Die Firmenpleiten in Deutschland sind auf dem höchsten Stand seit 13 Jahren. Im ersten Halbjahr mussten rund 12.800 Unternehmen Insolvenz anmelden, knapp 7% mehr als vor einem Jahr. Besonders betroffen sind Betriebe aus Verkehr und Lager, Gastronomie und Bau. Gleichzeitig gibt es einen Gründungsboom. Über 3000 neue Start-ups sind seit Januar gestartet, so viele wie noch nie. In Nürnberg findet heute auf dem Volksfest der Eisenbahnertag statt. Nürnberg gilt als Eisenbahnerstadt, unter anderem, weil hier 1835 der erste Zug Deutschlands losfuhr.
3: Als Schwerpunktthema hat sich die einladende Eisenbahn- und Verkehrsgewerkschaft EVG den Fernverkehr bei der Bahn vorgenommen. Dabei sorgt unter anderem der für 2028 geplante Einstieg des privaten italienischen Bahnunternehmens Italo für Diskussionen. Gewerkschaftschef Martin Burkhardt will darüber hinaus auf das Thema Sicherheit des Bahnpersonals zu sprechen kommen. Im Februar starb ein 36-jähriger Zugbegleiter in Rheinland-Pfalz nach einer Attacke. Burkhardt hatte mit Maßnahmen gedroht, sollte die Politik nicht bis Ende des Jahres für mehr Sicherheit sorgen. Eleonore Böckenstock, Nürnberg.
1: Das Wetter in Bayern. Von den Alpen bis zum Bayerischen Wald vereinzelt Schauer, sonst trocken. Höchstwerte 17 bis 24 Grad. In der Nacht örtlich Nebel, es kühlt ab auf 12 bis 5 Grad. Morgen Sonne und Wolken, am Sonntag im Tagesverlauf gebietsweise Regen. Am Montag wechselnd bewölkt und vereinzelt Regen. Höchstwerte 19 bis 25 Grad. Soweit die Nachrichten, es ist 12.03 Uhr. Die Verkehrsmeldungen. A3 Nürnberg Richtung Passau, zwischen Metten und Hengersberg, 4 Kilometer stockend. A7 Ulm Richtung Würzburg, zwischen Feuchtwangen West und Wörnitz, 3 Kilometer stockender Verkehr. Dort steht ein defekter LKW auf der rechten Spur. Es gibt eine Umleitung über die U35. A7 Fulda Richtung Würzburg, zwischen Fulda Dreieck und Bad Brückenau-Volkers, 3 Kilometer stockender Verkehr. A7 Ulm Richtung Füssen, zwischen dem Dreieck Hittistetten und Altenstadt an der Iller, 10 Kilometer stockender Verkehr an einer Baustelle. A8 München Richtung Salzburg, zwischen Bergen und Anger, 10 Kilometer Stau. A9 München Richtung Nürnberg, zwischen Manching und Denkendorf, abschnittsweise Stau. A99 Ostumfahrung München Richtung Nürnberg, zwischen Hohenbrunn und Kirchheim 11 Kilometer stockender Verkehr. Und B388 Wilsbiburg, Eggenfelden in beiden Richtungen zwischen der Abzweigung Massing und Eggenfelden ein Unfall. Soweit die Verkehrsübersicht.
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4: Mit Bettina Arne, ich grüße Sie ganz herzlich. Ja, jetzt ist es schon wieder soweit. Das letzte Ferienwochenende in Bayern steht an. Geht dann doch immer recht schnell. Immerhin, dieses letzte Ferienwochenende wird nochmal sonnig und mild und man kann den Sommerausklang oder den Herbstbeginn, je nachdem wie man es sehen will, nochmal richtig auskosten. Hier ist die Bayerische Brise und dann sage ich Ihnen, was wir vorhaben in der kommenden Stunde.

0: An diesem Datum kommt man heute nicht vorbei, auch wir nicht auf BR Heimat. Am 11. September vor 25 Jahren sind die Flugzeuge in das World Trade Center in New York gerast. Fast 3000 Menschen sind bei den Anschlägen ums Leben gekommen. Wir hören gleich, wie eine Frau aus Bayern das in Manhattan damals miterlebt hat. Das Bayerische Oberste Landesgericht muss sich heute mit der Frage beschäftigen, ob die Vergabe der Wiesnzelte, so wie sie aktuell stattfindet, eigentlich rechtens ist. Und im Allgäu, ja, da ist heute früh sozusagen der Herbst eingeläutet worden, da haben die ersten Viehscheide der Saison stattgefunden. Zum Beispiel auch in Schöllang bei Oberstdorf, und da waren in alle Herrgottsfrüh schon wirklich viele Urlauber auf den Beinen.
1: Ja, super, ist ja richtig viel los. Also das Wetter spielt mit, ja, was will man mehr, ne? Ist schon echt ganz schön viel los für die Uhrzeit.
2: Wunderbar, einfach wunderbar. Wir sind extra hier hingekommen, weil es uns so gut gefällt. Wir sind schon bestimmt zum 5. Mal hier und wollen es jedes Mal miterleben. Ist echt schön.
0: Eindrücke und Stimmen hören wir gegen Ende dieser Stunde. Und das hier sind die Tassilo-Musikanten.

0: Die Gransberg Bloß. Ja, jeder von uns weiß doch noch ganz genau, wo er an diesem Tag war, am 11. September 2001, als die Flugzeuge ins World Trade Center geflogen sind. Und diese Bilder, die haben auch 25 Jahre später nichts von ihrer Wucht verloren. Der 11. September 2001, er hat die Welt verändert. Fast 3000 Menschen sind ums Leben gekommen und Silke Rapelius aus Bayern war damals mittendrin in Manhattan und hat die Anschläge in Sichtweite miterlebt. Alexandra Rese hat sie erzählt, wie sich das damals für sie angefühlt hat.
1: 8.46 Uhr. Das erste Flugzeug schlägt in den Nordturm des World Trade Centers in New York City ein. 9.03 Uhr. Das zweite. Bilder, die Menschen weltweit vor Augen haben. Geräusche, die sich regelrecht ins Gedächtnis eingebrannt haben. Silke Rapelius erinnert sich nur zu gut. Am Morgen des 11. September 2001 ist die Architektin aus Olching auf einer Baustelle nur wenige Kilometer nördlich des Geschehens.
2: Wir sind dann alle ganz schnell hoch aufs Dach und haben geguckt, was denn los ist oder ob man da was sehen kann. Wir hatten einen ziemlich klaren Blick auf die Situation von da, wo wir waren. Und haben dann halt gesehen, auch wie der zweite Turm eingestürzt ist. Und das war so richtig furchtbar war
1: das. Das Chaos in der Stadt ist groß. Insgesamt brechen drei Gebäude an diesem Tag zusammen.
2: Auf der einen Seite war es ganz abstrakt, dass da in der Ferne einfach so ein Gebäude in sich in Staub und Asche zerfällt. Auf der anderen Seite waren da ja Leute drin.
1: New York ist im Ausnahmezustand. Telefonnetze brechen zusammen, Straßen werden gesperrt, Menschen suchen verzweifelt ihre Angehörigen. Auch im deutschen Generalkonsulat laufen die Leitungen heiß, erinnert sich Werner Schmidt. Der Oberfranke ist damals Pressereferent.
3: Wir waren, glaube ich, eine der wenigen Auslandsvertretungen hier in dieser Gegend, die weitergemacht haben. Also das UNO-Hauptquartier schräg gegenüber von uns, die haben evakuiert, haben alles zugeschlossen, hatten selber Angst, dass sie Ziel eines Terroranschlags werden. Und wir haben weitergemacht, weil wir wussten, da gibt es Deutsche, die sind auf uns angewiesen. Und da gibt es Leute in Deutschland, die einfach wissen wollen, wie sieht es jetzt aus. Und wenn da niemand ans Telefon geht im Generalkonsulat, ja, dann macht man sich noch mehr Sorgen.
1: Wo gerade noch zwei Bürotürme in den Himmel ragten, mit jeweils 110 Stockwerken, ist jetzt ein riesiges Trümmerfeld. Und eine dicke Schicht aus Asche und Staub scheint alle Geräusche zu verschlucken.
2: Es war unheimlich ruhig und es war nur dieser Geruch von diesen verbrannten Kabeln und dieser Aschegeruch war auch noch in der Luft. Und es hat auch einen leichten Leichengeruch dabei gehabt. Das war schon furchtbar. Und es kamen auf einmal die Menschenmengen von Downtown hochgelaufen und die waren staubbedeckt überall.
1: Silke Rapelius macht sich auf den Weg in ihre Wohnung nach Brooklyn. Die Fenster sind geöffnet, Staub liegt überall.
2: Also ich habe mir dann einen Eimer geholt und habe mir dann einen Schwamm geholt und fing an, den silbrigen Staub so aufzuwischen auf den Möbeln. Und ich habe dann einfach nur angefangen zu heulen wie so ein Schlosshund, weil mir fiel dann auf, dass ich diese Staubschicht jetzt nicht einfach in den Eimer tun soll, sondern dass ich jetzt rausgehen muss und die irgendwo begraben muss. Weil das ist einfach, das ist nicht nur Gebäudestaub, das ist Dinge, die beerdigt werden müssen.
1: 2.977 Menschen fallen den Anschlägen zum Opfer. Ihre Namen sind heute in die Umrandungen zweier gigantisch großer Wasserbecken eingelassen, genau dort, wo einst die Zwillingstürme standen. Direkt daneben ragt das One World Trade Center in den Himmel, das höchste Gebäude der USA. Ein neues Wahrzeichen aus Stahl, Beton und Panzerglas an einem Ort, der für immer vom 11. September geprägt bleibt. Silke Rapelius ist in New York geblieben. Als Architektin gestaltet sie die Stadt bis heute mit. Eine Stadt, die sich verändert hat, ohne zu vergessen, was hier vor 25 Jahren geschah.

0: Wir schauen zum Oktoberfest, das in einer Woche beginnt. Und heute schon beschäftigt es das Bayerische Oberste Landesgericht. Es geht letztendlich um die Frage, ob die Regeln, nach denen die Stadt die Standplätze für die Zelte vergibt, rechtens sind oder ob es künftig anders laufen muss. Wir fragen nach bei unserer Wiesnreporterin Birgit Grundner. Birgit, wie läuft es denn bisher?
1: Es gibt tatsächlich verschiedene Vorgehensweisen, nach denen die Zelte vergeben werden. 7 gehören den großen Münchner Brauereien von Augustiner bis Spaten und 2 gehören Schützenvereinigungen, des Armbrustschützenzelt zum Beispiel. Diese Zelte, die gelten als gesetzt. Und dann gibt es eben noch 5 weitere große Zelte, mit denen sich Wirte selbst bei der Stadt bewerben. Die Familie Schottenhammel zum Beispiel. Die Stadt vergibt dann Punkte für verschiedene Kriterien. Da geht es sowas wie Erfahrung, Ökologie, Tradition oder Anziehungskraft. Und am Ende muss der Stadtrat für alles noch grünes Licht geben. Ein System, das historisch gewachsen ist, wie es immer so schön heißt.
0: Aber warum geht es jetzt in dem Gerichtsstreit? Also worum geht es denn da genau?
1: Ja, ein Münchner Gastronom, Alexander Ecker, will erreichen, dass die Stadt die Standplätze für die großen Wiesenzelte künftig nicht mehr nach ihren Regeln vergibt, sondern europaweit ausschreibt. Den Rechtsstreit führt er ganz konkret am Beispiel von 2 Zelten. Das ist zum einen das brauereieigene und damit, wie wir gehört haben, gesetzte Paulaner-Festzelt und zum anderen das Schottenhamel-Zelt, in dem auch immer das offizielle Anzapfen stattfindet. Und auch wenn es vor Gericht jetzt nur um diese 2 Zelte geht, sollte die Klage erfolgreich sein und künftig tatsächlich eine europaweite Ausschreibung nötig sein, dann hätte das natürlich Auswirkungen auf die Vergaberegeln insgesamt.
0: Absolut, ja. Und wie lauten jetzt die Argumente der Kläger bzw. der Beklagten, also auch der Stadt?
1: Ja, der Kläger findet, dass die ganze bisherige Vergabepraxis der Stadt undurchsichtig und für Bewerber nicht wirklich nachvollziehbar ist und dass schon deshalb europaweit ausgeschrieben werden muss, weil es ja um ganz schöne Summen geht. Dazu muss man wissen, der sogenannte Schwellenwert für eine EU-weite Ausschreibung von Konzessionen liegt bei 5,4 Millionen Euro Nettoumsatz. Und am Gericht geht es jetzt deshalb unter anderem um die juristisch schon sehr knifflige Frage, ob so ein Zeltvertrag tatsächlich als Dienstleistungskonzession zu betrachten ist. Die Stadt sagt, nein, ist es nicht und verteidigt ihr bisheriges Vergabeverfahren. Und auch die Wirte hoffen, dass alles beim Alten bleibt. Mit einer europaweiten Ausschreibung könnten multinationale Konzerne auf der Theresienwiese Einzug halten, so ihre Befürchtung. Und dann wäre Schluss mit der Tradition vom Münchner Bierfest. Das Gericht hat übrigens bisher nicht erkennen lassen, in welche Richtung es tendiert.
0: Also wir sind sehr gespannt, wie das Gericht entscheidet. Und wenn es bekannt wird, dann hören Sie es natürlich hier bei uns auf BR Heimat. Dankeschön, Birgit.

0: Die Weinberg-Mussi war das gerade im Mittagsmagazin auf BR Heimat. Die deutsche Autoindustrie hat ja aktuell kaum mal Grund zu feiern. Die Konkurrenz aus China, einbrechende Gewinnzahlen, der Abbau von Arbeitsplätzen. Aber gestern, da war bei Audi in Ingolstadt tatsächlich ein Tag der Freude. Nämlich der Start der Produktion des neuen Audi A2 e-tron. Der gibt neue Hoffnung für einen Ausweg aus der Krise und zwar nicht nur für den Konzern.
1: Bayern ist Autoland und Bayern ist auch Audi-Land. Audi ist da ein ganz wichtiger Arbeitgeber, ein Hightech-Unternehmen, das für die Strukturen, für die Prägung Bayerns von ganz entscheidender Bedeutung ist.
2: Bayerns Ministerpräsident Markus Söder ist extra zum Produktionsstart des neuen Audi A2 e-tron in die Produktionshalle nach Ingolstadt gekommen. Sein Besuch zeigt, dass der heutige Tag für ganz Bayern wichtig ist. Und dem CSU-Chef gefällt das neue E-Modell nach dem Probesitzen schon mal.
1: Deswegen wünsche ich dem neuen Modell viel, viel Erfolg. Dass ich reingepasst habe, ist schon mal ein gutes Signal.
2: Aber der neue Audi soll mehr können als den über 1,90 Meter großen Ministerpräsidenten unterbringen. Mit der Produktion des A2 e-tron will der Autobauer zeigen, dass er mit der Konkurrenz mithalten kann. Ein Wort hört man heute von Audi-Chef Gernot Döllner besonders oft. Effizienz.
3: Diese Idee führen wir heute weiter mit dem effizientesten Audi unserer Geschichte. Effizienz bedeutet für uns, Ressourcen intelligenter einsetzen, Komplexität reduzieren und mehr Wirkung erzielen, ohne Kompromisse bei Qualität und Kundenerlebnis.
2: Audi hat den Entstehungsprozess beim A2 e-tron verkürzt. Er wird deutlich schneller entwickelt und produziert als bisherige Fahrzeuge. In Zeiten von großer Unsicherheit in der deutschen Autobranche ist das wichtiger denn je. Audis Mutterkonzern VW kämpft mit der Krise, Werksschließungen werden diskutiert. Auch die Zukunft des Audi-Werks in Neckarsulm mit 15.000 Mitarbeitern ist unklar. Keine einfachen Zeiten für Betriebsratschef Jörg Schlagbauer.
4: Und für uns als Arbeitnehmervertreter war und ist dabei entscheidend, Transformation darf nicht zum Synonym werden für Abbau. In dieser Zeit. Transformation muss für uns Beschäftigte heißen, Neues aufzubauen.
2: Laut Unternehmen werden über 700 der insgesamt 40.000 Mitarbeiter am Standort Ingolstadt künftig am A2 e-tron arbeiten. Ein leichtes Aufatmen bei der Belegschaft.
5: Wir haben lange dafür gekämpft, darum, dass es erstens einen A2 gibt. Das war uns ein persönliches Anliegen. Und zweitens, dass der hier in Ingolstadt auch produziert wird. Und von dem her gesehen, sorgt der jetzt erstmal für Auslastung und für Beschäftigung hier am Standort. Und darüber freuen wir uns heute sehr.
2: Die Euphorie bei Audi über die Produktion des neuen E-Modells ist groß. Ob die Hoffnungen wirklich erfüllt werden, muss sich zeigen.

0: Das Münchner Redoutenorchester. Sie gilt als große Gefahr für Bienen und Wildbienen und damit bedroht sie auch die Imkerei, nämlich die asiatische Hornisse, die jetzt auch in München nachgewiesen worden ist. Darauf hat der Bund Umwelt- und Naturschutz hingewiesen und er hat gleichzeitig den Freistaat aufgefordert, stärkere Anstrengungen zu unternehmen, um die asiatische Hornisse zu bekämpfen.
1: Ausgerechnet an einer japanischen Zwergmistel war die asiatische Hornisse entdeckt worden und gemeldet. Der Fundort des Nests ist bereits auf der interaktiven Karte der Landesanstalt für Weinbau und Gartenbau, LWG, dokumentiert. Für Christian Hirner ist den Vorsitzenden des BUND München und Landtagsabgeordneten der Grünen Anlass, einen Aktionsplan zur Bekämpfung der asiatischen Hornisse in München zu fordern. Der Freistaat müsse den Aktionsplan Vespa velutina, benannt nach dem lateinischen Artnamen, ausbauen, so Hirneis. Es müssten verstärkt ehren- und hauptamtliche Nestentferner ausgebildet werden. Außerdem müsse die notwendige Schutzausrüstung mit besseren Schutzanzügen und Visierhelmen zur Verfügung gestellt werden. Denn die asiatische Hornisse ist aggressiver als die heimischen Arten. Sie frisst Honig und Wildbienen und andere Insekten. Dadurch verursacht sie große Schäden im Wein- und Obstbau. München ist bisher der südlichste Fundort des Schädlings. Bislang war die asiatische Hornisse vor allem in Franken nachgewiesen worden. Es gab auch Hornissennester in der Oberpfalz und im nördlichen Schwaben. Anton Rauch, BR-Redaktion Landwirtschaft.

0: Heute früh war es wieder soweit. Für die Elbler und Tiere in einigen Allgäuer Orten ist der Alpsommer heute schon zu Ende gegangen, nämlich beim traditionellen Viehscheid in Oberstaufen und Bad Hindelang und auch in Schöllang bei Oberstdorf. So ein Viehscheid ist ja eine unglaublich faszinierende Sache. Nach 100 Tagen am Berg kommen die Hirten wieder ins Tal mit ihren Tieren und übergeben sie an ihre Besitzer. Und nur wenn kein Unfall passiert ist, dürfen die Rinder Kränze haben, gehen vorneweg die Kranzrinder. Und dieses Donnern der Schellen, wenn die da durch den Morgennebel hinten aus dem Talschluss kommen, ein unglaublich schönes Bild. Und das wollen natürlich viele Tausende immer miterleben. Rupert Waldmüller war in Schöllang bei Oberstdorf heute früh dabei.
1: Kurz nach 8 heute Morgen, die ersten Gäste machen sich auf den Weg zum Scheidplatz. Mit dabei Caroline aus Holland. Extra für den Viehscheid ist sie ins Allgäu gekommen. 900 Kilometer, heute Schöllang, morgen Oberstdorf. Montag geht's wieder heim.
2: Wie kommen wir für die Kühe hier hin? War ein Traum, wie ich Jahre habe. Und jetzt sehe ich das Ankernen. So schön.
1: Um 9:45 ist es dann soweit. Die erste Herde kommt ins Dorf. Tausende Besucher stehen am Straßenrand, zücken ihre Handys, machen Videos und Selfies.
3: Zweimal Spieß!
1: In der Dorfmitte werden die Tiere getrennt und die Namen der Besitzer ausgerufen.
3: Adelgas!
1: Der Viehscheid für die Einheimischen wie Marlies und Marion ist das ein wichtiger Termin im Kalender.
4: Ein Feiertag ist das für uns. Das ist was Besonderes, wenn die wieder nach Hause kommen, die Viecher alle. Und wenn das Wetter dann noch mitmacht einigermaßen, ist doch noch besser.
5: Da stellt es uns die Haare. Wenn das Vieh kommt und alles, das Glockengeläut, das ist ganz was Besonderes. Die gehen im Sommer, die Kühe, und wenn nichts passiert und jetzt alle wieder heil heimkommen, das ist wirklich ganz was Besonderes.
1: In Schöllang herrscht Ausnahmezustand. Kühe, Hirten, einheimische Touristen. Es ist ein Gewusel und ein Spektakel. Viele Urlauber sind beeindruckt.
6: Super, ist ja richtig viel los. Also das Wetter spielt mit, was will man mehr, ne?
7: Wunderbar, einfach wunderbar. Wir sind extra hier hingekommen, weil es uns so gut gefällt. Wir sind schon bestimmt zum 5. Mal hier und wollen es jedes Mal miterleben. Ist echt schön.
8: Also ich bin jetzt auch schon seit Jahrzehnten hier in der Region in meinem Urlaub und das hatte ich jetzt auch zum ersten Mal gesehen und deshalb ist es eigentlich auch mal schön, diese Tradition zu sehen.
9: Das war auf jeden Fall ein großer Wunsch und es passte dieses Jahr einfach.
10: Ja, ist schon schön gemacht.
1: Der Viehscheid ist aber nicht nur ein Ereignis, das tausende Besucher anlockt. Vor allem für die Albbauern ist er ein ganz besonderer Tag, sagt Christian Brutscher vom Albwirtschaftlichen Verein im Allgäu.
11: Also man sagt ja immer, der Viehscheid ist die 5. Jahreszeit für uns im Allgäu. Und ich sage mal, für die Alpler ist es auch stolz, die Tiere ins Tal zu bringen. Und wenn die große Schäler dort haben, also die Zugschellen, und wenn man mit denen runtergeht und durch die Ortschaften, da ist jeder Hirte und jeder, der mit der Alpwirtschaft verbunden ist, ist da stolz. Und das muss man auf jeden Fall erhalten.
1: Mit dem Viehscheid endet der Alpsommer. Trotz Trockenheit sind die Elbler zufrieden. Viele Alpen mussten im August zwar Wasser hochfahren oder pumpen, trotzdem fällt die Bilanz insgesamt positiv aus.
11: Im Allgemeinen war es eigentlich schon ein guter Sommer. Wir haben wenige Unfälle gehabt, also vom Alpvieh. Es gab Fußbrüche, einen Blitzschlag, was wir wissen. Aber sonst, dass die Tiere runtergefallen sind, wegen dem Abrutschen oder so, das ist dieses Jahr nicht ausgeblieben.
1: Im Bierzelt in Schöllang wird deshalb heute auch ausgiebig gefeiert, bis in den Abend. Und das ist verdient, nach 100 Tagen auf den Alpen.

0: Dem Sieger wird gratuliert. Das gehört sich so auch in der Politik. Aber die Art und Weise, wie der unterfränkische CSU-Bezirksvorsitzende und Landtagsabgeordnete Steffen Vogel der AfD gratuliert hat zum Wahlsieg in Sachsen-Anhalt, die stößt doch ziemlich vielen sehr sauer auf. Hören Sie bitte mal auf den begeisterten Tonfall.
1: Glückwunsch Ulrich Siegmund, Glückwunsch an die AfD nach Sachsen-Anhalt zu diesem Wahlergebnis. 43,8%, das beste Ergebnis, was eine Partei innerhalb der letzten 10 Jahre bei einer Bundestags- oder Landtagswahl geholt hat.
0: Klingt schon sehr überschwänglich, gell? Wie die CSU jetzt darauf reagiert. Das hören wir dann in der nächsten Stunde. Und das hier ist Musik vom harten Kern.

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1: Um 13 Uhr mit Maren Ulrich. Bei dem schweren Busunglück in der Schweiz sind 5 Menschen ums Leben gekommen. Das hat die Polizei in Graubünden mitgeteilt, nachdem sie vorher alle Angehörigen verständigt hat. Außerdem wurden 40 Menschen verletzt, 3 von ihnen schwer.
2: Das Unglück ereignete sich gestern am späten Nachmittag zwischen den Ortschaften Zernetz und Susch im Osten der Schweiz. Der Bus aus den Niederlanden kam in einem Baustellenbereich von der geraden Straße ab und kippte um. Von den insgesamt 45 Erwachsenen im Bus starben 5, alle teils schwer Verletzten wurden mit Rettungshubschrauber in Krankenhäuser geflogen. Außer dem Reisebus waren offenbar keine weiteren Fahrzeuge oder Personen an dem Unfall beteiligt. Sandra Bieger, ARD Studio Schweiz.
1: Zum Abschluss der Haushaltswoche im Bundestag hat Forschungsministerin Beer ihren Budgetentwurf vorgestellt. Sie hob die Entwicklungen im Bereich Raumfahrt, KI sowie Sicherheitsthemen hervor. Und sie erwähnte eine weitere Investition in die Zukunft des Landes.
3: Der Regierungsentwurf zur BAföG-Novelle steht. Rund 1,8 Milliarden Euro haben wir eingeplant, damit jeder studieren kann, der das nach seinen oder ihren Fähigkeiten auch möchte. Weil wer heute studiert, kann morgen forschen, gründen, mit seinem Wissen unser Land stärken. Und deswegen hoffe ich sehr, dass wir das BAföG auch noch gemeinsam niederschwelliger machen, digitaler machen und auf jeden Fall so die Startchancen für alle jungen Menschen in diesem Land signifikant verbessern.
1: Die USA gedenken heute der Opfer von 9/11. 25 Jahre nach den Anschlägen wird Präsident Trump im Pentagon sprechen, wo damals eines der entführten Flugzeuge eingeschlagen ist. Am Ground Zero in New York werden die Namen von fast 3000 Toten verlesen. Alle noch lebenden Ex-Präsidenten sind eingeladen. Landesweit gibt es Gedenkfeiern mit Schweigeminuten und Mahnwachen. Erstmals ist in New York auch eine Schweigeminute für Opfer der Spätfolgen vorgesehen. Der Rohölpreis ist wieder gestiegen. Heute Nacht kostete ein Fass, also Barrel, der Nordseesorte Brent zwischenzeitlich fast 109 Dollar. Grund dafür sind die Spannungen in der Golfregion. Die USA und der Iran greifen sich rund um die wichtige Ölroute Straße von Hormus gegenseitig an. Außerdem hat die Houthi-Miliz im Jemen eine wichtige Schifffahrtsstraße am Roten Meer unter Kontrolle gebracht. Für die Menschen heißt das, das Tanken und Heizen mit Öl und Gas könnte weiter teurer werden. In der Schwarzgeldaffäre um den Fußballregionalligisten TSV Aubstadt ermittelt die Staatsanwaltschaft weiter. Der Verein soll zwischen 2018 und 2023 ein geheimes, illegales Bezahlsystem für die erste Herrenmannschaft betrieben haben. Jetzt konzentrieren sich die Ermittler auf die mutmaßlichen Empfänger der Geldzahlungen.
4: Auf Anfrage teilte die Staatsanwaltschaft Würzburg mit, es handle sich um rund 20 Beschuldigte. Gegen sie werde wegen des Verdachts der Steuerhinterziehung bei der Einkommenssteuer ermittelt. Angaben zur Höhe der hinterzogenen Steuer machte die Behörde nicht. Einen Abschluss der Ermittlungen erwartet sie nicht vor Mitte November. Aus dem BR-Studio Würzburg, Lukas Hart.
1: Das Wetter in Bayern. Von den Alpen bis zum Bayerischen Wald vereinzelt Schauer, sonst trocken. Höchstwerte 17 bis 24 Grad. In der Nacht örtlich Nebel, es kühlt ab auf 12 bis 5 Grad. Morgen Sonne und Wolken, am Sonntag im Tagesverlauf gebietsweise Regen. Am Montag wechselnd bewölkt und vereinzelt Regen. Höchstwerte 19 bis 25 Grad. Soweit die Nachrichten, es ist 13.04 Uhr. Die Verkehrsmeldungen. A7 Ulm Richtung Würzburg, zwischen Kreuz Feuchtwangen, Kreisheim und Wörnitz, Sperre wegen Bergungsarbeiten, der Verkehr wird abgeleitet. Im Moment 2 Kilometer Stau. Wir empfehlen, über die U35 auszuweichen. A7 Würzburg Richtung Fulda zwischen Gramschatzer Wald und Dreieck Schweinfurt-Werneck. Ein Unfall auf der linken Spur. A7 Würzburg Richtung Fulda zwischen Bad Kissingen-Obertulba und Bad Brückenau-Volkers. 8 Kilometer und stockend. A7 Fulda Richtung Würzburg zwischen Fulda Dreieck und Bad Brückenau-Wildflecken 10 Kilometer Stau. A7 Ulm Richtung Füssen zwischen Föhringen und Altenstadt an der Iller 11 Kilometer stockender Verkehr an einer Baustelle. A8 München Richtung Salzburg zwischen Siegsdorf West und Anger 10 Kilometer Stau. A9 München Richtung Nürnberg zwischen Manching und Denkendorf abschnittsweise Stau. Und A9 Berlin Richtung Nürnberg zwischen Markt Schorgast und Dreieck Bayreuth-Kulmbach 6 Kilometer stockend. Soweit die Verkehrsübersicht.
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5: Mit Bettina Arne, ich grüße Sie. Noch bis 14 Uhr sind wir gemeinsam quer in Bayern unterwegs. Das hier ist die altbayerische Blasmusik Karl Edelmann und dann sage ich Ihnen unsere Themen.

0: Darf ein CSU-Landtagsabgeordneter der AfD zu ihrem Wahlsieg gratulieren? Der unterfränkische Landtagsabgeordnete Steffen Vogel hat das getan, und zwar ziemlich überschwänglich. Und jetzt gibt es harsche Kritik aus den eigenen Reihen. Wir berichten gleich ausführlich darüber. Außerdem schauen wir mal, wie es der Raumfahrt in Bayern geht. Das ist nämlich durchaus ein Lichtblick in diesen wirtschaftlich schweren Zeiten. Und am Sonntag ist Tag des offenen Denkmals. Und da kann man ja immer in Gebäude rein, die sonst verschlossen sind. In Bamberg zum Beispiel der Himmelfahrt-Pavillon. Den kann man da besichtigen.
1: Man ist nur über diese Türe hier von der Scheune aus reingekommen und hat dann hier drin plötzlich ein Aha-Erlebnis gehabt, dass man durch dieses spärliche Licht, das reingekommen ist noch, dann plötzlich gesehen hat, da oben sind auch noch Malereien.
0: Schauen wir uns gleich näher an gegen Ende der Stunde. Das sind einige Themen bis 14 Uhr. Schön, dass Sie mit dabei sind.

0: Die Quetschgeiger waren das gerade. Ein CSU-Bezirksvorsitzender, der auch noch Landtagsabgeordneter ist und der freudig der AfD in Sachsen-Anhalt zum Wahlsieg gratuliert. Ja, das dürfte es eigentlich nicht geben, aber ein Video, das auf verschiedenen Social-Media-Kanälen kursiert, zeigt, wie der unterfränkische CSU-Bezirksvorsitzende und eben auch Landtagsabgeordnete Steffen Vogel genau das tut. Der Chef der CSU-Landesgruppe, Alexander Hoffmann, hat sich schon distanziert. Und Hans-Joachim Viehweger fasst das alles mal für uns etwas näher zusammen.
1: Das Video des unterfränkischen CSU-Bezirksvorsitzenden Steffen Vogel beginnt fast schon überschwänglich.
2: Glückwunsch Ulrich Siegmund, Glückwunsch an die AfD nach Sachsen-Anhalt zu diesem Wahlergebnis. 43,8%, das beste Ergebnis, was eine Partei innerhalb der letzten 10 Jahre bei einer Bundestags- oder Landtagswahl geholt hat.
1: Es sei völlig klar, dass der nächste Ministerpräsident von Sachsen-Anhalt Ulrich Siegmund heißen müsse. Alles andere wäre eine Umkehrung der Demokratie. Bei dem ebenfalls aus Unterfranken stammenden Vorsitzenden der CSU-Landesgruppe im Bundestag, Alexander Hoffmann, ist das Video nicht so gut angekommen. Als guter Demokrat habe man das Wahlergebnis zwar zu respektieren.
3: Aber gratulieren sollte man dazu nicht, weil ich glaube schon, dass man dann einen Satz dazu verlieren muss, dass erstmals in Deutschland jetzt eine gesichert rechtsextreme Partei dort Regierungsverantwortung übernehmen will. Das ist eine Zäsur, eine Partei, die im Übrigen im Wahlkampf die Menschen manipuliert hat, um auch zu diesem Wahlergebnis zu kommen. Und deswegen bin ich der Auffassung, dass man nicht gratulieren sollte.
1: Nicht nur aufgrund ihrer Wahlkampfmethoden, sondern auch aufgrund ihrer gefährlichen Nähe zu Russland verbiete sich ein leichtfertiger, naiver Umgang mit der AfD, so Hoffmann. Das Video von Vogel hält er für verunglückt. Eine Annäherung an die AfD würde er daraus aber nicht ablesen. Die Reaktion der stellvertretenden CSU-Fraktionsvorsitzenden im Landtag, Winfried Bausback, fällt zurückhaltender aus. Einerseits betont er, dass er einem gesichert rechtsextrem eingestuften Landesverband der AfD persönlich nicht zu einem Wahlerfolg gratulieren würde.
4: Weil ich überzeugt bin, dass seine Politik in das Verderben unseres Landes führen wird.
1: Zugleich zeigt Bausback, auch er ein Unterfranke, Verständnis für Vogel. Die Unionsparteien stünden in der Pflicht, eine Perspektive für Deutschland zu entwickeln und dafür eine Mehrheit in der Gesellschaft zu gewinnen.
4: So verstehe ich den Kern dessen, was Steffen Vogel mit seinem Video ausdrücken will.
1: Vogel selbst sagt zu seiner Äußerung in den sozialen Medien:
5: Das Video war als Weckruf für die Union gedacht, für die Union. Dass wir uns jetzt damit beschäftigen, was wir anders machen müssen, um solche Wahlergebnisse von der AfD zu vermeiden.
1: Denn er wolle ja gerade nicht, dass die AfD regiere. Die Kritik seines Parteikollegen Hoffmann nimmt Vogel gelassen. Die Rückmeldungen, die er ansonsten bekommen habe, seien nur positiv. Er sehe sich im Übrigen auf einer Linie mit CSU-Chef Markus Söder.
5: Der Markus Söder hat es übrigens auch gesagt, das Wahlergebnis gilt es zu akzeptieren. Punkt.
1: Der CSU-Vorsitzende hatte die CDU in Sachsen-Anhalt schon unmittelbar nach der Wahl davor gewarnt, auf Biegen und Brechen eine eigene Mehrheit zu suchen. Söder hatte sich einerseits gegen jede Form der Kooperation mit der AfD ausgesprochen und eine harte inhaltliche Auseinandersetzung mit ihr angekündigt, zugleich aber das Konzept der Brandmauer für gescheitert erklärt. Was das genau bedeutet, ist aber noch nicht klar. Damit könnte auch die Diskussion um das Video des unterfränkischen Bezirksvorsitzenden zu tun haben.

0: die Meißnitzer Gitarrenmusi. Vor gut einer Stunde haben wir hier auf BR Heimat gehört, dass Audi sich über die Produktion des neuen A2 e-tron freut. Und jetzt kommt ein weiterer Lichtblick, nämlich die Raumfahrtindustrie in Südbayern. Gerade ist das Start-up ESA Aerospace mit seiner Spektrum-Rakete erfolgreich in den Weltraum geflogen. Und gebaut und entwickelt wurde diese Rakete ja in Ottobrunn bei München. Aber ESA Aerospace ist nicht die einzige erfolgreiche Raumfahrtfirma in der Region um München. Hier findet nämlich gerade ein regelrechter Weltraumboom statt, wie uns Arno Trümper erklärt.
1: Vergangenen Samstag ertönte ein scharfes Fauchen am Andoya Spaceport. Es waren die Triebwerke der ESA Aerospace-Rakete auf dem Weg in die Erdumlaufbahn. Und Thilo Kranz, Leiter des Förderprogramms European Launcher Challenge bei der Europäischen Raumfahrtorganisation ESA, hat den Sound sicherlich besonders gern gehört.
2: Wir müssen sicherstellen, dass wir in Europa unseren eigenen Startbedarf durch europäische Startdienstleistungen abdecken.
1: Es ist eine Premiere in mehrfacher Hinsicht. Noch nie wurde von europäischem Boden aus eine Rakete in eine Erdumlaufbahn geschossen. Und diese Rakete ist neuester Generation. Privatwirtschaftlich entwickelt, in Serie gebaut und damit kostengünstiger als klassische Raketen. Bald sollen weitere Firmen nachziehen und mit eigenen Modellen in den Weltraum fliegen. So Thilo Kranz von der ESA.
2: Wir sehen, dass im europäischen Trägersegment, also bei der Entwicklung von Raumtransportsystemen, ein erhebliches Potenzial besteht durch kommerzielle Firmen, die diese Startdienstleistungen entwickeln.
1: Denn der Weltraum entwickelt sich gerade rapide in einen Wirtschaftsraum. Durch Kommunikationssatelliten, Erdbeobachtung, aber auch zur Verteidigung. Darum soll Europa möglichst schnell unabhängig werden von den großen Playern in der Raumfahrt, USA, China und Russland. Die Voraussetzungen, dass Bayern hier ganz vorn mitspielen kann, sind gar nicht so schlecht, etwa bei den Raketentriebwerken. Hier könnte man, so Gerhard Hagemann, Forschungsleiter beim Raketenbauer Ariane Group, auf langjährige Erfahrung zurückgreifen.
3: Diese Kompetenz Ottobrunn-Taufkirchen geht zurück auf 60er Jahre, als Ludwig Bölkow mit MBB entschlossen hat, hier in Ottobrunn-Taufkirchen Hochtechnologie nach Bayern zu bringen mit dem Bau von Raketentriebwerken.
1: Vollgas auch bei der Rocket Factory Augsburg. Neben ESA Aerospace der zweite Raketenbauer im Großraum München. Bisher im Testbetrieb soll noch dieses Jahr ein Weltraumflug gelingen. Das gibt es sonst nirgends in Europa. Zwei Raketenbauer, nur eine Autostunde voneinander entfernt, dazu etwa 150 weitere Raketen-Startups. Darum kann man von einem Weltraumboom in Bayern sprechen. Auch weil dadurch etwa 3000 Hightech-Arbeitsplätze entstanden sind. Drei Faktoren haben maßgeblich dazu beigetragen. Erfahrene Firmen, die seit 60 Jahren Raumfahrzeuge bauen, die Schaffung neuer Raumfahrt-Lehrstühle an den Unis und das europaweite Programm der ESA. Thilo Kranz.
2: Wir denken, dass das ein sehr erfolgreiches Programm ist und ein wichtiger Schritt, der auch diesen Firmen geholfen hat, sowohl technische Exzellenz zu entwickeln als auch Mittel einzuwerben auf dem privaten Kapitalmarkt.
1: Allein mit den beiden Raketenbauern ESA Aerospace und Rocket Factory Augsburg hat die ESA gerade Verträge über knapp 400 Millionen Euro geschlossen. Aber auch andere profitieren. Etwa baut der erfahrene Taufkirchner Triebwerksbauer Ariane Group die Antriebe für die französische Maya Space. Dort entwickeln sie gerade eine wiederverwendbare Rakete.

0: Musik von Lisi Röpfel. Gell, Sie denken dran, es ist das letzte Ferienwochenende. Das heißt, es dürfte noch mal richtig voll werden an diesem Wochenende auf den bayerischen Fernstraßen und Autobahnen. Denn nicht nur in Bayern, auch in Baden-Württemberg enden die Schulferien und der Rückreiseverkehr, ja, der schiebt sich aus dem Süden in den Freistaat.
1: Verkehrsexperte Frederik Sperber vom ADAC Südbayern sieht zum letzten Ferienwochenende hin noch einmal eine Blechlawine auf den Freistaat zurollen.
2: Wir gehen davon aus, dass das Verkehrsaufkommen natürlich vor allem am Samstag und am Sonntag noch mal deutlich höher wird. Gerade zwischen Mittag und dem frühen Abend, wenn die Hauptrückreisezeit der Urlauber ansteht, wird es auf den bayerischen Straßen auch noch mal voll werden.
1: Die Stauschwerpunkte sind laut Regina Wallner von der BR Verkehrsredaktion stets dieselben.
3: Klassisch sind es natürlich die A7, die A8 und auch die A95 nach Garmisch-Partenkirchen. Und vor allem wird auch viel gebaut auf den bayerischen Autobahnen. Über 420 aktive Baustellen haben wir im Moment. Das heißt, da wird es teilweise zäh werden.
1: Sollte es tatsächlich zäh werden bei der Rückreise, rät Verkehrsexperte Sperber ausdrücklich davon ab, von der Autobahn abzufahren. Und das aus gleich zwei Gründen.
2: Der Zeitgewinn, den man dadurch hätte, ist in der Regel minimal, wenn überhaupt. Außerdem muss man beachten, dass einige Gemeinden Abfahrts- bzw. Durchfahrtsverbote verhängt haben. Wenn es blöd läuft, dauert die Fahrt dann nicht nur länger, sondern wird auch noch teurer.
1: Besonders viele dieser Ausfahrtsverbote gelten entlang der A8, aber auch an der A93, der A7 und der Bundesstraße 2 im Landkreis Garmisch-Partenkirchen. Alles zur aktuellen Situation auf den bayerischen Fernstraßen hören Sie wie gewohnt in den Verkehrsnachrichten des Bayerischen Rundfunks. René Kirsch, aktuelle Redaktion.

Ja, und soeben reicht uns folgende aktuelle Meldung. Wir haben ja in der vergangenen Stunde über das Bayerische Oberste Landesgericht berichtet, das sich heute mit der Frage beschäftigen musste, ob die Vergabe der Wiesenzelte rechtens ist. Denn der Kläger pocht auf eine europaweite Ausschreibung von großen Wiesenzelten auf dem Oktoberfest. Und unser Korrespondent berichtet, die mündliche Verhandlung ist soeben beendet worden. Die Urteilsverkündung, die wird aber laut Gericht erst am 16. Oktober erfolgen. Ja, sehr salomonisch, so trübt man die Wiesenstimmung nicht schon im Vorfeld ein. Wir sind gespannt, was rauskommen wird. Und wie immer hören Sie selbstverständlich zuverlässig bei uns im aktuellen Programm auf BR Heimat.

0: ob Fabrikantenvilla, ein mittelalterliches Wohnhaus oder ein Leuchtturm, das alles kann man anschauen am Tag des offenen Denkmals. Das ist ja eine bundesweite Kulturveranstaltung. Da öffnen meist historische Gebäude und Orte ihre Türen, die sonst eben nicht zugänglich sind. Und in diesem Jahr, da findet die bundesweite Eröffnung jetzt auf dem Bamberger Maxplatz statt. In Bamberg können mehr als 50 Denkmale den ganzen Tag über kostenlos besichtigt werden, darunter auch zwei Privathäuser, die die meisten noch nicht von innen gesehen haben dürften. Und Sandra Josipovic war schon mal für uns drin.
1: Vier Stockwerke, eine barocke, braungraue Fassade, der Putz ist an einigen Stellen abgebröckelt. Unterhalb des Bamberger Doms steht das Schwertfegerhäuschen. Im Schaufenster stehen alte Möbel und Geschirr zum Verkauf. In dem Haus hat es vor einigen Jahren gebrannt. Ein Bamberger Architektenpaar hat das Gebäude gekauft. Die Neubesitzerin Anne-Christin Geller steht im engen Hinterhof, dessen Hauswände bis zum dritten Stock von mittelalterlichen Holzbalken durchzogen sind.
2: Was besonders schön ist, dass wir jetzt 900 Jahre fast Hausgeschichte in Bamberg hier gefunden haben, weil wir während der Untersuchung festgestellt haben, dass das Erdgeschoss von 1145 ist.
1: Über die Jahrhundertwende wurde das Haus immer wieder erweitert und umgebaut. Im 12. Jahrhundert hat es nur zwei Stockwerke. Es zählt zu den ältesten Häusern in Bamberg und gehörte einst einer fränkischen Adelsfamilie.
2: Es gehörte mal in den Besitz der zu Aufseß, zumindest gibt es da archivalische Quellen zu. Denen gehörte auch die Nachbarliegenschaft und es gab auch eine Verbindung zwischen dieser Liegenschaft und der Nachbarliegenschaft.
1: Die Architektin geht mit ihrem Mann durch das Haus und zeigt auf die Sanierungspläne. Im Obergeschoss sind durch den Brand Türen und Wände komplett schwarz. Rund 2 Millionen Euro fließen in die Sanierung. Die Besitzer hoffen, dass ein Teil davon von der Deutschen Stiftung Denkmalschutz gefördert wird. Im Erdgeschoss ist wieder ein Laden geplant, in den oberen Etagen sollen Wohnungen entstehen. Nicht weit entfernt vom Schwertfegerhäuschen befindet sich in der Bamberger Gärtnerstadt ein weiteres historisches Denkmal, der Himmelfahrtspavillon, versteckt in einem privaten Hinterhof. Als der frühere Besitzer, der Architekt Rainer Bauernschmidt, sich vor mehr als 30 Jahren auf die Spur der Geschichte des Anwesens machte, war der kleine Pavillon fast ganz zugebaut.
3: Es waren keine Türen mehr da, also auch keine Fenster. Man ist nur über diese Türe hier von der Scheune aus reingekommen und hat dann hier drin plötzlich ein Aha-Erlebnis gehabt, dass man durch dieses spärliche Licht, das reingekommen ist, noch dann plötzlich gesehen hat, da oben sind auch noch Malereien.
1: Rainer Bauernschmidt schaut nach oben. Malereien an der gewölbten Decke zeigen die Himmelfahrt Marias. Darunter steht man heute wieder in einem lichten Raum mit großen Fenstern. Der Gartenpavillon entstand um 1750 und war an das sogenannte Mangsche Schlösschen angebaut. Der wohlhabende Unternehmer Josef Mang besaß im 18. Jahrhundert eine Wachsbleiche.
4: Das war also ein Unternehmer, der die Veredelung von Bienenwachs zu einem Waisenwachs als Geschäftsidee hatte. Und er hat halt gemeint, er müsste mit dem fränkischen Adel gleichziehen.
1: Erzählt der neue Besitzer Ulrich Bauer Bornemann. Er und seine Frau sind Steinrestauratoren und wollen das Anwesen sanieren. Auch hier sollen Wohnungen das alte Gebäude wieder nutzbar machen. Der Pavillon wurde bereits saniert und bleibt im Garten erhalten. Am Tag des offenen Denkmals laden beide Häuser zu spannenden Einblicken für Besucherinnen und Besucher ein.

0: Und jetzt haben wir noch eine schöne Geschichte für einen Landwirt aus dem bayerisch-österreichischen Grenzgebiet. Ja, der hatte eine ziemliche Überraschung. Er musste nämlich ein Kalb, das zu früh geboren worden war, auf den Schultern ins Tal tragen.
1: Eigentlich wollte Landwirt Andreas Reiner aus Erl an dem Tag die trächtigen Kühe von der Feichtenalm im Grenzgebiet zwischen dem Chiemgau und Tirol ins Tal holen. Die Geburtstermine sollten erst in einigen Wochen sein. Doch eine Kuh war schneller. Kurz bevor der Landwirt kam, hatte sie ihr Kalb bereits in steilem Gelände auf die Welt gebracht. Weil der kleine Stier noch nicht selber stehen konnte und die Stelle so abgelegen und weit entfernt von jedem Fahrtweg war, trug ihn Landwirt Andreas Reiner kurzerhand auf den Schultern zum Plateau hoch. Die Mutterkuh folgte ihm. Er sei froh, dass er die beiden rechtzeitig entdeckt habe. An dieser steilen Stelle hätte das kleine Kalb sonst schnell den Halt verlieren und den Berg runterkugeln können. Mit seinem Vater und einem Bekannten haben sie danach die Kühe gemeinsam ins Tal getrieben und sich beim Tragen des neugeborenen Kalbs abgewechselt. Etwa 40 Minuten waren sie mit dem 35 Kilo Kalb auf den Schultern zu Fuß unterwegs. Der Kleine sei aber sehr brav gewesen und habe das Abenteuer gut überstanden. Obwohl sie ihre Tiere jedes Jahr auf der Alm haben, komme es so ein Fall laut dem Landwirt nur selten vor. Sein Vater könne sich erinnern, dass er das letzte Mal vor 20 Jahren ein zu früh geborenes Kalb vom Berg tragen musste. Aus dem BR-Studio Rosenheim, Julia Haderecker.

Das war gerade Musik von den Rottacher Bläsern und das war's von uns von Heimat aktuell in dieser Woche. Eins habe ich noch für Sie, wenn Sie mögen, denken Sie dran. Heute Nacht ist Earth Night. Das heißt, alle Menschen sind aufgerufen, künstliches Licht zu reduzieren oder ganz auszuschalten, denn diese künstlichen Lichtquellen sind ja für viele der Tiere ein Problem. Und durch diese Aktion, die immer von den Paten der Nacht organisiert wird, soll man sich bewusst machen, dass es so ist und zum anderen, wo man auch in der Nacht auf künstliches Licht verzichten kann. Also heute Nacht, Earth Night. Informationen gibt es dazu auf der Website. Das war's von uns. Dankeschön fürs Zuhören. Ein schönes letztes Ferienwochenende wünsche ich Ihnen. Für Gott beinand.

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1: Um 14 Uhr mit Marin Ulrich. Endspurt bei der Haushaltswoche im Bundestag. Und da ging es heute auch um den Etat des Arbeitsministeriums. Wesentlicher Punkt hier die Rentenreform. Ministerin Baas äußerte sich dabei auch noch einmal zur abschlagsfreien Rente nach 45 Beitragsjahren. Aus Berlin Mario Kubina.
2: Welche Übergangszeiten gibt es für Leute, die demnächst in Rente gehen und die eben noch auf die alte Regelung setzen? Da sagt die Arbeitsministerin Bärbel Baas von der SPD, Vertrauensschutz muss gelten. Also wenn diese sogenannte Rente mit 63 wirklich im Kern gestrichen würde, dann eben nicht mit sofortiger Wirkung, damit es solche Übergangszeiten gibt. In der Union, da wird man so langsam nervös, das ist auch in der Debatte heute deutlich geworden. CDU und CSU, die wollen einen Gesetzentwurf dazu von Baas, der ist in Arbeit, aber wie es aussieht, eben noch nicht fertig.
1: Brezen, Trachten und ein großes Lebkuchenherz. So hat Ministerpräsident Markus Söder in München den Präsidenten der Vereinigten Arabischen Emirate empfangen. Beide trugen sogar dasselbe Sportschuhmodell. Nachdem der Scheich sich ins Gästebuch eingetragen und ein Geschenk der Trachtenkinder bekommen hatte, ging es zum Gespräch in den Kaisersaal. Am Mittag nahmen Söder und sein Gast am Wirtschaftsforum im Bayerischen Hof teil. Die Emirate wollen insgesamt 40 Milliarden Euro in Deutschland investieren und damit ihre bisherigen Investitionen mehr als verdoppeln. Bei dem schweren Busunfall in der Schweiz sind 5 Menschen gestorben. Der niederländische Bus war im Kanton Graubünden gegen eine Leitplanke geprallt und danach umgekippt. Laut Polizei wurden 40 Menschen verletzt, 3 von ihnen schwer. Außer dem Reisebus waren offenbar keine weiteren Fahrzeuge oder Menschen an dem Unfall beteiligt. Die Standplätze der Zelte auf dem Münchner Oktoberfest. Verzeihung. Diese Meldung ist zu früh. Hier die richtige. Die Gefahr von Drohnenangriffen nimmt weiter zu. Das hat Bundesinnenminister Dobrindt gestern im Bundestag gesagt. Sein bayerischer Kollege Herrmann rüstet die Polizei jetzt weiter auf, um Drohnen abzuwehren. Der Augsburger Allgemeinen sagte er, auch die bayerische Polizei müsse sich auf die neue Bedrohungslage einstellen. Man werde jetzt genau schauen, wie man Drohnen noch besser erkennen und abwehren kann und was man dafür zusätzlich an Technik und Leuten braucht. Nun aber die Standplätze der Zelte auf dem Münchner Oktoberfest, die müssen wohl auch künftig nicht EU-weit ausgeschrieben werden. Das ließen die Richter am Bayerischen Obersten Landesgericht am Vormittag durchblicken. Birgit Grundner hat Einzelheiten.
3: Tatsächlich hat der Vorsitzende Richter schon recht deutlich gesagt, dass er und seine Kolleginnen und Kollegen die Sache bisher eher wie die Stadt sehen. Wenn es dabei bleibt, würde das heißen, es bräuchte keine EU-weite Ausschreibung der Wiesenstandplätze. Heute rechnet nach meinem Eindruck niemand mit einem Urteil. Vermutlich wird nur ein Termin für die Verkündung genannt, aber auf die aktuelle Wiesen hat es so oder so keine Auswirkung.
1: Das Wetter in Bayern. Von den Alpen bis zum Bayerischen Wald vereinzelt Schauer, sonst trocken. Höchstwerte 17 bis 24 Grad. In der Nacht örtlich Nebel, es kühlt ab auf 12 bis 5 Grad. Morgen Sonne und Wolken, am Sonntag im Tagesverlauf gebietsweise Regen. Am Montag wechselnd bewölkt und vereinzelt Regen. Höchstwerte 19 bis 25 Grad. Soweit die Nachrichten, es ist 14.03 Uhr. Die Verkehrsmeldungen. A3 Nürnberg Richtung Passau zwischen Metten und Hengersberg, 5 Kilometer Stau. Auf der A7 Ulm Richtung Würzburg wurde die Sperre aufgehoben. Im Moment 9 Kilometer Stau und stockender Verkehr zwischen Dinkelsbühl, Fichtenau und dem Kreuz Feuchtwangen-Kreilsheim. A7 Würzburg Richtung Fulda zwischen Würzburg-Estenfeld und Dreieck Schweinfurt-Werneck, 6 Kilometer Stau, die Unfallstelle ist geräumt. A7 Fulda Richtung Würzburg zwischen Fulda Dreieck und Bad Brückenau-Wildflecken, abschnittsweise Stau. A8 München Richtung Salzburg zwischen Siegsdorf West und Anger, 10 Kilometer Stau. A9 München Richtung Nürnberg zwischen Manching und Denkendorf, abschnittsweise Stau und stockend. A9 Berlin Richtung Nürnberg zwischen Markt Schorgast und Dreieck Bayreuth-Kulmbach, 7 Kilometer Stau. Und A93 Weiden Richtung Holledau zwischen Regenstauf und dem Kreuz Regensburg, 7 Kilometer stockender Verkehr an einer Baustelle. Soweit die Verkehrsübersicht.
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1: Um 15 Uhr mit Maren Ulrich. Die USA gedenken der Opfer der Terroranschläge vom 11. September, heute vor 25 Jahren. Dabei hatten islamistische Attentäter mehrere Passagierflugzeuge entführt und in das New Yorker World Trade Center und das Pentagon gesteuert. Aus New York Martin Ganselmeier.
2: Man merkt, der 25. Jahrestag ist was Besonderes. Es sind sehr viele Feuerwehrleute aus ganz USA hier, auch aus Europa. Es wird wieder eine zentrale Gedenkfeier geben am Ground Zero, dort, wo die Türme eingestürzt sind. Es werden die Namen verlesen, wie in jedem Jahr, der insgesamt knapp 3000 Opfer. Was neu ist in diesem Jahr, es wird eine eigene Schweigeminute geben für die schon mehr als 8000 Verstorbenen, die an den gesundheitlichen Spätfolgen verstorben sind. Denn der toxische Trümmerstaub, der hat bei vielen Menschen zu Krebs und Atemwegserkrankungen geführt.
1: Auch in Bayern wird heute der Opfer der Anschläge gedacht, zum Beispiel bei der in Ansbach stationierten US-Armee. Die Haushaltswoche des Bundestags ist zu Ende. Zum Abschluss war der Etat von Forschungsministerin Baer dran. Sie hob die Entwicklungen im Bereich KI sowie Sicherheitsthemen hervor und sprach von Lösungen, die ihr Ministerium bieten könne. Davor hatte das Parlament über den Etat des Arbeitsministeriums diskutiert. Mit Blick auf die geplanten Reformen sicherte Ministerin Baas den Menschen Vertrauensschutz zu. Der gelte für alle, die auf die abschlagsfreie Rente nach 45 Beitragsjahren gesetzt haben. Die Münchner Polizei ermittelt nach Todesdrohung gegen Charlotte Knobloch. Mit einem Schriftzug auf einer Parkbank im Englischen Garten haben Unbekannte die Vorsitzende der israelitischen Kultusgemeinde München und Oberbayern bedroht und dabei konkret Bezug auf die AfD genommen. Der Staatsschutz ist eingeschaltet. Nach SZ-Informationen sagte Knobloch daraufhin kurzfristig ihren geplanten Auftritt bei einer Buchvorstellung im Kulturzentrum Fat Cat ab. Der Halbleiter- und Lichtkonzern Osram plant, seine Metallsparte am Standort Schwabmünchen an das US-Unternehmen The Elmet Group zu verkaufen. Die IG Metall Augsburg begrüßt das.
3: Die Gewerkschaft bezeichnet den geplanten Verkauf nach Monaten der Unsicherheit und drohender Schließung als wichtigen Zwischenschritt und wichtiges Signal. Die Elmet Group habe angekündigt, bis zu 150 Beschäftigte zu übernehmen und in den Standort Schwabmünchen zu investieren. Dies sei ein positives Signal für Mitarbeitende und Region. Aus dem BR-Studio Augsburg, Veronika Scheidel.
1: Das digitale Bezahlen soll in Deutschland ausgeweitet werden. Bundesfinanzminister Klingbeil will Geschäfte, Restaurants und Dienstleister dazu verpflichten, in Zukunft mindestens eine digitale Bezahlmöglichkeit anzubieten. Die Eckpunkte werden nun mit anderen Ministerien abgestimmt. Mit den neuen Regeln sollen Steuerhinterziehung und Geldwäsche eingedämmt werden. Bargeld bleibt aber weiter erlaubt. Das Wetter in Bayern. Von den Alpen bis zum Bayerischen Wald vereinzelt Schauer, sonst trocken. Höchstwerte 17 bis 24 Grad. In der Nacht örtlich Nebel, es kühlt ab auf 12 bis 4 Grad. Morgen Sonne und Wolken, am Sonntag im Tagesverlauf gebietsweise Regen, am Montag wechselnd bewölkt und vereinzelt Regen. Höchstwerte 19 bis 25 Grad. Soweit die Nachrichten, es ist 15.03 Uhr. Die Verkehrsmeldungen. A3 Frankfurt Richtung Würzburg zwischen Aschaffenburg Ost und Goldbach, ein Unfall. Bitte halten Sie eine Rettungsgasse offen. A3 Frankfurt Richtung Würzburg, zwischen Helmstadt und Würzburg-Kist, ein Unfall auf zwei Spuren. A3 Nürnberg Richtung Passau, zwischen Metten und Hengersberg, 6 Kilometer Stau nach einem LKW-Unfall. A7 Fulda Richtung Würzburg, zwischen Fuldaer Dreieck und Bad Brückenau-Wildflecken, abschnittsweise Stau. A8 München Richtung Salzburg, zwischen Siegsdorf West und Anger, 10 Kilometer Stau. A8 München Richtung Stuttgart, zwischen Adelzhausen und Augsburg Ost, 10 Kilometer stockender Verkehr nach einem Unfall auf der linken Spur. A93 Regensburg Richtung Holledau, zwischen Regenstauf und Regensburg-Pfaffenstein, 4 Kilometer Stau, dort steht ein defektes Fahrzeug im Pfaffensteintunnel. Und A99 Westumfahrung München Richtung Lindau, zwischen Fröttmanning Nord und Dreieck Allach, 11 Kilometer stockender Verkehr. Soweit die Verkehrsübersicht.
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1: Um 16 Uhr mit Maren Ulrich. In New York hat das offizielle Gedenken an die Opfer der Terroranschläge vom 11. September 2001 begonnen. In der US-Millionenmetropole erklang eine Glocke, mehrere Schweigeminuten wurden abgehalten. Ein Vierteljahrhundert nach den Anschlägen wurden auch heute die Namen der Opfer verlesen.
2: Andrew Anthony Abate.
3: Vincent Paul Abate.
2: Lawrence Christopher Abel.
3: Alana Abraham.
2: William F. Abrahamson.
3: Richard Anthony Achetto.
1: Bei den von der Terrororganisation Al-Qaida verübten Attacken steuerten islamistische Attentäter entführte Passagierflugzeuge in das New Yorker World Trade Center und das Pentagon. Etwa 3000 Menschen wurden unmittelbar getötet. Die SPD verlangt, dass die Bundesregierung geschlossener handelt. Haushaltspolitiker Rudolph sagte im Bundestag, wer gemeinsam regiere, trage auch gemeinsam Verantwortung. In den kommenden Wochen werde hart über Prioritäten und Veränderungen verhandelt werden. Am Ende müsse jedoch ein tragfähiger, gemeinsamer Haushalt stehen. Die erste Lesung im Bundestag wurde heute abgeschlossen. Scharfe Kritik am Haushaltsentwurf kam von AfD, Grünen und der Linken. Bei der Deutschen Bahn ist die Lage nach Ansicht vieler Beschäftigter so angespannt wie noch nie. Beim Eisenbahnertag in Nürnberg sagte Fernverkehrschef Peterson, die Mitarbeitenden leisteten unter schwierigen Bedingungen kräftezehrende Knochenarbeit. Im August waren nicht einmal 58% der Züge pünktlich. Die Infrastruktur gilt als marode, gleichzeitig wird auf rund 28.000 Baustellen gebaut. Die Gewerkschaft EVG warnt vor Rosinenpickerei durch private Bahnanbieter und fordert, das Personal vor Übergriffen besser zu schützen. Bei einem russischen Drohnenangriff wurde heute in Odessa ein Lager der Regensburger Hilfsorganisation SpaceEye getroffen. Wie die Hilfsorganisation mitteilt, sind dabei keine Menschen verletzt worden.
4: Auf einem kurzen Video sind mehrere brennende Gebäude zu sehen. Fotos zeigen die verkohlten Überreste danach. Diese von Spenden finanzierten Lieferungen seien für die Versorgung armer Menschen vorgesehen gewesen. Obwohl es sich um den dritten Angriff handelt, bei dem ein Depot mit Hilfsgütern zerstört wurde, will SpaceEye-Gründer Michael Buschheuer an den Lieferungen festhalten. Aus Regensburg, Sebastian Grosser.
1: Der Deutsche Fußballbund will künftig Polizeikosten bei Hochrisikospielen mindestens teilweise an die Heimvereine weitergeben. Das hat das DFB-Präsidium beschlossen. Präsident Neuendorf hält die Gebühren eigentlich für den falschen Weg. Er setzt auf bessere Zusammenarbeit mit Politik und Polizei. Die Deutsche Polizeigewerkschaft findet dagegen, solche Gebühren seien ein sinnvoller Anreiz für mehr Sicherheit und Gewaltprävention. Hintergrund ist ein Urteil des Bundesverfassungsgerichts, das Gebühren bei Hochrisikoveranstaltungen grundsätzlich erlaubt. Das Wetter in Bayern. Von den Alpen bis zum Bayerischen Wald vereinzelt Schauer, sonst trocken. Höchstwerte 17 bis 24 Grad. In der Nacht örtlich Nebel, es kühlt ab auf 12 bis 4 Grad. Morgen Sonne und Wolken, am Sonntag im Tagesverlauf gebietsweise Regen. Am Montag wechselnd bewölkt und vereinzelt Regen. Höchstwerte 19 bis 25 Grad. Soweit die Nachrichten, es ist 16.03 Uhr. Die Verkehrsmeldungen. Auf der A3 Frankfurt Richtung Würzburg wurde die Sperre zwischen Aschaffenburg Ost und Goldbach aufgehoben. Der Verkehr wird auf dem linken Fahrstreifen an der Unfallstelle vorbeigeführt, derzeit 9 Kilometer Stau ab Stockstadt. A3 Frankfurt Richtung Würzburg zwischen Helmstadt und Würzburg-Kist, 4 Kilometer Stau nach einem Unfall auf zwei Spuren. A93 Holledau Richtung Regensburg, zwischen Bad Abbach und Regensburg-Nord, 12 Kilometer stockender Verkehr. A93 Regensburg Richtung Holledau, zwischen Regenstauf und dem Kreuz Regensburg immer wieder Stau, dort blockiert ein defekter Wohnwagen die rechte Spur. A96 Lindau Richtung München, zwischen Blumenau und Leim ein Unfall auf der rechten Spur. Und A99 Westumfahrung München Richtung Lindau, zwischen Neuherberg und Dreieck Allach 8 Kilometer stockender Verkehr an einer geräumten Unfallstelle. Soweit die Verkehrsübersicht.
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1: Um 17 Uhr mit Maren Ulrich. Die USA erinnern heute an die Opfer des Terroranschlags vom 11. September 2001. In New York versammelten sich 4 ehemalige Präsidenten und Vizepräsident Vance. Dort waren Attentäter in die Türme des World Trade Center geflogen. US-Präsident Trump blieb in Washington und nahm an einer Gedenkfeier am Pentagon teil. Der Anschlag habe Amerika stärker gemacht, sagte er in einer Rede.
2: Der 11. September erinnert uns an die furchtbare Macht des Hasses. Vor 25 Jahren haben wir das gesehen, dass aber der amerikanische Spirit darüber noch triumphieren kann. Und heute ist unser Land stärker denn je. Es war noch nie so stark unser Land wie heute.
1: Im Englischen Garten in München wurde eine Todesdrohung gegen Charlotte Knobloch entdeckt, die Vorsitzende der israelitischen Kultusgemeinde München und Oberbayern. Jetzt ermittelt der Staatsschutz wegen Bedrohung und Sachbeschädigung und bittet Zeugen um Hinweise.
3: Nach Angaben eines Polizeisprechers lautete die Drohung wörtlich: Die AfD hat gesiegt, morgen hängen wir die Knobloch. Eine Zeugin entdeckte die mit einem wasserfesten Stift angebrachte Schmiererei am Mittwochnachmittag auf einer Parkbank und einem Mülleimer und informierte die Polizei. Die Drohung nimmt offenbar Bezug auf den Wahlsieg der AfD bei der Landtagswahl in Sachsen-Anhalt am vergangenen Sonntag. Hinweise auf eine konkrete Gefährdung Knoblochs gibt es laut Polizei derzeit nicht. Frank Jordan, München.
1: Die Verbraucherzentralen warnen vor neuen Regeln bei steigenden Krankenkassenbeiträgen. Hintergrund ist das Sparpaket der Bundesregierung. Gesetzliche Krankenkassen müssen ihre Mitglieder bei einer Erhöhung des Zusatzbeitrags nicht mehr per Brief informieren. Die Chefin des Verbraucherzentrale Bundesverbands Ramona Popp kritisiert, damit werde das Sonderkündigungsrecht der Versicherten faktisch ausgehöhlt und fordert, diese Regel wieder zurückzunehmen. Die Firmenpleiten in Deutschland sind auf dem höchsten Stand seit 13 Jahren. Im ersten Halbjahr mussten rund 12.800 Unternehmen Insolvenz anmelden, knapp 7% mehr als vor einem Jahr. Besonders betroffen sind Betriebe aus Verkehr und Lager, Gastronomie und Bau. Gleichzeitig gibt es einen Gründungsboom. Über 3.000 neue Startups sind seit Januar gestartet, so viele wie noch nie. Straßenzirkusfestival in Regensburg. In einer Stunde geht's los und bis Sonntag treten Akrobaten, Clowns, Jongleure und Zauberkünstler aus vielen Ländern der Welt auf mehreren Plätzen in der Altstadt auf.
4: Mit dabei sind Akrobaten aus Argentinien, Zauberclowns aus Belgien und aus Japan sind sogar mehrfache Jojo-Weltmeister am Start. Bis Sonntag zeigen insgesamt 26 Einzelkünstler und Gruppen ihr Können. Besucher brauchen keine Tickets und zahlen auch keinen Eintritt. Wer mag, wirft nach den Auftritten einfach Geld in einen Hut, der rumgereicht wird. Aus Regensburg, Andreas Wenlieder.
1: Das Wetter in Bayern. Von den Alpen bis zum Bayerischen Wald vereinzelt Schauer, sonst trocken. Höchstwerte 17 bis 24 Grad. In der Nacht örtlich Nebel, es kühlt ab auf 12 bis 4 Grad. Morgen Sonne und Wolken, am Sonntag im Tagesverlauf gebietsweise Regen. Am Montag wechselnd bewölkt und vereinzelt Regen. Höchstwerte 19 bis 25 Grad. Soweit die Nachrichten. Es ist 17.04 Uhr. Die Verkehrsmeldungen. A3 Passau Richtung Nürnberg. Zwischen Beratzhausen und Parsberg Stau nach einem Fahrzeugbrand. A7 Würzburg Richtung Fulda. Zwischen Bad Kissingen, Obertulba und Bad Brückenau-Volkers Stau. A7 Fulda Richtung Würzburg. Zwischen Fulda Dreieck und Bad Brückenau-Wildflecken 11 Kilometer Stau. A8 München Richtung Salzburg, zwischen Siegsdorf West und Anger 10 Kilometer Stau und stockender Verkehr. A9 München Richtung Nürnberg, zwischen Manching und Denkendorf 16 Kilometer Stau. A9 Berlin Richtung Nürnberg, zwischen Markt Schorgast und Dreieck Bayreuth-Kulmbach 7 Kilometer stockender Verkehr. A93 Regensburg Richtung Weiden, zwischen Schwandorf Nord und Schwarzenfeld Sperre nach einem Unfall. A94 München Richtung Passau zwischen Paarstetten und Lengdorf Stau und A99 Westumfahrung München Richtung Lindau zwischen Neuherberg und Dreieck Allach 8 Kilometer stockender Verkehr. Soweit die Verkehrsübersicht.
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1: Um 18 Uhr mit Silke von Walkow. In New York hat das offizielle Gedenken an die Opfer der Terroranschläge vom 11. September 2001 begonnen. In der US-Millionenmetropole erklang eine Glocke, mehrere Schweigeminuten wurden abgehalten. Ein Vierteljahrhundert nach den Anschlägen wurden auch heute die Namen der Opfer verlesen.
2: Andrew Anthony Abate.
3: Vincent Paul Abate.
2: Lawrence Christopher Abel.
3: Alana Abraham.
2: William F. Abrahamson.
3: Richard Anthony Achetta.
1: Bei den von der Terrororganisation Al-Qaida verübten Attacken steuerten islamistische Attentäter entführte Passagierflugzeuge in das New Yorker World Trade Center und das Pentagon. Etwa 3000 Menschen wurden unmittelbar getötet. Die Haushaltswoche des Bundestags ist zu Ende. Zum Abschluss war der Etat von Forschungsministerin Beer dran. Sie hob die Entwicklungen im Bereich KI sowie Sicherheitsthemen hervor und sprach von Lösungen, die ihr Ministerium bieten könne. Davor hatte das Parlament über den Etat des Arbeitsministeriums diskutiert. Mit Blick auf die geplanten Reformen sicherte Ministerin Baas den Menschen Vertrauensschutz zu. Das gelte für alle, die auf die abschlagsfreie Rente nach 45 Beitragsjahren gesetzt haben. Die Gefahr von Drohnenangriffen nimmt weiter zu. Das hat Bundesinnenminister Dobrindt gestern im Bundestag gesagt. Sein bayerischer Kollege Herrmann rüstet die Polizei jetzt weiter auf, um Drohnen abzuwehren. Der Augsburger Allgemeinen sagte er, auch die bayerische Polizei müsse sich auf die neue Bedrohungslage einstellen. Man werde jetzt genau schauen, wie man Drohnen noch besser erkennen und abwehren kann und was man dafür zusätzlich an Technik und Leuten braucht. Bei der Deutschen Bahn ist die Lage nach Ansicht vieler Beschäftigter so angespannt wie noch nie. Beim Eisenbahnertag in Nürnberg sagte Fernverkehrschef Peterson, die Mitarbeitenden leisteten unter schwierigen Bedingungen kräftezehrende Knochenarbeit. Im August waren nicht einmal 58% der Züge pünktlich. Die Infrastruktur gilt als marode. Gleichzeitig wird auf rund 28.000 Baustellen gebaut. Die Gewerkschaft EVG warnt vor Rosinenpickerei durch private Bahnanbieter und fordert, das Personal vor Übergriffen besser zu schützen. Müssen die Zelte auf dem Münchner Oktoberfest künftig EU-weit ausgeschrieben werden? Das klärt gerade das Bayerische Oberste Landesgericht. Heute gab es erste Hinweise. Birgit Grundner mit Einzelheiten.
4: Eine Entscheidung will das Gericht erst in 5 Wochen verkünden, aber der vorsitzende Richter hat in einer ersten Einschätzung durchblicken lassen, die Wiesenzelte müssen wohl nicht EU-weit ausgeschrieben werden. Bei den Zeltverträgen handle es sich um keine Dienstleistungskonzession, denn es gebe zum Beispiel keine Betriebspflicht, so der Senat. Vielmehr könnten die Wirte selbst entscheiden, ob sie ihre Festzelte aufsperren wollen. Die Frage, ob sie beim Oktoberfest mehr als 5,4 Millionen Euro Umsatz machen und damit über den Schwellenwert für eine EU-weite Ausschreibung kommen, sei somit unerheblich.
1: Das Wetter in Bayern. Von den Alpen bis zum Bayerischen Wald vereinzelt Schauer, sonst trocken, Höchstwerte 17 bis 24 Grad. In der Nacht örtlich Nebel, es kühlt ab auf 12 bis 4 Grad. Morgen Sonne und Wolken, am Sonntag im Tagesverlauf gebietsweise Regen, am Montag wechselnd bewölkt und vereinzelt Regen, die Höchstwerte 19 bis 25 Grad. Es ist 18.04 Uhr. Die Verkehrsmeldungen. Die A7 Fulda Richtung Würzburg zwischen Fulda Dreieck und Bad Brückenau-Wildflecken 11 Kilometer Stau. A8 München Richtung Salzburg zwischen Traunstein-Siegsdorf Ost und Anger 8 Kilometer Stau und stockend. Die A9 München Richtung Nürnberg zwischen Manching und Denkendorf stockender Verkehr. A9 Berlin Richtung Nürnberg zwischen Markt Schorgast und Dreieck Bayreuth-Kulmbach Stau. Stau an einer Baustelle auf der A93 Regensburg Richtung Weiden, hier zwischen Schwandorf Süd und Schwarzenfeld. Und die A99 Westumfahrung München Richtung Lindau zwischen Neuherberg und Ludwigsfeld 6 Kilometer Stau. Soweit der Service.
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6: Freitagabend. Tom Fiewig begrüßt Sie im Studio Nürnberg. Heute blicken wir zweifach zurück auf den Gredinger Trachtenmarkt vom letzten Wochenende und auf mittlerweile 40 Jahre, so lang besteht sie nämlich schon, in Mittelfranken, die erste Trachtenforschungs- und Beratungsstelle eines Bezirks, und lassen uns erklären, was dort und warum erforscht wird in Sachen Tracht. Und standesgemäß starten wir hinein in unsere knappe Stunde aus Franken mit der Trachtenkapelle Dürrfeld aus dem Landkreis Schweinfurt.

Die Volksmusikgruppe des Trachtenvereins Stamm in meiner Heimatstadt Cham. Tracht ist heute unser Thema und 40 Jahre Trachtenforschungs- und Beratungsstelle des Bezirks Mittelfranken. Mittlerweile hat ja jeder der 7 bayerischen Bezirke eine solche Einrichtung, die sich um die Forschung, Archivierung und Dokumentierung von Textilien und Kleidungsstücken kümmert. Die erste Leiterin der Einrichtung in Mittelfranken, Evelyn Gilmeister-Geisenhof, hat diesem Anspruch Rechnung getragen mit Publikationen zu Trachten in einzelnen Regionen von Mittelfranken und unter ihrer Ägide entstand auch der Gredinger Trachtenmarkt, der sich im Lauf der Jahre zu einer Fachmesse für Besucher aus dem In- und Ausland entwickelt hat und heuer in sein 33. Jahr gegangen ist. Das Jubiläum der Trachtenforschungs- und Beratungsstelle wurde daher auch auf dem diesjährigen Trachtenmarkt in Greding gefeiert und aus diesem Anlass trachte ich, eine interessante Sendung für Sie zu machen und wir wollen zusammen mit unserer Expertin für Trachten und Trachtenkultur, Katrin Weber, eine kleine Quantreise machen durch die Zeiten und durch die Moden, so wie der Markt es auch selber tut. Und wir betrachten dabei natürlich auch und vor allem die einheimische Tracht, aber nicht nur. Aber genug der Vorrede, weiter geht's musikalisch mit der Sulzbacher Trachtenkapelle.

0: Die Bierkutscher-Polka, gespielt von der Blas- und Trachtenkapellen Weißenbrunn. Was macht die Tracht zur Tracht? Warum tragen Menschen eigentlich Tracht und darf jeder einfach jede Tracht tragen? Was macht das Trachttragen überhaupt so interessant? Diese und andere Fragen rund ums Gewand wurden beim diesjährigen Trachtenmarkt in Greding gestellt und die Antworten, sie kommen aus 40 Jahren Trachtenforschung.
1: Also mein Name ist Katrin Weber, ich bin die Leiterin der Trachtenforschungs- und Beratungsstelle des Bezirks Mittelfranken.
0: Heute feiert die Trachtenforschungs- und Beratungsstelle Mittelfranken ihr 40-jähriges Bestehen, unter anderem auch mit einer Ausstellung am Gredinger Trachtenmarkt.
1: Warum braucht man das? Das ist eine sehr gute Frage. Es war, da muss ich weit zurückgehen, in den 80er Jahren war es so, dass immer wieder Fragen aufgekommen sind, was ist denn die richtige Tracht, was muss ich beachten in der Tracht? Das hat den Hintergrund, dass nach dem Zweiten Weltkrieg ganz viele Originalquellen verloren waren, dass Zeitzeugen weggestorben waren und man nicht wusste, wie geht man in der Tracht vor. Also was darf man, was geht, was ist historische Vorlagen. Die Tracht war auch ideologisch behaftet, weil sie ja von der NS-Regierung auch vereinnahmt worden ist. Und da hat sich keiner so recht rangetraut. Und dann war es in den Händen von Vereinen. Und auch da ist man oft auf Grenzen gestoßen, dass man einfach keine Auskunft mehr geben konnte. Und irgendwann hat man gesagt, das müsste man irgendwie koordinieren von offizieller Seite aus. Und dann sind die ersten Trachtenberatungsstellen, gab es schon. Und dann ist eben die erste Trachtenforschungsstelle eingerichtet worden in Mittelfranken. Einfach, dass koordiniert und gebündelt wird, nachgeforscht wird, wie ist es denn mit der historischen Tracht gewesen.
0: Und gerade bei Veranstaltungen wie dem Gredinger Trachtenmarkt am vergangenen Wochenende, aber auch in der Forschung und in der Beratung, welchen Fokus legt man da, auch regional?
1: Es geht sehr oft um alles. Eigentlich ist der Fokus auf den mittelfränkischen Trachten, historische, neue Vereinstrachten. Es geht aber ganz oft über die Grenzen Mittelfrankens hinaus. Also auch Ober- und Unterfranken haben eine Trachtenforschungs- und Beratungsstelle. Aber wir arbeiten Hand in Hand, weisen uns dann gegenseitig das auch oft zu. Aber wir wissen auch immer über die jeweils anderen Bescheid. Und ganz oft geht es Hand in Hand und übergreifend.

0: Die Spalter Trachtenmusik mit am Schottisch. Wir sprechen heute bei Fränkisch vor 7 über das Jubiläum 40 Jahre Trachtenforschungs- und Beratungsstelle des Bezirks Mittelfranken. Geleitet wird sie von Katrin Weber, die beim Gredinger Trachtenmarkt übrigens ganz in Grün gekleidet war.
1: Es ist ein Zwischending aus einer historischen und einer modernen Tracht. Das Oberteil ist ein sogenannter Mutzen. Das orientiert sich an alten Trachten aus der Gegend um Schwabach. Da war typisch dieser große Kragen, der eben wie so ein Umlegekragen mit einer Samtborte und mit diesen Rüschen. Das ist sehr typisch für die Gegend. Die waren immer kurz, also die waren teilweise auch nur kürzer als so. Und da gehört ein langer Rock dazu und eben eine Schürze. Und ich habe das ausgesucht, weil mir einfach der Stoff so gut gefällt. Weil grün meine Lieblingsfarbe ist, weil es mit dem Wetter so eine Sache war, ich nicht wusste, wird es warm oder kalt. Und der Vorteil an einem Seidenstoff ist, man schwitzt nicht und es friert einen nicht.
0: Was macht also Tracht für Sie aus?
1: Einfach mal andere Kleidung tragen zu können als im Alltag, also ins Büro. Man kann natürlich auch Alltagstrachten ins Büro anziehen, aber die festliche Kleidung ist halt schon immer was Besonderes. Festliche Tracht. Es gibt den Spruch, Kleider machen Leute von Gottfried Keller. Und es ist auch heute noch immer so, wenn man was anderes anzieht als das, was man sonst anhat, dann fühlt man sich irgendwie auch anders. Dann schlüpft man vielleicht ein bisschen in eine Rolle und ist auch wer anders. Und man fühlt sich schön, man fühlt sich vielleicht auch anders wahrgenommen, man wirkt anders auf andere. Und es ist ein tolles Gefühl, mal andere Stoffe auf der Haut zu haben, als immer nur irgendwie Jeans oder so.
0: Gute Gelegenheit also, sich erklären zu lassen, warum und unter welchen Umständen inzwischen auch zum Beispiel Turnschuhe zur Tracht getragen werden dürfen, wie man es auch bei nicht wenigen Kirchweihen sieht und auf fast allen Volksfesten, inklusive der Erlanger Bergkirchweih oder dem Oktoberfest in München.
1: Naja, also es ist so, früher haben die Leute ja auch, es war ja nicht die Tracht, sondern es war ja das Alltagsgewand. Wir würden heute ja nicht in einen Jeansträgerverein gehen, weil Jeans ist das, was wir halt anhaben. Früher war die Tracht das, was man anhatte. Und genauso wie heute hat man damals die Schuhe dazu getragen, die es halt gab. Also da gab es keine speziellen Trachtenschuhe, sondern da hat man halt dann Halbschuhe oder irgendwelche, ja, so Stoff Latschen einfach, und genauso ist es heute. Man trägt, was verfügbar ist. Manche haben halt dann irgendwelche moderneren, schöneren Schuhe mit Absatz. Manche tragen Turnschuhe dazu. Eigentlich ist es eine Fortsetzung von dem, was historisch passiert ist. Also natürlich, wenn man im Verein ist, kann man jetzt keine Turnschuhe zur Tracht tragen, das ist klar. Aber wenn ich da immer gefragt werde, ist das denn erlaubt, dann antworte ich ganz gern, erlaubt ist, was gefällt. Und wenn Sie sich in Turnschuhen wohlfühlen oder vielleicht auch nicht anders können, weil sonst die Füße wehtun, dann ist das natürlich erlaubt. Also es gibt ja keine Vorschriften und wir sind auch nicht die Trachtenpolizei, die dann sagt, das geht nicht und das geht schon. Also es kommt immer auf den Kontext an.

0: Der Sigilott und der zerrissene Kittel. Und da braucht man dann auch ein neues Stück Tracht, wenn der Kittel kaputt ist. Und da sollte er sich vielleicht von Katrin Weber beraten lassen, von der Mittelfränkischen Trachtenforschung und Beratung. Da ist das Fachwissen nämlich daheim. Mindestens einmal pro Woche bekommt sie beruflich Textilien angeboten. Also zum Beispiel eine Kleidertruhe aus dem Haus der Uroma mit Schätzen, die in gute Hände kommen sollen. Dann sind Schenkungen dabei, Nachlässe, Überlassungen aus Museen und zufällige Flohmarktfunde. Manchmal sind es auch Privatsammler, die ihr was anvertrauen, und fast immer geht es auch um Lebensgeschichten der früheren Besitzer.
1: Wir hatten zum Beispiel ein Foto von einem jungen Mädchen aus Eichstätt, was ja damals noch zu Mittelfranken gehört hat, die in den 1890er Jahren in ein Kloster nach Amerika gegangen ist. Wir haben dann die Passagierlisten der Schiffe nachgeguckt, ob sie da auffindbar ist, und wir konnten sie aber da noch finden, im Kloster dann aber leider nicht mehr. Und da sind eben die Textilien noch hier von ihr. Dann hat man einen Herrn, der ist als Soldat auch nach Amerika, hat dort Geld verdient, damit er dann hier sein Mädchen heiraten kann, und hat die ganze Geschichte in Englisch auf die Schranktür geschrieben. Und da haben wir den Mantel von ihm, der ist noch erhalten. Ja, Abenteuer.
0: Solche Biografien zeichnen ein Bild, was früher allgemein so getragen worden ist.
1: Also grundsätzlich unterscheidet man also hier auf dem Land zwischen Werktags- und Festtagskleidung. Das ist jetzt aber in Franken auch nicht anders als in Oberbayern oder überhaupt. Die Werktagskleidung ist eben charakterisiert durch einfache Stoffe und die Sonntags- oder die bessere Kleidung eben durch feinere Stoffe, vielleicht auch raffiniertere Schnitte manchmal oder mehr Verzierungen, wobei die Mittelfranken recht sparsam sind mit den Verzierungen. Das liegt im Protestantismus, da ist man dann eher schlicht. Was für Mittelfranken typisch ist, ist das sogenannte Kittelgewand. Das ist lose geschnittenes Oberteil, A-Linie und weiter Rock dazu, Haube gehört dann noch dazu.
0: Und wenn es im Sommer so richtig heiß geworden ist, so wie in diesem Jahr, hatten die Trachtenträger schon auch ihre Tricks.
1: Erstens mal ging man auch damals durchaus mal hemdsärmelig, indem man einfach das Oberteil ausgezogen hat. Dann war drunter ja immer noch das Mieder und darunter ein Leinenhemd. Und Leinen hat die wunderbare Eigenschaft, es kühlt im Sommer und es wärmt im Winter.
0: All diese Geschichten werden mit archiviert und verschwinden wie die Kleidungsstücke in einem dunklen Raum, dem Textilarchiv, was schade ist eigentlich, aber...
1: Also Textilien sind, mir hat mal ein befreundeter Archäologe gesagt, neben Moorleichen das empfindlichste Kulturgut, was man im Museum haben kann. Die dürfen nicht zu feucht, nicht zu warm, müssen mottensicher, dass keine Käfer rankommen, solche Dinge. Ganz schlimm ist es Licht, da gibt es dann Lichtschäden oder die Seide wird brüchig oder sowas, und da muss man eben aufpassen.
0: Deswegen heißt es in der Trachtenforschungs- und Beratungsstelle oft, Scheinwerfer an, gut ausleuchten und alles im Bild festhalten. Und für Zeitspannen zu besonderen Anlässen wie Ausstellungen zum Beispiel sind die textilen Schätze dann eine Zeit lang auch wieder zu bewundern.

0: Die Bamberger Tanzgeiger bei Fränkisch vor sieben und Mai Mütz ist weg. Ja, auch die Kopfbedeckung spielt bei Trachten eine nett unwichtige Rolle. Gerade wenn man sich beim Gredinger Trachtenmarkt so ein wenig umgeschaut hat, konnte man einiges sehen. Und auch da gilt, tragen darf man durchaus, was gefällt. Die traditionelle Kleidung wird komfortabler, manchmal auch farbenfroher. Das sieht auch Besucher Walter Apelt so, der eine Tracht aus der fränkischen Schweiz trägt, auf dem Kopf einen Strohhut, dessen Seiten nach innen gebogen sind.
1: Den gab es so in der genau der gleichen Form als Wollfilzhut. Aber bei den Temperaturen, wenn die Sonne scheint, ist es einfach sehr viel angenehmer, wenn man einen Strohhut hat. Die Tracht ist nicht in Stein gemeißelt. Eine Tracht muss leben. Wenn sie nicht lebt, zieht sie keiner mehr an. Und ich bin ja kein Museum, was rumläuft.
2: Das sieht man ja so relativ selten mehr in der Männertracht. Die meisten haben was ganz Einfaches auf, hier dieser Strohhut eben so aufgeschlagen. Das ist schon ganz was Besonderes. Und dann natürlich der lange Gehrock in Kombination mit der Weste, mit dem Hemd und den Kniestrümpfen. Also die ganze Kombination macht es hier eigentlich aus, was das Ganze besonders macht.
0: Katrin Weber, die den Trachtenmarkt wieder mitorganisiert hat, hat sich neugierig umgeschaut, was die Gäste auch aus anderen Regionen Deutschlands präsentiert haben. Etwa die sorbische Minderheit aus der Lausitz im Osten Deutschlands. Von dort haben Trachtenfreunde die Tracht des Jahres der sogenannten Ostersängerinnen mitgebracht.
2: Was natürlich sofort ins Auge sticht, ist hier dieses Tuch bzw. diese Haube, die nicht wie ein Hut aufgesetzt wird, was man immer denkt, sondern das ist gesteckt. Man sieht hier die Nadeln und es ist auf eine ganz bestimmte Art und Weise gesteckt. Dauert auch recht lange, das aufzusetzen. Und das ist eine ganz typische Silhouette für diese Tracht. Daran erkennt man eigentlich ja immer die sorbischen Trachten an diesen Kopftüchern, / Hauben. Man sieht hier die Nadeln. Es ist sehr steif da innen, es ist versteift mit Pappe. Genau. Und dazu gehört diese Schürze. Die ist bedruckt. Das war früher Öldruck, also mit Ölfarben. Und diese Schürzen sind auch fast nicht mehr zu bekommen, weil keiner mehr dieses Handwerk kann. Diesen Öldruck ist relativ schwierig. Das Brusttuch ist vielleicht noch zu erwähnen, das Weiße. Und bei euch geht es nach Farben, eben in der Karwoche, entsprechend weiß oder schwarz. Und es gibt eben noch grüne Röcke dazu. Das sind so die drei Farben, schwarz, weiß und dieses Grün eben für die Osterwoche.
0: Trachten und Tänze, das gehört zusammen. Auf dem 33. Gredinger Trachtenmarkt wurde Tradition gefeiert und präsentiert. Und es ist einer der größten Veranstaltungen dieser Art in Europa, dieser Markt. Für die 17-jährige Sophie Ehweiner aus der Steiermark in Österreich immer ein Highlight.
3: Also ich finde den Markt voll cool. Ich bin da voll Trachten begeistert, weil ich das jetzt so noch nicht in diesem Ausmaß kennt habe, weil es gibt da so schöne Stoffe und so, wo man einfach schauen kann, was einem gefällt.
0: Apropos schöne Stoffe, um glänzende Schürzen, sagt Katrin Weber, die Trachtenberaterin aus Mittelfranken, da ist es in letzter Zeit ziemlich oft ganger zwischen die Leute.
2: Sie durfte schon glänzen, aber was ganz Neues sind halt Strasssteine oder so Lurexborten, so gestickte Applikationen, sowas. Das gab es natürlich früher nicht.
0: Ob es fränkische Tracht auch mit tiefem Ausschnitt und kurzem Rock gibt und was Tracht früher und heute ausmacht, Beispiele liefern historische Schaustücke und auch die Besucher des Trachtenmarkts selbst.
2: Da hat sich ganz viel getan. Der Ausgangspunkt ist natürlich immer die historische Tracht. Man guckt, was gab es und versucht dann, das weiterzuentwickeln. Also ganz wichtig ist natürlich, früher waren unter der Tracht jede Menge Unterbauten. Da war ein Korsett drunter, ein Reifrock vielleicht manchmal oder auch ein sogenannter Weiberspeck. Das ist eine Rolle, die man sich um den Bauch bindet, damit der Rücken und der Popo größer aussieht. Das hat man natürlich, ist das heute überhaupt nicht mehr gewünscht. Und dann guckt man, wie kann ich aber diese Silhouette, ohne dass man sich diese ganzen Unterbauten anziehen muss, wie kann ich das moderner machen, ohne dass ich das brauche und wie kann ich diese Form in die Moderne überführen. Rocklängen spielen da immer eine Rolle und natürlich auch die Tragbarkeit. Also was damals die Damen wollten, ist heute nicht mehr gefragt. Und das machen unsere Designer. Es gibt ganz viele mittelfränkische Designer und Schneider, die sich da einfach das angucken und dann ihre eigenen Versionen entwerfen.
0: Und so orientiert man sich damals und auch heute immer wieder auch an Trends außerhalb von reinem Brauchtum und althergebrachten Traditionen, sagt Katrin Weber.
4: Also Tracht war immer Mode, ist immer von der Mode beeinflusst worden. Man hat sich immer an den zeitgenössischen Schnitten orientiert, die aus Wien, aus Paris, aus Mailand kamen, an der Mode. Es gab damals, es gab im 19. Jahrhundert schon Modejournale, das glaubt man kaum, aber die konnte man durchblättern und gucken, was wird am Hof getragen, was tragen die Bürgersfrauen. Und da haben sich natürlich die ländlichen Damen auch dran orientiert, ist klar, wie heute auch. Blättert man durch und guckt, was wird denn getragen. Und dann bekommt man halt vielleicht einen Stoff, der ist nicht ganz aktuell, sondern zwei Saisonen alt, aber man macht dann einen neuen, aktuell angesagten Schnitt draus. Und wenn das irgendwann nicht mehr modern ist, dann macht man was anderes. Und das hat sich auch in damaliger Zeit sehr, sehr schnell geändert. Zwar nicht so wie heute, dass wir wirklich von Woche zu Woche was anders haben, aber es ging schon im Jahreswechsel. Oder je nachdem, wie abgelegen halt der Ort war, dann vielleicht hat es ein Jahr oder zwei oder auch mal fünf gedauert. Die älteren Leute haben natürlich auch immer ein bisschen länger gebraucht, bis sie sich was Neuem angenommen haben, aber die Jugend war da immer schon federführend, dann zu gucken, was ist modern und ich möchte das auch haben, und dann hat man sich was Neues dann machen lassen oder selbst

Die Fränkische Trachtenkapelle Breitenbrunn bei Fränkisch vor Sieben und der Egerländer Traum. 40 Jahre Trachtenforschungs- und Beratungsstelle Mittelfranken ist heute unser Thema bei Fränkisch vor Sieben. Die Tracht erlaubt ist, was quält, haben wir gehört. Ja, bis zu einem gewissen Grad. Aber die Tracht ist natürlich auch bis in unsere heutige Zeit das Ehrenkleid jeder

0: Heimatlandschaft, das hat der Schriftsteller Peter Rossegger mal in einem gern zitierten Gedicht geschrieben.
1: Mein Steirer Tracht, das echte Tracht wird angewandt im Heimatland, nicht kostümiert, nicht falsch geziert, im Stoffe echt, dem Zweck gerecht, die Form gewahrt nach Väterart und mit Bedacht zu Haus gemacht. Ob alt, ob neu, stets wahr und treu. So wie der Mann, so sein Gewand. Das ist der Brauch im Steirerland.
0: Das Textilarchiv der Mittelfränkischen Forschungsstelle umfasst rund 3000 Stücke, vom kompletten Trachtenensemble bis zum kleinen Handarbeitsmuster und jede Menge Geschichten rund um die Stücke. Nach Greding zum Trachtenmarkt ist auch Anna Krüger aus dem hohen Norden Deutschlands angereist. Brauchtum und Heimatpflege hat für sie durchaus nichts Verstaubtes, sondern
2: bei meiner Region habe ich eher das Gefühl, dass die Identität so ganz stark angenommen wird, also im positivsten Sinne. Nicht in der Abgrenzung und dem Überheben über andere, sondern dass man eben das eigene betont, um Gemeinsamkeiten mit den anderen zu entdecken.
0: Und ebenso kann Katrin Weber von der Trachtenforschungs- und Beratungsstelle Mittelfranken an ihrer Arbeit nichts Rückwärtsgewandtes entdecken.
3: Also Jugendarbeit oder überhaupt Jugend für die Trachten zu begeistern, ist absolut wichtig, weil sonst wird ja das Ganze irgendwann sterben. Wenn die letzten Trachtenträger dann über 80, über 90 sind und niemand das weitergibt, auch das Wissen weitergibt, Wissen um die Tracht, wie sie sich entwickelt hat, aber auch Handarbeitstechniken, Handwerkstechniken, wenn das nicht weitergegeben wird, dann stirbt es irgendwann. Das heißt, also Jugendarbeit ist wirklich ganz, ganz wichtig, junge Leute dafür zu begeistern. Einmal im Verein natürlich, die Vereine leisten da wichtige, ganz wichtige Beiträge mit Jugendgruppen, mit Tanzgruppen. Wir versuchen einfach die Leute über die Mode, über die Kleidung selbst zu gewinnen, indem man einfach sagt, Mensch, guckt euch doch mal diese Form an, probiert mal eine Tracht, wie euch die steht. Viele Leute sagen, ich bin nicht der Typ dafür, aber sobald sie dann mal reingeschlüpft sind, finden sie das dann plötzlich doch ganz attraktiv. Und man muss natürlich auch mit der Zeit gehen. Also was vielleicht vor 40 Jahren zu Anfangszeiten der Trachtenforschungsstelle noch nicht gemacht hat oder ein No-Go war, das muss man heute halt machen, weil einfach auch die Ansprüche anders geworden sind. Früher zum Beispiel war es so, dass man über Wochen oder über Monate hinweg an einem Stück gearbeitet hat, viel Zeit investiert hat, sich am Wochenende zusammengesetzt hat und zum Beispiel was bestickt für den nächsten Trachtenumzug. Und heutzutage ist die Aufmerksamkeitsspanne viel kürzer. Also ich merke das bei unseren Kursen, da muss im Prinzip innerhalb von einem Tag was fertig sein. Deswegen bieten wir viele so kleine Projekte an, dass halt was fertig ist, was die mit nach Hause nehmen können, ein Armband, ein Halsband oder eine Borte oder sowas. Und dann einfach ja, so begeistert sein, dass sie was Neues, dass sie das nochmal beginnen und nicht so viel Zeit investieren müssen, Monate an einem Stück zu arbeiten. Das ist eigentlich mit die wichtigste Veränderung, die es gegeben hat.

Und damit geht Fränkisch vor sieben zu Ende. Der Gredinger Trachtenmarkt am vergangenen Wochenende war heute unser Thema. Gesprochen haben wir mit der Leiterin der Trachtenforschungs- und Beratungsstelle des Bezirks Mittelfranken, Katrin Weber. Diese Einrichtung wird 40 Jahre alt. Es gibt auch immer interessante Veranstaltungen und Kurse zu besuchen. Perlensticken zum Beispiel mit Expertin Ada Even im Rahmen der Fränkischen Perlentage vom 19. bis zum 20. September im Kulturhaus in Stein. Um traditionelle Pulswärmer geht's da, auch Staucher, Stutzel oder Strupferl genannt. Sie stehen im Fokus dieses Intensivkurses. Vor dem Stricken werden die Perlen einer Mustervorlage gemäß auf den Faden aufgewickelt und dann während des Strickens eingeschoben. Und die erfahrene Perlenstickerin zeigt, wie sie ihre ganz individuellen Pulswärmer kreieren können. Infos unter www.trachtenforschung.de. Falls Sie noch mehr Lust auf Perlen haben, schauen Sie einfach auch in Unterfranken gern vorbei. Vom 17. bis 18. September zeigt Ada Even da im Museum Schloss Aschach bei Bad Bocklet, wie man traditionelle unterfränkische Perlenhandschuhe strickt. Und wenn wir schon beim Blick über den Tellerrand sind, Schneidermeisterin Elfriede Brandl von der Kultur- und Heimatpflege des Bezirks Oberpfalz bietet auch wieder an einen Nähkurs für das Allergwand, dieses Mal im Bürgerzentrum der Alten Schule in Pölling bei Neumarkt. Allergwand ist ein modernes Kleidungsstück, historischen Vorlagen nachempfunden, aber für die Gegenwart entworfen. Infos dazu gibt es bei der Kultur- und Heimatpflege des Bezirks Oberpfalz unter www.bezirk-oberpfalz.de. Im Studio Nürnberg verabschiedet sich für heute Tom Fiebig am Mikrofon. Noch drei schöne restliche Sommerferientage wünsche ich Ihnen. Und ein schönes Wochenende noch. Servus und Ade.

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1: Um 19 Uhr mit Silke von Walkow. Heute vor 25 Jahren hat der Anschlag auf die Türme des World Trade Center in New York und auf weitere Ziele die Welt verändert. Deshalb haben die Menschen unter anderem in der Millionenmetropole der Verstorbenen gedacht. Dabei werden die fast 3000 Namen der Menschen verlesen, die Opfer der Einschläge und Einstürze wurden. Samuel Jakisch.
2: Zu den Ehrengästen beim Gedenken in Manhattan gehören die ehemaligen US-Präsidenten Bush, Obama und Biden. Auch der amtierende Vizepräsident J.D. Vance ist anwesend. Erstmals gibt es in New York auch eine eigene Schweigeminute für tausende Feuerwehrleute, Einsatzkräfte, Helfer und Bauarbeiter, die nach ihrer Arbeit in den Trümmern von 9/11 erkrankt und gestorben sind. Zahlreiche Fälle von Krebs- und Atemwegserkrankungen sind auf ihren Einsatz am schadstoffbelasteten Ground Zero zurückzuführen. Erst Anfang dieser Woche veröffentlichte die Stadt New York neue Unterlagen zur verheerenden Luftqualität damals direkt nach den Anschlägen.
1: 4 Tage haben die Beratungen über den Bundeshaushalt für das nächste Jahr gedauert. Heute hat der Bundestag den Etatentwurf weitergereicht an den Haushaltsausschuss. Ende November soll das Parlament den Haushalt endgültig beschließen. Die Vertreter der schwarz-roten Koalition haben die hohe Neuverschuldung heute nochmal verteidigt. Der SPD-Haushaltspolitiker Rudolf sagte, damit würden lange bestehende strukturelle Probleme angepackt. CDU-Haushaltspolitiker Buri zufolge mache der Haushalt handlungsfähig. Die AfD sprach von Betrug am Volk, die Grünen warfen der Regierung vor, Maßnahmen für mehr Klimaschutz zurückzufahren. Die deutschen Reeder haben sich besorgt gezeigt über die Sicherheitslage für die Schifffahrt im Roten Meer. Der Grund, die pro-iranische Houthi-Miliz hat mehrere Inseln vor der Westküste Jemens besetzt und damit die faktische Kontrolle über die südliche Einfahrt ins Rote Meer übernommen. Auch das Auswärtige Amt in Berlin sprach von einer besorgniserregenden Entwicklung. Kommende Woche enden auch in Bayern die Schulferien, aber der Lehrermangel bleibt Thema. Grüne und SPD im Bayerischen Landtag fordern von der Staatsregierung, das Stellenmoratorium zu beenden. Kultusministerin Stolz sprach von einer angespannten Situation, wies aber darauf hin, dass rund 4.100 neue Lehrkräfte eingestellt worden seien. Laut SPD sind das allerdings keine zusätzlichen Stellen. Die Grünen sehen vor allem an den Mittelschulen Bedarf und fordern 2000 zusätzliche Lehrkräfte. Denn die Zahl der Schülerinnen und Schüler steigt. Laut Stolz werden knapp 1,8 Millionen erwartet, rund 20.000 mehr als zuletzt. Das Wetter in Bayern. Von den Alpen bis zum Bayerischen Wald vereinzelt Schauer, sonst trocken, Höchstwerte 17 bis 24 Grad. In der Nacht örtlich Nebel, es kühlt ab auf 12 bis 4 Grad. Morgen Sonne und Wolken, am Sonntag im Tagesverlauf gebietsweise Regen. Am Montag wechselnd bewölkt und vereinzelt Regen, die Höchstwerte 19 bis 25 Grad. Es ist 19.03 Uhr. Die Verkehrsmeldungen. Die A7 Füssen Richtung Ulm zwischen Föhringen und Dreieck-Hittistetten 2 Kilometer Stau. A7 Fulda Richtung Würzburg zwischen Fulda Dreieck und Bad Brückenau-Volkers 6 Kilometer Stau. A8 München Richtung Salzburg zwischen Traunstein-Siegsdorf Ost und Anger 5 Kilometer Stau. Soweit der Service.
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3: BR Heimat frisch auf Nacht, jedem von uns Freude macht. Bei Tanzbodenmusik, Sang und Seitenklang ganz bestimmt. Wir freuen uns auf Höhepunkte aus der Konzertreihe Treffpunkt Volksmusik, diesmal mit Sängern und Musikanten aus der Oberpfalz. Zwiefach starten die Tankrindler Musikanten in diese Stunde und dazu wünscht Stefan Semhoff viel Vergnügen.

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Misch dich nicht ein, so lautet der gut gemeinte Rat von Josef Pindl, genannt Beff, Couplet-Dichter, Versalschmied und Gstanzlsänger aus Trasching bei Roding in der Oberpfalz, begleitet von den Tankrindler Musikanten unter der Leitung von Frieda Roskopf aus Hemau im Landkreis Regensburg. Musikalische Impressionen aus unserem Radiohorgarten Treffpunkt Volksmusik. Saitenmusik verfeinert das Klangbild, insbesondere wenn das Trio Collegio aus Neumarkt in der Oberpfalz seine facettenreichen Dreiviertler zum Besten gibt, die wie der folgende teils durig, teils mollig daherkommen.

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Beifall für den fröhlichen Pfeifer. Das Trio Collegio liefert die richtige Antwort auf den Pindelsepp, genannt Beff, der zusammen mit den Tangrindler Musikanten Oberpfälzer Lebenslust in den BR-Sendesaal gepfeffert hat. Schneidige Straßenmärsche hört man in unserer Volksmusik gar nicht so oft. Die Tangrindler haben sich freilich einige rare Nummern erarbeitet. Der Trocadero-Marsch gehört dazu.

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Die Egerländer Bauernpolka erfreut unser Publikum im BR Funkhaus. Die Tangrindler Musikanten haben sich dem Pindl Josef angeschlossen. Und bei dieser Vorzeigeblasmusik wird er wohl nicht auch noch verlangt haben, nimmst das zurück, wie wir davor gehört haben. Zur Beruhigung der Gemüter jetzt wieder das Trio Collegio, die Edith, der Roland und der Bernhard. Gut 3 Jahrzehnte unterwegs, ein Zeitraum, in dem sie eine ganze Reihe von Preisen eingeheimst haben und viele Menschen erreicht haben mit ihren ganz besonderen Arrangements, wechselnden Besetzungen und selber gemachten Stückeln. Und dazu gehört das nächste, aufgenommen beim Treffpunkt Volksmusik, bayerisch-ländlerisch.

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Beifall für den Keltenländler, Kelten mit E, wohlgemerkt. Das war das Trio Collegio und davor Frieda Roskopf, der Musikchef der Tangrindler, mit einem Lied von Maxl Graf, Halt mir zusammen, aufgeführt im BR Funkhaus beim Treffpunkt Volksmusik. Dazu passt eine gerechte Tanzbodenmusik, wie sie auch präsent war auf der Bühne im BR-Sendestudio. Die Musikantenfreunde aus Hemau bringen uns jetzt die Tangrindler Jubiläumspolka.

Schlussapplaus beim Treffpunkt Volksmusik mit dem Trio Collegio, den Tangrindler Musikanten und dem Gstänzl- und Couplet-Sänger Josef Pindl alias Beff. Dankeschön Ihnen, liebe Hörerinnen und Hörer, fürs Dabeisein. Nach den Nachrichten geht's musikalisch weiter durch den Abend. Gute Unterhaltung weiterhin auf BR Heimat. Am Mikrofon verabschiedet sich Stefan Semhoff und sagt für Gott benannt.

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1: Hallo, ich heiße X. Ich wohne in einem Computerspiel. Das ist cool. Man kann hier tolle Sachen machen. Auf Drachen reiten oder in der Wildnis übernachten. Und wenn ich nicht weiß, wie etwas geht, schalte ich zack den Trainingsmodus ein. Dort wird es mir erklärt. Und wenn es mir dann immer noch zu schwierig ist, schalte ich zack auf den Modus leicht. Und alles geht ganz einfach. Aber es gibt auch etwas, das heißt die echte Welt. Die echte Welt ist interessant und seltsam. Dort wohnen Toni und Hira. Sie sind Kinder und kennen sich in der echten Welt ziemlich gut aus. Als ich die beiden diesmal besuche, erzählt Toni ganz aufgeregt:
2: Wir zelten heute Nacht in Hiras Garten. Wenn du willst, kannst du mitzelten,
1: sagt Hira.
2: Dann musst du uns aber beim Zeltaufbauen helfen.
1: Na klar, rufe ich und freue mich. Wir gehen gleich zu Hira. Hinter dem Haus ist der Garten. Dort gibt es zwei Apfelbäume und eine Wiese. Auf der Wiese soll das Zelt stehen. Hira holt einen Sack. Darin ist das Zelt. Gemeinsam schütteln wir den Sack und heraus rutscht ein Bündel Stoff und ein paar Stangen. Das haben wir gleich, sage ich und hebe den Stoff an einem Zipfel auf. Das müsste oben sein, oder unten. Ich nehme eine der Stangen in die Hand und versuche, sie in den Stoff zu stecken. Es funktioniert nicht. Mache ich. Kann ich die Schwierigkeit auf leicht schalten?
2: Nee,
1: sagt Hira.
2: In der echten Welt kann man nichts umschalten. Lass mich mal. Ich habe das öfters schon mit meiner Mama zusammen aufgebaut.
1: Ah, du hast den Trainingsmodus schon durchgespielt, freue ich mich. Und wirklich, Hira weiß, wie wir den Stoff ausbreiten müssen und wohin die Stangen gehören. Trotzdem dauert es noch eine ganze Weile, bis das Zelt steht. Es hat bestimmt Modus schwer. Ich klettere gleich hinein und probiere aus, wie es sich darin anfühlt. Sehr schön, wie ein kleines Haus aus Stoff. Allerdings ist das Zelt nicht besonders groß.
2: Ich glaube nicht, dass wir alle drei da reinpassen,
1: sagt Toni.
2: Mist, du hast recht,
1: sagt Hira. Oh, mache ich enttäuscht. Kann ich jetzt doch nicht mitzelten? Doch da holt Hira noch ein zweites Zelt.
2: Das ist ganz schnell aufgebaut,
1: sagt sie. Und wirklich, sie nimmt das Zelt aus der Hülle, lässt es los und zack, faltet es sich von selbst auseinander und steht fertig da. Ich klatsche in die Hände. Das ist Modus leicht, sage ich.
2: Beim Aufbauen schon,
1: sagt Hira.
2: Aber das Zusammenlegen ist super schwer. Das muss dann meine Mama machen.
1: Jetzt breiten Hira und Toni in ihrem Zelt Matten, Kissen und Schlafsäcke aus. Und ich in meinem Zelt auch. Es wird dunkel. Wieso riecht es plötzlich so anders? Rufe ich.
2: Das ist die Nacht,
1: sagt Toni. Und dann schwirren Fledermäuse durchs Blau über uns. Im Gebüsch raschelt es. Das ist Hiras Katze, oder? Mein Herz klopft vor Aufregung und Freude.
2: Zeit, in die Zelte zu kriechen,
1: sagt Hira. Wir ziehen die großen Reißverschlüsse zu. Hira und Toni und ich unterhalten uns durch die dünnen Zeltwände hindurch. Dann sagen wir: Gute Nacht. Ich liege noch eine ganze Weile wach. Im Computerspiel habe ich schon oft im Zelt übernachtet. Ich habe also eigentlich schon trainiert. Aber Zelten in der echten Welt fühlt sich wirklich noch mal ganz anders an. Schwieriger, aufregender und ziemlich schön.
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4: Burkhard Dabinus.
1: Und jetzt schlaft gut und träumt was Schönes. Gute Nacht.
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4: Um 20 Uhr mit Silke von Walkow. Die USA erinnern heute an die Opfer des Terroranschlags vom 11. September. In New York versammelten sich 4 ehemalige Präsidenten und Vizepräsident Vance. Dort waren Attentäter 2001 in die Türme des World Trade Center geflogen. US-Präsident Trump blieb in Washington und nahm an einer Gedenkfeier am Pentagon teil. Der Anschlag habe Amerika stärker gemacht, sagte er in seiner Rede.
6: Der 11. September erinnert uns an die furchtbare Macht des Hasses. Vor 25 Jahren haben wir das gesehen, dass aber der amerikanische Spirit darüber noch triumphieren kann. Und heute ist unser Land stärker denn je. Es war noch nie so stark unser Land wie heute.
4: Im Englischen Garten in München ist eine Todesdrohung entdeckt worden gegen Charlotte Knobloch, die Vorsitzende der israelitischen Kultusgemeinde München und Oberbayern. Jetzt ermittelt der Staatsschutz wegen Bedrohung und Sachbeschädigung und bittet Zeugen um Hinweise.
7: Nach Angaben eines Polizeisprechers lautete die Drohung wörtlich: Die AfD hat gesiegt, morgen hängen wir die Knobloch. Eine Zeugin entdeckte die mit einem wasserfesten Stift angebrachte Schmiererei am Mittwochnachmittag auf einer Parkbank und einem Mülleimer und informierte die Polizei. Die Drohung nimmt offenbar Bezug auf den Wahlsieg der AfD bei der Landtagswahl in Sachsen-Anhalt am vergangenen Sonntag. Hinweise auf eine konkrete Gefährdung Knoblochs gibt es laut Polizei derzeit nicht. Frank Jordan, München.
4: Bundesfamilienministerin Prien von der CDU hat vor wachsendem Antisemitismus in Deutschland gewarnt. Prien kommentierte den Wahlsieg der AfD in Sachsen-Anhalt mit sehr persönlichen Worten. Zum Glück habe ihre Mutter das nicht mehr erlebt. Prien ist die erste Frau mit jüdischen Wurzeln, die einem Bundeskabinett angehört. 2 ihrer Urgroßmütter wurden von den Nazis ermordet. Das Parlament in Großbritannien hat erneut ein Gesetz abgelehnt, das die Sterbehilfe legalisiert hätte. Diesmal hat nicht das Ober-, sondern das Unterhaus so entschieden. Das Gesetz hätte Erwachsenen in England und Wales mit einer Lebenserwartung von weniger als 6 Monaten unter bestimmten Voraussetzungen einen assistierten Suizid ermöglicht. Kritisiert wurde, dass es keine Schutzmechanismen für besonders verletzliche Menschen vorsah. Das Wetter in Bayern: in der Nacht weitgehend trocken, später örtlich Nebel, vor allem an der Donau, Abkühlung auf 12 bis 4 Grad. Morgen Sonne und Wolken, am Sonntag vor allem im Süden Bayerns sonnig, sonst im Tagesverlauf von Norden gebietsweise Regen, am Montag wechselhaft, die Höchstwerte 19 bis 25 Grad. Es ist 20:03.
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1: Um 21 Uhr mit Silke von Walkow. 4 Stunden hat das Gedenken in New York gedauert. Heute vor 25 Jahren haben die Anschläge unter anderem an den Türmen des World Trade Centers vom 11. September die Welt verändert. Marion Schmickler berichtet von der Gedenkfeier.
2: Das war ein Tag mit vielen Gänsehautmomenten. Man hatte heute das Gefühl, die ganze Stadt ist verstummt. In den 4 Stunden Zeremonie sind 3000 Namen vorgelesen worden und die Vorlesenden waren alle Angehörige. Und diese Zeremonie läuft nach dem immer selben Ritual ab. Es soll wie ein Gebet sein und Trost spenden. Politische Reden sind hier nicht gewünscht, sondern man will sich auf die Opfer konzentrieren. Und ein Feuerwehrmann hat mir gesagt, sich zu erinnern. Erinnern ist extrem schmerzhaft, aber wir dürfen niemals vergessen.
1: Die Staatsanwaltschaft Halle in Sachsen-Anhalt ermittelt gegen einen AfD-Landtagsabgeordneten. Es besteht der Verdacht auf Verstöße gegen das Waffengesetz. Die Justizbehörde bestätigte dem MDR, dass bei einer Durchsuchung Ende August bei dem AfD-Politiker unter anderem Waffen gefunden worden waren. Dessen Anwalt sagte, es handle sich um 2 Luftgewehre und eine Schreckschusswaffe, die sich in einem abgeschlossenen Fach befunden hätten. Die strafrechtlichen Vorwürfe weise der Abgeordnete zurück. Die deutschen Reeder schätzen die Lage in der Meerenge Bab al-Mandab als bedrohlich ein. Der Grund, die Houthi-Miliz kontrolliert inzwischen Jemens gesamte Küste am Roten Meer und verbietet saudischen Schiffen die Durchfahrt. Der übrige Schiffsverkehr sei nicht beeinträchtigt, hieß es von der pro-iranischen Miliz. Das Auswärtige Amt in Berlin sprach dennoch von einer besorgniserregenden Lage. Kommende Woche enden auch in Bayern die Schulferien, aber der Lehrermangel bleibt Thema. Grüne und SPD im Bayerischen Landtag fordern von der Staatsregierung, das Stellenmoratorium zu beenden. Kultusministerin Stolz sprach von einer angespannten Situation, wies aber darauf hin, dass rund 4.100 neue Lehrkräfte eingestellt worden seien. Laut SPD sind das allerdings keine zusätzlichen Stellen. Die Grünen sehen vor allem an den Mittelschulen Bedarf und fordern 2.000 zusätzliche Lehrkräfte. Zum Sport. In der 2. Fußball-Bundesliga bleibt Nürnberg weiter ungeschlagen. Der Klub besiegte am Abend zu Hause Hannover mit 2:1. Darmstadt gewann gegen Bielefeld ebenfalls mit 2:1. Das Wetter in Bayern. In der Nacht weitgehend trocken, später örtlich Nebel, vor allem an der Donau, Abkühlung auf 12 bis 4 Grad. Morgen Sonne und Wolken, am Sonntag vor allem im Süden Bayerns sonnig, sonst im Tagesverlauf von Norden gebietsweise Regen, am Montag wechselhaft, Höchstwerte 19 bis 25 Grad. Es ist 21.03 Uhr.
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1: Um 22 Uhr mit Silke von Walkow. Heute vor 25 Jahren hat der Anschlag auf die Türme des World Trade Center in New York und auf weitere Ziele die Welt verändert. Deshalb haben die Menschen unter anderem in der Millionenmetropole der Verstorbenen gedacht. Dabei werden die fast 3000 Namen der Menschen verlesen, die Opfer der Einschläge und Einstürze wurden. Samuel Jakisch.
2: Zu den Ehrengästen beim Gedenken in Manhattan gehören die ehemaligen US-Präsidenten Bush, Obama und Biden. Auch der amtierende Vizepräsident J.D. Vance ist anwesend. Erstmals gibt es in New York auch eine eigene Schweigeminute für tausende Feuerwehrleute, Einsatzkräfte, Helfer und Bauarbeiter, die nach ihrer Arbeit in den Trümmern von 9/11 erkrankt und gestorben sind. Zahlreiche Fälle von Krebs- und Atemwegserkrankungen sind auf ihren Einsatz am schadstoffbelasteten Ground Zero zurückzuführen. Erst Anfang dieser Woche veröffentlicht die Stadt New York neue Unterlagen zur verheerenden Luftqualität damals direkt nach den Anschlägen.
1: Die deutschen Reeder haben sich besorgt gezeigt über die Sicherheitslage für die Schifffahrt im Roten Meer. Der Grund: die pro-iranische Houthi-Miliz hat mehrere Inseln vor der Westküste Jemens besetzt und damit die faktische Kontrolle über die südliche Einfahrt ins Rote Meer übernommen. Auch das Auswärtige Amt in Berlin sprach von einer besorgniserregenden Entwicklung. Nach dem Wahlsieg der AfD in Sachsen-Anhalt erwartet der Verband Queere Vielfalt ein zunehmend schwieriges Umfeld für queere Menschen und andere Minderheiten. Mühsam errungene Menschenrechte würden nicht mehr nur ständig in Frage gestellt, sondern aktiv bedroht, so der Bundesvorstand. Der Verband rief zum Zusammenhalt der demokratischen Zivilgesellschaft auf. Kommende Woche enden auch in Bayern die Schulferien, aber der Lehrermangel bleibt Thema. Grüne und SPD im Bayerischen Landtag fordern von der Staatsregierung, das Stellenmoratorium zu beenden. Kultusministerin Stolz sprach von einer angespannten Situation, wies aber darauf hin, dass rund 4.100 neue Lehrkräfte eingestellt worden seien. Laut SPD sind das allerdings keine zusätzlichen Stellen. Die Grünen sehen vor allem an den Mittelschulen Bedarf und fordern 2000 zusätzliche Lehrkräfte. Zum Fußball: in der zweiten Bundesliga hat Nürnberg den nächsten Sieg geholt mit einem 2:1 gegen Hannover. Die Partie Darmstadt-Bielefeld endete ebenfalls 2:1. Das Wetter in Bayern: in der Nacht weitgehend trocken, später örtlich Nebel, vor allem an der Donau, Abkühlung auf 12 bis 4 Grad. Morgen Sonne und Wolken, am Sonntag vor allem im Süden Bayerns sonnig, sonst im Tagesverlauf von Norden gebietsweise Regen, am Montag wechselhaft und die Höchstwerte 19 bis 25 Grad. 22.03 Uhr.
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1: Um 23 Uhr mit Silke von Walkow. 4 Stunden hat das Gedenken in New York gedauert. Heute, vor 25 Jahren, haben die Anschläge, unter anderem an den Türmen des World Trade Centers vom 11. September, die Welt verändert. Marion Schmickler berichtet von der Gedenkfeier.
2: Das war ein Tag mit vielen Gänsehautmomenten. Man hatte heute das Gefühl, die ganze Stadt ist verstummt. In den 4 Stunden Zeremonie sind 3000 Namen vorgelesen worden und die Vorlesenden waren alle Angehörige. Und diese Zeremonie läuft nach dem immer selben Ritual ab. Es soll wie ein Gebet sein und Trost spenden. Politische Reden sind hier nicht gewünscht, sondern man will sich auf die Opfer konzentrieren. Und ein Feuerwehrmann hat mir gesagt, sich zu erinnern, Erinnern ist extrem schmerzhaft, aber wir dürfen niemals vergessen.
1: 4 Tage haben die Beratungen über den Bundeshaushalt fürs nächste Jahr gedauert. Heute hat der Bundestag den Etatentwurf weitergereicht an den Haushaltsausschuss. Die Vertreter der schwarz-roten Koalition haben die hohe Neuverschuldung dabei nochmal verteidigt. Der SPD-Haushaltspolitiker Rudolf sagte, damit würden lange bestehende strukturelle Probleme angepackt. Die AfD sprach von Betrug am Volk, die Grünen warfen der Regierung vor, Maßnahmen für mehr Klimaschutz zurückzufahren. Bundesfamilienministerin Prien von der CDU hat vor wachsendem Antisemitismus in Deutschland gewarnt. Prien kommentierte den Wahlsieg der AfD in Sachsen-Anhalt mit sehr persönlichen Worten. Zum Glück habe ihre Mutter das nicht mehr erlebt. Prien ist die erste Frau mit jüdischen Wurzeln, die einem Bundeskabinett angehört. 2 ihrer Urgroßmütter wurden von den Nazis ermordet. Die Ministerin beunruhigt, dass in Sachsen-Anhalt einige der AfD-Gewählten klar der Neonazi-Szene zuzuordnen seien. Nach der Sturzflut im Himalaya erwartet die Regierung von Nepal nur eine schrittweise Rückkehr zur Normalität. Für den Wiederaufbau der zerstörten Gebiete würden umgerechnet rund 4 Milliarden Euro benötigt, hieß es. Noch gelten etwa 5.600 Menschen als vermisst. Ein Gletscherabbruch hatte vor gut 2 Wochen eine riesige Flutwelle ausgelöst. Mehr als 1.400 Todesopfer wurden registriert. Zur Fußball-Bundesliga. Aufsteiger Schalke hat seinen ersten Sieg der neuen Saison eingefahren. Die Gelsenkirchener gewannen bei Union Berlin mit 3:1. Die Ergebnisse der zweiten Liga. Nürnberg-Hannover 2:1 und Darmstadt-Bielefeld ebenfalls 2:1. Das Wetter in Deutschland. In der Nacht vom Norden bis in die Mitte vereinzelt nass, die Tiefstwerte 15 bis 3 Grad. Am Tag im Süden oft sonnig, Richtung Norden mehr Wolken und kurze Schauer. 23.03 Uhr.
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1: Um 24 Uhr mit Silke von Walkow. In den USA ist der Opfer des Terroranschlags vom 11. September gedacht worden. In New York versammelten sich vier ehemalige Präsidenten und Vizepräsident Vance. Dort waren Attentäter 2001 mit entführten Passagiermaschinen in die Türme des World Trade Center geflogen. US-Präsident Trump blieb in Washington und nahm an einer Gedenkfeier am Pentagon teil. Der Anschlag habe Amerika stärker gemacht, sagte er in seiner Rede.
2: Der 11. September erinnert uns an die furchtbare Macht des Hasses. Vor 25 Jahren haben wir das gesehen, dass aber der amerikanische Spirit darüber noch triumphieren kann. Und heute ist unser Land stärker denn je. Es war noch nie so stark unser Land wie heute.
1: Nach der Rücktrittsforderung aus der CDU gegen Bundesarbeitsministerin Baas haben mehrere SPD-Politiker ihre Parteichefin verteidigt. Die stellvertretende Fraktionsvorsitzende Schmidt etwa sagte der Nachrichtenagentur AFP, statt nach außen auszuteilen, sollte sich die Union lieber auf die Gemeinsamkeiten in der Koalition konzentrieren. Zuvor hatte der Vorsitzende des Parlamentskreises Mittelstand in der Unionsfraktion von Stetten Arbeitsministerin Baas heftig kritisiert und gesagt, sie sei, Zitat, nicht mehr tragbar. Konkret warf ihr von Stetten vor, die Bürgergeldreform zu verschleppen. Die deutschen Reeder schätzen die Lage in der Meerenge Bab al-Mandab als bedrohlich ein. Der Grund, die Houthi-Miliz kontrolliert inzwischen Jemens gesamte Küste am Roten Meer und verbietet saudischen Schiffen die Durchfahrt. Der übrige Schiffsverkehr sei nicht beeinträchtigt, hieß es von der pro-iranischen Miliz. Das Auswärtige Amt in Berlin sprach dennoch von einer besorgniserregenden Lage. Bei einem Zugunglück im Norden Frankreichs sind am Abend mindestens 44 Menschen verletzt worden. Eine Frau habe schwere Verletzungen erlitten, so der zuständige Staatsanwalt. Verkehrsminister Tabarot zufolge war im Departement Seine-Maritime eine Regionalbahn entgleist. Der Zug hatte demnach 180 Passagiere an Bord. Die Unfallursache ist noch unklar. Zur Fußball-Bundesliga. Aufsteiger Schalke hat seinen ersten Sieg der neuen Saison eingefahren. Die Gelsenkirchener gewannen bei Union Berlin mit 3:1. Die Ergebnisse der zweiten Liga. Nürnberg-Hannover 2:1 und Darmstadt-Bielefeld ebenfalls 2:1. Das Wetter in Deutschland. In der Nacht von Norden bis in die Mitte vereinzelt nass. Tiefstwerte 15 bis 3 Grad. Am Tag im Süden oft sonnig. Es ist 0:03. Die Verkehrsmeldungen. Normaler Verkehr auf den Fernstraßen in Bayern. Soweit der Service.

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1: Um 1 Uhr mit Juliette Groß. Die USA haben der fast 3000 Opfer der Terroranschläge vom 11. September 2001 gedacht. Präsident Trump nahm an einer Gedenkzeremonie am Pentagon teil. In New York gab es eine Schweigeminute. Aus Washington, Samuel Jakisch.
2: 2983 Namen werden an diesem Freitag am 9/11 Memorial Plaza in New York City verlesen. Erstmals gibt es in New York auch eine eigene Schweigeminute für tausende Feuerwehrleute, Einsatzkräfte, Helfer und Bauarbeiter, die nach ihrer Arbeit in den Trümmern von 9/11 erkrankt und gestorben sind. Zahlreiche Fälle von Krebs- und Atemwegserkrankungen sind auf ihren Einsatz am schadstoffbelasteten Ground Zero zurückzuführen. Erst Anfang dieser Woche veröffentlichte die Stadt New York neue Unterlagen zur verheerenden Luftqualität damals direkt nach den Anschlägen.
1: In Frankreich ist am Abend ein Teil eines Regionalzugs entgleist. Der Zug mit rund 180 Menschen an Bord war zwischen Rouen und Caen im Nordwesten des Landes unterwegs. Laut Medienberichten kollidierte er mit einem bislang unbekannten Gegenstand. Ein Waggon kippte um, 4 weitere Waggagen sprangen aus den Schienen. Laut den Behörden wurden dabei mindestens 44 Menschen verletzt. Eine Frau ist in kritischem Zustand. Alexander Zverev steht im Finale der US Open. Im Halbfinale setzte sich der deutsche Tennisprofi gegen den Russen Karen Khachanov durch. Aus der Sportredaktion Marcel Stober.
3: Zverev hat sein Niveau bei diesem Turnier deutlich gesteigert. Musste er in den ersten 2 Runden noch über die volle Distanz von 5 Sätzen gehen, verlor er seitdem keinen einzigen Satz mehr. Auch nicht im Halbfinale. Den Russen Karen Khachanov besiegte Zverev mit 6:3, 7:6 und 7:6. Im dritten Satz führte der Russe im Tiebreak, Zverev aber konnte 2 Satzbälle abwehren und wiederum seinen ersten Matchball bei Aufschlag des Gegners verwandeln. Der nervenstarke Zverev hat nun sein 3. Grand-Slam-Finale in Folge erreicht, was vor ihm noch kein deutscher Mann geschafft hat. Das Finale der US Open findet am morgigen Sonntag um 20 Uhr deutscher Zeit statt.
1: Und in der Fußball-Bundesliga hat Aufsteiger Schalke den ersten Saisonsieg gefeiert. Die Schalker gewannen bei Union Berlin mit 3:1. Und in der zweiten Liga ist Nürnberg vorerst Tabellenführer nach einem 2:1 gegen Hannover. Darmstadt gewann gegen Bielefeld ebenfalls mit 2:1. Das waren die Nachrichten. Das Wetter in Deutschland. Nach letzten Schauern zeitweise bewölkt und örtlich Nebel, Tiefstwerte 15 bis 4 Grad. Tagsüber Wechsel von Sonne und Wolken und vereinzelt Schauer, ab dem späten Nachmittag im Nordwesten etwas Regen. Höchstwerte 18 Grad im Erzgebirge bis 28 Grad in der Oberpfalz. Am Sonntag ganz im Süden länger freundlich, sonst regnerisch bei 16 bis 26 Grad. Am Montag nach Südosten ziehender Regen. Es ist 1:03 Uhr.
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1: Um 2 Uhr mit Juliette Groß. In den USA ist an die Terroranschläge vom 11. September 2001 erinnert worden. Die zentrale Gedenkfeier fand am Ground Zero in New York statt. Die USA-Korrespondentin der ARD, Marion Schmickler, fasst das Erinnern an die tausenden Toten zusammen.
2: In den 4 Stunden Zeremonie sind 3000 Namen vorgelesen worden. Und die Vorlesenden waren alle Angehörige. Viele waren die Enkelkinder oder die Kinder von Opfern. Viele haben ihre Großeltern nie kennengelernt. Politische Reden sind hier nicht gewünscht, sondern man will sich auf die Opfer konzentrieren. Und ich habe sehr viele Menschen hier getroffen, die mit Bildern gekommen sind von ihren Angehörigen. Ein Feuerwehrmann hat mir gesagt, sich zu erinnern ist extrem schmerzhaft.